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1: Kapitel 21. Nach diesen Geschichten begab es sich, Nabot, ein Jesreeliter, hatte einen Weinberg in Jesreel bei dem Palast Ahabs, des Königs von Samaria. Und Ahab redete mit Nabot und sprach, »Gib mir deinen Weinberg, ich will mir einen Kohlgarten daraus machen, weil er so nahe an meinem Hause liegt. Ich will dir einen besseren Weinberg dafür geben, oder, wenn dir's gefällt, will ich dir Silber dafür geben, so viel er wert ist.« Aber Nabot sprach zu Ahab, »Das lasse der Herr fern von mir sein, dass ich dir meiner Väter Erbe geben sollte.« Da kam Ahab heim, voller Unmut und zornig um des Wortes willen, das Nabot, der Jesreeliter, zu ihm gesagt hatte, »Ich will dir meiner Väter Erbe nicht geben.« Und er legte sich auf sein Bett und wandte sein Antlitz ab und aß nicht. Da kam seine Frau Isebel zu ihm hinein und redete mit ihm, »Was ist's, dass dein Geist so voller Unmut ist und dass du nicht issest?« Er sprach zu ihr, »Ich habe mit Nabot, dem Jesreeliter, geredet und gesagt, gib mir deinen Weinberg für Geld, oder wenn es dir lieber ist, will ich dir einen anderen dafür geben. Er aber sprach, ich will dir meinen Weinberg nicht geben.« Da sprach seine Frau Isebel zu ihm, »Du bist doch König über Israel. Steh auf und iss und sei guten Mutes. Ich werde dir den Weinberg Nabots des Jesreeliters verschaffen.« Und sie schrieb Briefe unter Ahabs Namen und versiegelte sie mit seinem Siegel und sandte sie zu den Ältesten und Oberen, die mit Nabot in seiner Stadt wohnten. Und schrieb in den Briefen, »Lasst ein Fasten ausrufen und setzt Nabot oben an im Volk. Und stellt ihm zwei ruchlose Männer gegenüber, die da zeugen und sprechen, du hast Gott und den König gelästert, und führt ihn hinaus und steinigt ihn, dass er stirbt.« Und die Ältesten und Oberen, die mit ihm in seiner Stadt wohnten, taten, wie ihnen Isebel entboten hatte, wie sie in den Briefen geschrieben hatte, die sie zu ihnen sandte, und sie ließen ein Fasten ausrufen und ließen Nabot oben an im Volk sitzen. Da kamen die zwei ruchlosen Männer und stellten sich ihm gegenüber und verklagten Nabot vor dem Volk und sprachen, »Nabot hat Gott und den König gelästert.« Da führten sie ihn vor die Stadt hinaus und steinigten ihn, dass er starb. Und sie sandten zu Isebel und ließen ihr sagen, Nabot ist gesteinigt und tot. Als aber Isebel hörte, dass Nabot gesteinigt und tot war, sprach sie zu Ahab, »Steh auf und nimm in Besitz den Weinberg Nabots des Jesreeliters, der sich geweigert hat, ihn dir für Geld zu geben, denn Nabot lebt nicht mehr, sondern ist tot.« Als Ahab hörte, dass Nabot tot war, stand er auf, um hinabzugehen zum Weinberge Nabots des Jesreeliters und ihn in Besitz zu nehmen. Aber das Wort des Herrn kam zu Elia, dem Tisbiter, »Mach dich auf und geh hinab, Ahab, dem König von Israel, zu Samaria entgegen. Siehe, er ist im Weinberge Nabots, wohin er hinabgegangen ist, um ihn in Besitz zu nehmen, und rede mit ihm und sprich, so spricht der Herr, du hast gemordet, dazu auch fremdes Erbe geraubt. An der Stätte, wo Hunde das Blut Nabots geleckt haben, sollen Hunde auch dein Blut lecken.« Und Ahab sprach zu Elia, »Hast du mich gefunden, mein Feind?« Er aber sprach, »Ja, ich habe dich gefunden, weil du dich verkauft hast, Unrecht zu tun vor dem Herrn. Siehe, ich will Unheil über dich bringen und dich vertilgen samt deinen Nachkommen und will von Ahab ausrotten, was männlich ist, bis auf den letzten Mann in Israel, und will dein Haus machen wie das Haus Jerobeams, des Sohnes Nebats, und wie das Haus Baesas, des Sohnes Ahias, um des Zornes willen, dass du mich erzürnt und Israel sündigen gemacht hast. Und auch über Isebel hat der Herr geredet und gesprochen, Die Hunde sollen Isebel fressen an der Mauer Jisraels. Wer von Ahab stirbt in der Stadt, den sollen die Hunde fressen. Und wer auf dem Felde stirbt, den sollen die Vögel unter dem Himmel fressen. Es war niemand, der sich so verkauft hätte, Unrecht zu tun vor dem Herrn, wie Ahab, den seine Frau Isebel verführte. Und er versündigte sich dadurch über die Maßen, dass er den Götzen nachwandelte, ganz wie die Amoriter getan hatten, die der Herr vor Israel vertrieben hatte. Als aber Ahab diese Worte hörte, zerriss er seine Kleider und legte ein härenes Tuch um seinen Leib und fastete und schlief darin und ging bedrückt einher. Und das Wort des Herrn kam zu Elia, dem Tisbiter: Hast du nicht gesehen, wie sich Ahab vor mir gedemütigt hat? Weil er sich nun vor mir gedemütigt hat, will ich das Unheil nicht kommen lassen zu seinen Lebzeiten, aber zu seines Sohnes Lebzeiten will ich das Unheil über sein Haus bringen. Und es vergingen 3 Jahre, dass kein Krieg war zwischen den Aramäern und Israel. Im 3. Jahr aber zog Josaphat, der König von Juda, hinab zum König von Israel, und der König von Israel sprach zu seinen Großen: Wisset ihr nicht, dass Ramoth in Gilead unser ist, und wir sitzen still und nehmen es nicht dem König von Aram ab? Und er sprach zu Josaphat: Willst du mit mir ziehen in den Kampf gegen Ramoth in Gilead? Josaphat sprach zum König von Israel: Ich will sein wie du, und mein Volk wie dein Volk, und meine Rosse wie deine Rosse. Und Josaphat sprach zum König von Israel: Frage doch zuerst nach dem Wort des Herrn. Da versammelte der König von Israel Propheten, etwa 400 Mann, und sprach zu ihnen: Soll ich gegen Ramoth in Gilead in den Kampf ziehen, oder soll ich's lassen? Sie sprachen: Zieh hinauf, der Herr wird's in die Hand des Königs geben. Josaphat aber sprach: Ist hier kein Prophet des Herrn mehr, dass wir durch ihn den Herrn befragen? Der König von Israel sprach zu Josaphat: Es ist noch einer hier, Micha, der Sohn Jimlas, durch den man den Herrn befragen kann. Aber ich bin ihm gram, denn er weissagt mir nichts Gutes, sondern nur Böses. Josaphat sprach: Der König rede so nicht. Da rief der König von Israel einen Kämmerer und sprach: Bringe eilends her Micha, den Sohn Jimlas. Der König von Israel aber und Josaphat, der König von Juda, saßen jeder auf seinem Thron in ihren königlichen Kleidern auf dem Platz vor dem Tor Samarias, und alle Propheten fingen an, vor ihnen zu weissagen. Und Zedekia, der Sohn Kenaanas, hatte sich eiserne Hörner gemacht und sprach: So spricht der Herr, hiermit wirst du die Aramäer niederstoßen, bis du sie vernichtest. Und alle Propheten weissagten ebenso und sprachen: Zieh hin gegen Ramoth in Gilead, es wird dir gelingen. Der Herr wird's in die Hand des Königs geben. Und der Bote, der hingegangen war, um Micha zu rufen, sprach zu ihm: Siehe, die Worte der Propheten sind einmütig gut für den König, so lass nun auch dein Wort wie ihr Wort sein und rede Gutes. Micha sprach: So wahr der Herr lebt, ich will reden, was der Herr mir sagen wird. Und als er zum König kam, sprach der König zu ihm: Micha, sollen wir gegen Ramoth in Gilead in den Kampf ziehen, oder sollen wir es lassen? Er sprach zu ihm: Ja, zieh hinauf, es soll dir gelingen, der Herr wird's in die Hand des Königs geben. Der König entgegnete ihm: Wie oft soll ich dich beschwören, dass du mir im Namen des Herrn nichts als die Wahrheit sagst? Micha sprach: Ich sah ganz Israel zerstreut auf den Bergen wie Schafe, die keinen Hirten haben. Der Herr aber sprach: Diese haben keinen Herrn, ein jeder kehre wieder heim mit Frieden. Da sprach der König von Israel zu Josaphat: Habe ich dir nicht gesagt, dass er mir nichts Gutes weissagt, sondern nur Böses? Micha sprach: Darum höre nun das Wort des Herrn. Ich sah den Herrn sitzen auf seinem Thron und das ganze himmlische Heer neben ihm stehen, zu seiner Rechten und Linken. Und der Herr sprach: Wer will Ahab betören, dass er hinaufzieht und vor Ramoth in Gilead fällt? Und einer sagte dies, der andere das. Da trat ein Geist vor und stellte sich vor den Herrn und sprach: Ich will ihn betören. Der Herr sprach zu ihm: Womit? Er sprach: Ich will ausgehen und will ein Lügengeist sein im Munde aller seiner Propheten. Er sprach: Du sollst ihn betören und sollst es ausrichten. Geh aus und tu das. Nun siehe, der Herr hat einen Lügengeist gegeben in den Mund aller deiner Propheten, und der Herr hat Unheil gegen dich geredet. Da trat herzu Zedekia, der Sohn Kenaanas, und schlug Micha auf die Backe und sprach: Wie, ist der Geist des Herrn von mir gewichen, dass er mit dir redet? Micha sprach: Wahrlich, an dem Tage wirst du sehen, wenn du von einer Kammer in die andere gehst, um dich zu verkriechen. Der König von Israel sprach: Nimm Micha und bring ihn zu Amon, dem Stadthauptmann, und zu Joas, dem Sohn des Königs, und sprich: So spricht der König, diesen werft in den Kerker und speist ihn nur kärglich mit Brot und Wasser, bis ich mit Frieden wiederkomme. Micha sprach: Kommst du mit Frieden wieder, so hat der Herr nicht durch mich geredet. Und er sprach: Höret alle Völker. So zogen der König von Israel und Josaphat, der König von Juda, hinauf gegen Ramoth in Gilead. Und der König von Israel sprach zu Josaphat: Ich will mich verkleiden und in den Kampf ziehen, du aber behalte deine königlichen Kleider an. Und der König von Israel verkleidete sich und zog in den Kampf. Aber der König von Aram gebot den Obersten über seine Wagen, es waren 32, und sprach: Ihr sollt nicht kämpfen gegen Geringe und Hohe, sondern allein gegen den König von Israel. Und als die Obersten der Wagen Josaphat sahen, meinten sie, er wäre der König von Israel, und wandten sich gegen ihn zum Kampf, aber Josaphat schrie. Als aber die Obersten der Wagen merkten, dass er nicht der König von Israel war, wandten sie sich von ihm ab. Ein Mann aber spannte den Bogen in aller Einfalt und schoss den König von Israel zwischen Panzer und Wehrgehänge. Da sprach er zu seinem Wagenlenker: Wende um und führe mich aus dem Kampf, denn ich bin verwundet. Aber der Kampf nahm immer mehr zu an demselben Tage, und der König blieb im Wagen stehen gegenüber den Aramäern bis zum Abend, und das Blut floss von der Wunde mitten in den Wagen, und er starb am Abend. Und man ließ ausrufen im Heer, als die Sonne unterging: Ein jeder gehe in seine Stadt und in sein Land, denn der König ist tot. Und sie gingen nach Samaria und begruben den König in Samaria. Und als sie den Wagen wuschen bei dem Teich Samarias, leckten die Hunde sein Blut, und die Huren wuschen sich darin, nach dem Wort des Herrn, das er geredet hatte. Was mir von Ahab zu sagen ist und alles, was er getan hat, und das Elfenbeinhaus, das er baute, und alle Städte, die er ausgebaut hat, siehe, das steht geschrieben in der Chronik der Könige von Israel. Also legte sich Ahab zu seinen Vätern, und sein Sohn Ahasja wurde König an seiner Stadt. Und Josaphat, der Sohn Asas, wurde König über Juda im vierten Jahr Ahabs, des Königs von Israel, und war 35 Jahre alt, als er König wurde, und er regierte 25 Jahre zu Jerusalem. Seine Mutter hieß Asuba, eine Tochter Schilhis. Und er wandelte in allen Wegen seines Vaters Asa und wich nicht davon ab und tat, was dem Herrn wohlgefiel. Doch entfernte er nicht die Höhen, und das Volk opferte und räucherte noch auf den Höhen. Und er hatte Frieden mit dem König von Israel. Was aber mehr von Josaphat zu sagen ist und seine tapferen Taten, die er getan hat, und wie er Kriege geführt hat, siehe, das steht geschrieben in der Chronik der Könige von Juda. Auch tat er aus dem Lande, was noch übrig war an Tempelhurern, die zur Zeit seines Vaters Asa übrig geblieben waren. Und es war kein König in Edom, ein Statthalter war im Lande. Und Josaphat hatte Tarsis Schiffe machen lassen, die nach Ophir fahren sollten, um Gold zu holen, aber sie fuhren nicht, denn sie zerschellten bei Ezion-Geber. Damals sprach Ahasja, der Sohn Ahabs, zu Josaphat: Lass meine Leute mit deinen Leuten auf den Schiffen fahren. Josaphat aber wollte nicht. Und Josaphat legte sich zu seinen Vätern und wurde begraben bei seinen Vätern in der Stadt Davids, seines Vaters. Und sein Sohn Joram wurde König an seiner Statt. Ahasja, der Sohn Ahabs, wurde König über Israel zu Samaria im 17. Jahr Josaphats, des Königs von Juda, und regierte über Israel 2 Jahre. Und er tat, was dem Herrn missfiel, und wandelte in den Wegen seines Vaters und seiner Mutter und in dem Wege Jerobeams, des Sohnes Nebats, der Israel sündigen machte, und diente dem Baal und betete ihn an und erzürnte den Herrn, den Gott Israels, wie sein Vater tat.
2: Es fielen aber die Moabiter ab von Israel, als Ahab tot war. Und Ahasja fiel durch das Gitter in seinem Obergemach in Samaria und wurde krank. Und er sandte Boten und sprach zu ihnen: Geht hin und befragt Baal-Sebub, den Gott von Ekron, ob ich von dieser Krankheit genesen werde. Aber der Engel des Herrn redete mit Elia, dem Tisbiter: Auf und geh den Boten des Königs von Samaria entgegen und sprich zu ihnen: Ist denn nun kein Gott in Israel, dass ihr hingeht zu befragen Baal-Sebub, den Gott von Ekron? Darum spricht der Herr: Du sollst nicht mehr von deinem Bett herunterkommen, auf das du dich gelegt hast, sondern sollst des Todes sterben. Und Elia ging. Und als die Boten zum König zurückkamen, sprach er zu ihnen: Warum kommt ihr zurück? Sie sprachen zu ihm: Es kam ein Mann herauf uns entgegen und sprach zu uns: Geht wieder hin zu dem König, der euch gesandt hat, und sprecht zu ihm: So spricht der Herr. Ist denn kein Gott in Israel, dass du hinsendest, zu befragen Baal-Sebub, den Gott von Ekron? Darum sollst du nicht mehr herunterkommen von dem Bett, auf das du dich gelegt hast, sondern sollst des Todes sterben. Er sprach zu ihnen: Von welcher Art war denn der Mann, der euch begegnete und das zu euch sagte? Sie sprachen zu ihm: Er hatte langes Haar und einen Ledergurt um seine Lenden. Er aber sprach: Es ist Elia, der Tisbiter. Und der König sandte zu Elia einen Hauptmann über 50 samt seinen 50 Mann. Und als der zu ihm hinaufkam, siehe, da saß er oben auf dem Berge. Er aber sprach zu ihm: Du Mann Gottes, der König sagt, du sollst herabkommen. Elia antwortete dem Hauptmann über 50: Bin ich ein Mann Gottes, so falle Feuer vom Himmel und fresse dich und deine 50 Mann. Da fiel Feuer vom Himmel und fraß ihn und seine 50 Mann. Und der König sandte wiederum einen anderen Hauptmann über 50 zu ihm samt seinen 50 Mann. Der kam zu ihm hinauf und sprach zu ihm: Du Mann Gottes, so spricht der König, komm eilends herab. Elia antwortete: Bin ich ein Mann Gottes, so falle Feuer vom Himmel und fresse dich und deine 50 Mann. Da fiel das Feuer Gottes vom Himmel und fraß ihn und seine 50 Mann. Da sandte der König wiederum den dritten Hauptmann über 50 samt seinen 50 Mann. Als der zu ihm hinaufkam, beugte er seine Knie vor Elia und flehte ihn an und sprach zu ihm: Du Mann Gottes, lass mein Leben und das Leben deiner Knechte, dieser 50, vor dir etwas gelten. Siehe, Feuer ist vom Himmel gefallen und hat die ersten 2 Hauptleute über 50 mit ihren 50 Mann gefressen. Nun aber lass mein Leben etwas gelten vor dir. Da sprach der Engel des Herrn zu Elia: Geh mit ihm hinab und fürchte dich nicht vor ihm. Und er machte sich auf und ging mit ihm hinab zum König. Und er sprach zu ihm, so spricht der Herr, weil du Boten hingesandt hast und hast befragen lassen Baal-Zebub, den Gott von Ekron, als wäre kein Gott in Israel, dessen Wort man erfragen könnte. So sollst du von dem Bett nicht mehr herunterkommen, auf das du dich gelegt hast, sondern sollst des Todes sterben. So starb Ahasja nach dem Wort des Herrn, das Elia geredet hatte. Und Joram wurde König an seiner Stadt im zweiten Jahr Jorams, des Sohnes Josaphats, des Königs von Juda, denn Ahasja hatte keinen Sohn. Was aber mehr von Ahasja zu sagen ist, was er getan hat, siehe, das steht geschrieben in der Chronik der Könige von Israel. Als aber der Herr Elia im Wetter gen Himmel holen wollte, gingen Elia und Elisa von Gilgal weg. Und Elia sprach zu Elisa, bleibe du hier, denn der Herr hat mich nach Bethel gesandt. Elisa aber sprach, so wahr der Herr lebt und du lebst, ich verlasse dich nicht. Und als sie hinab nach Bethel kamen, gingen die Prophetenjünger, die in Bethel waren, heraus zu Elisa und sprachen zu ihm, weißt du auch, dass der Herr heute deinen Herrn von dir hinwegnehmen wird? Er aber sprach, auch ich weiß es wohl, schweigt nur still. Und Elia sprach zu ihm, Elisa, bleib du hier, denn der Herr hat mich nach Jericho gesandt. Er aber sprach, so wahr der Herr lebt und du lebst, ich verlasse dich nicht. Und als sie nach Jericho kamen, traten die Prophetenjünger, die in Jericho waren, zu Elisa und sprachen zu ihm, weißt du auch, dass der Herr heute deinen Herrn von dir hinwegnehmen wird? Er aber sprach, auch ich weiß es wohl, schweigt nur still. Und Elia sprach zu ihm, bleib du hier, denn der Herr hat mich an den Jordan gesandt. Er aber sprach, so wahr der Herr lebt und du lebst, ich verlasse dich nicht. Und es gingen die beiden miteinander. Und 50 von den Prophetenjüngern gingen hin und standen von ferne, aber die beiden standen am Jordan. Da nahm Elia seinen Mantel und wickelte ihn zusammen und schlug ins Wasser. Das teilte sich nach beiden Seiten, so dass die beiden auf trockenem Boden hinübergingen. Und als sie hinüberkamen, sprach Elia zu Elisa, bitte, was ich dir tun soll, ehe ich von dir genommen werde. Elisa sprach, dass mir zwei Anteile von deinem Geiste zufallen. Er sprach, du hast Schweres erbeten. Doch wenn du mich sehen wirst, wie ich von dir genommen werde, so wird's geschehen. Wenn nicht, so wird's nicht sein. Und als sie miteinander gingen und redeten, siehe, da kam ein feuriger Wagen mit feurigen Rossen, die schieden die beiden voneinander. Und Elia fuhr im Wetter gen Himmel. Elisa aber sah es und schrie, mein Vater, du Wagen Israels und sein Gespann, und sah ihn nicht mehr. Da fasste er seine Kleider, zerriss sie in zwei Stücke und hob den Mantel auf, der Elia entfallen war, und kehrte um und trat wieder an das Ufer des Jordan. Und er nahm den Mantel, der Elia entfallen war, und schlug ins Wasser und sprach, wo ist nun der Herr, der Gott Elias? Und schlug ins Wasser. Da teilte es sich nach beiden Seiten, und Elisa ging hindurch. Und als das die Prophetenjünger sahen, die gegenüber bei Jericho waren, sprachen sie, der Geist Elias ruht auf Elisa. Und sie gingen ihm entgegen und fielen vor ihm nieder zur Erde und sprachen zu ihm, siehe, es sind unter deinen Knechten 50 starke Männer, die lass gehen und deinen Herrn suchen. Vielleicht hat ihn der Geist des Herrn genommen und auf irgendeinen Berg oder in irgendein Tal geworfen. Er aber sprach, lasst sie nicht gehen. Aber sie nötigten ihn, bis er nachgab und sprach, lasst sie hingehen. Und sie sandten hin 50 Männer, und diese suchten Elia 3 Tage, aber sie fanden ihn nicht. Und sie kamen zu Elisa zurück, als er noch in Jericho war, und er sprach zu ihnen, sagte ich euch nicht, ihr solltet nicht hingehen? Und die Männer der Stadt sprachen zu Elisa, siehe, es ist gut wohnen in dieser Stadt, wie mein Herr sieht, aber es ist böses Wasser und es macht unfruchtbar. Er sprach, bringt mir her eine neue Schale und tut Salz hinein. Und sie brachten's ihm. Da ging er hinaus zu der Wasserquelle und warf das Salz hinein und sprach, so spricht der Herr, ich habe dies Wasser gesund gemacht. Es soll hinfort weder Tod noch Unfruchtbarkeit von ihm kommen. So wurde das Wasser gesund, bis auf diesen Tag nach dem Wort Elisas, das er sprach. Und er ging hinauf nach Bethel. Und als er den Weg hinanging, kamen kleine Knaben zur Stadt heraus und verspotteten ihn und sprachen zu ihm, Kahlkopf, komm herauf, Kahlkopf, komm herauf. Und er wandte sich um, und als er sie sah, verfluchte er sie im Namen des Herrn. Da kamen zwei Bären aus dem Walde und zerrissen 42 von den Kindern. Von da ging er auf den Berg Karmel und kehrte von da nach Samaria zurück.

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0: Mit Schwung schlug Werner die letzten Nägel in seinen neuen Schlitten. Er hatte lange daran gebaut, aber mit Fatis Hilfe war er gut vorwärts gekommen. Nun ließ er den Hammer sinken. Sie hatten sich während der Arbeit über die Geschichte unterhalten, die Werner in der letzten Kinderstunde gehört hatte.
1: Ich kann einfach nicht verstehen, warum Jesus so viel für uns bezahlen musste. In der Bibel steht, er hat es nicht mit Silber oder Gold erkauft, sondern mit seinem teuren Blut. Aber wir gehören ihm doch so und so, weil er uns erschaffen hat. Da braucht er so nicht auch noch für uns am Kreuz zu sterben.
2: Nein, nein, so ist es nicht, mein Junge. Wir gehören Jesus erst, wenn wir durch sein Blut reingewaschen sind.
0: Werner stellte den Schlitten hin, holte die rote Farbe und begann eifrig zu pinseln.
1: Vati?
2: Ja, Werner?
1: Warum gehören wir Jesus nur, wenn wir mit seinem Blut gewaschen sind?
2: Weil wir durch die Sünde Sklaven des Teufels geworden sind. Deshalb musste uns der Herr Jesus zurückkaufen.
1: Also, Vati, das ist mir zu hoch. Ich will es ja glauben, weil es in der Bibel steht. Aber begreifen kann ich es nicht.
0: Wie im Flug vergingen die Stunden. Zum Mittag stand ein leuchtend roter Schlitten in der Werkstatt. Der Vater besah ihn prüfend von allen Seiten.
2: Wie wär's, wenn du rundherum einen schmalen gelben Streifen ziehen würdest?
1: Oh ja, das wär klasse.
0: Nach dem letzten Pinselstrich betrachteten Vater und Sohn zufrieden ihr Werk. Vor dem Mittagessen wusch Werner noch schnell die Pinsel aus. Da stürmte Gisela herein.
3: Hast du den Schlitten schon fertig, Werner?
1: Ja, komm mal, ich zeige ihn dir. Er muss nur noch trocknen.
3: Oh, ist der klasse. Kann ich schon morgen damit fahren?
1: Sicher, bis morgen ist er trocken.
3: Darf ich zuerst fahren?
1: Gut, Gisela, du darfst die erste Fahrt mit dem guten Stück machen. Aber dann komme ich dran.
0: Am nächsten Tag hätte das Wetter gar nicht schöner sein können. Und dann noch Ferien dazu. Die Sonne lachte vom blauen Himmel auf den frischen Schnee. Und von überall kamen Jungen und Mädchen mit ihren Schlitten zu dem Hügel gerannt, von dem man am besten herunterrodeln konnte. Einträchtig zogen Gisela und Werner den neuen roten Schlitten. So einen schönen hatte keiner. Er fiel gleich allen Kindern auf.
4: Oh, guck mal, der Werner, was hat der für einen tollen Schlitten? So einen möchte ich auch haben.
5: Und so stabil und klein ist der.
6: Ja. Ich darf doch bestimmt nachher auch mitfahren.
7: Ja, natürlich. Ah,
8: ich auch. Ja, zuerst kommt die Gisela, ich habe es ja versprochen.
9: Oh, ja, Zuni hat es versprochen. Ich darf zuerst. Ja,
0: war das ein Jubel, als der rote Schlitten zum ersten Mal den Hügel hinuntersauste. Von da an stand er nicht mehr still. Alle Kinder wollten nur noch mit Werners Schlitten fahren.
10: Bauen.
11: Ja, klar,
10: mach
11: ich, weil du es bist.
10: Ja.
12: Wir auch. Wir auch.
0: Werner war ja so froh, dass sein Schlitten allen so gut gefiel. Die Kinder hatten schon eine ganze Zeit gerodelt, als Oma Büttner dazu kam. Gisela sauste mit roten Backen an der alten Dame vorbei.
13: Oma Büttner, guck mal, wie prima das heute geht.
0: Oma Büttner liebte die lustige Kinderschar und auch die Kinder hatten sie gern. Sie schaute einen Augenblick zu, aber dann rief sie...
14: Hört mal her, Kinder. Wer möchte gern eine Tasse Kakao und Plätzchen?
15: Ich kann mit.
16: Und was machen wir mit den Schlitten?
17: Och, die lassen wir einfach hier.
18: Jo, die kommen schon nicht weg.
19: Ja. Ja.
0: Bald standen die Schlitten verlassen am Fuße des Hügels. Die Kinder folgten Oma Büttner zu ihrem gemütlichen kleinen Häuschen.
20: Oma Büttner, wie gefällt dir denn mein neuer Schlitten?
14: Ja, welcher ist es denn?
20: Der rote da.
14: Oh, prächtig ist der. Der gehört dir? Hast du ihn geschenkt bekommen oder hast du etwa deine Spardose geknackt?
20: Nein, denk dir, Oma Büttner, den habe ich selbst gemacht.
14: Oh, na du bist ja tüchtig. So, und jetzt alle rein in die gute Stube.
21: Ja, klasse.
0: Fröhlich schoben sich die Kinder in Oma Büttners Häuschen. Ha, tat die Wärme gut. Und der Kakao? Nun, der ging gleich bis in die halb erfrorenen Zehen der eifrigen Schlittenfahrer. Die Plätzchen waren schnell verschwunden. Oma Büttner kochte noch einen Topf Kakao. Sie tat es gern. Werner beobachtete sie. Er wusste, dass Frau Büttner den Herrn Jesus lieb hatte und deshalb zu ihnen allen so freundlich war. Irgendwie konnte er seine Gedanken von gestern nicht loswerden. Er zog die Stirn kraus und murmelte vor sich hin.
20: Es ist so unbegreiflich, dass der Heiland für uns am Kreuz sterben musste. Er hat uns doch geschaffen und wir gehören ihm doch sowieso.
0: Endlich waren die hungrigen Mäuler befriedigt. Die Kinder drängten wieder hinaus. Fast hätte es auf dem Weg zum Hügel Streit darum gegeben, wer als Nächster mit dem roten Schlitten fahren durfte. Da riefen einige, die schon vorausgelaufen waren, aufgeregt.
20: Ich habe ihn da stehen lassen.
7: Den hat bestimmt jemand geklaut.
10: Oh. Oh. Was?
0: Aber so sehr die Kinder auch suchten, der rote Schlitten war und blieb verschwunden. Bedrückt schlichen Werner und Gisela nach Hause. Die Eltern versuchten, sie zu trösten, aber Giselas Tränen rollten nur so die geröteten Backen herunter. Werner wollte tapfer sein, aber auch er konnte es nicht verhindern, dass ganz schnell ein paar Tränen hervorgeschossen kamen. Er wischte sie hastig fort, denn Jungen weinen ja nicht. Aber die Mutter hat es doch gesehen.

0: Mehrere Tage lang suchten die Kinder überall. Der Schlitten blieb verschwunden. Da entdeckte Werner eines Nachmittags im Schaufenster eines Sportgeschäftes einen leuchtend roten Schlitten mit einem schmalen gelben Streifen ringsherum. Alle anderen Schlitten waren braun.
1: Das ist mein Schlitten, den Sie da im Fenster stehen haben.
2: Nein, mein Junge. Diesen Schlitten habe ich vor einigen Tagen von einem Mann gekauft.
1: Aber ich habe ihn selbst gemacht und zum Schluss noch diesen gelben Streifen gemalt. Er ist nicht ganz gleichmäßig geworden. Sehen Sie, hier ist er etwas dicker.
2: Nun, ich will ja glauben, dass du ihn gemacht hast. Für 8 Mark kannst du ihn zurückhaben. So viel habe ich selbst dafür bezahlt.
1: Aber er ist mir doch gestohlen worden, als wir bei Frau Büttner Kakao tranken.
0: Alles Reden half nichts. Der Geschäftsinhaber forderte den genannten Preis. Da rannte Werner nach Hause, so schnell ihn seine Beine trugen. Er öffnete seine Spardose, nahm 8 Mark heraus und rannte zum Laden zurück. Wenige Minuten später kehrte er mit seinem roten Schlitten heim. Vater, Mutter und Gisela gingen mit ihm in die Garage, wo er ihn hingestellt hatte.
1: Jetzt gehört er mir eigentlich zweimal. Zuerst habe ich ihn gemacht und jetzt musste ich ihn noch kaufen, weil er mir gestohlen worden war.
0: Plötzlich wurde er ganz still und schaute den Vater an. Der lächelte ihm zu.
3: Ja, du warst zwar ein bisschen eilig mit deinem Rückkauf, aber wir wollen die Sache jetzt so stehen lassen. Ich denke, du hast etwas dabei gelernt, was mehr als 8 Mark wert ist.
1: Ja, Vati, jetzt verstehe ich, dass der Herr Jesus mich auch zurückkaufen musste. Er hatte mich zwar geschaffen, aber dann bin ich durch die Sünde in die Hände des Teufels gekommen. Und daraus hat der Herr Jesus mich zurückgekauft. Ich habe meinen Schlitten für 8 Mark zurückbekommen, aber der Heiland hat sich selbst für mich hingeben müssen. Jetzt begreife ich, warum das so sein musste. Und ich will dem Herrn Jesus immer dafür danken. Ich möchte gern, dass die anderen sehen können.

0: Johannes, was soll denn das? Am helllichten Tag die Violine spielen, als hättest du nichts anderes zu tun. Geh an deine Arbeit. Die Frau Bäckermeister wird gleich ihre Perücke abholen wollen und du bist noch lange nicht fertig damit.
1: Ist schon gut, ich komme ja.
2: Nimm's nicht tragisch, Hans. Dein Vater meint's nicht böse.
1: Ach, ich weiß. Aber wenn ich denke, ich soll mein Leben lang Perücken machen? Als dich dein Vater fragte, was willst du werden, hast du geantwortet, Perückenmacher, weil du Lust dazu hattest. Mich hat mein Vater nie gefragt. Mit 10 Jahren hat er mich aus der Schule genommen und an die Perücken gesetzt, nur weil wir arme Leute sind. Was gebe ich darum, wenn ich zur Schule gehen könnte?
2: Was hättest du denn gerne werden wollen?
1: Ach, ich weiß nicht. Vielleicht ein Dichter. Es zieht mich einfach zu den Büchern.
3: Traurig stand Johannes in der Werkstatt seines Vaters, die im Erdgeschoss des roten Backsteinhauses mit dem Treppengiebel lag. In diesem Haus, am Rande der alten berühmten Hanse- und Handelsstadt Danzig, war Johannes am 28. Oktober 1768 als Sohn des Perückenmachers Falk zur Welt gekommen. Zur damaligen Zeit trugen nicht nur die Könige und Grafen, sondern auch die wohlhabenden Bürger eine oft kunstvoll frisierte Perücke. Mit dem Herstellen und Pflegen solcher Perücken verdiente Vater Falk den Unterhalt für seine große Familie. Oft reichte es kaum fürs tägliche Brot. War es da ein Wunder, wenn Vater Falk seinen Ältesten schon früh in die Perückenwerkstatt steckte? Doch eines Tages wurde alles anders. Vater Falk bekam Besuch.
4: Guten Tag, Meister Falk.
0: Ah, der Herr Magister. Womit kann ich dienen?
4: Habt ihr ein Viertelstündchen Zeit für mich, Meister Falk? Ich wollte mit euch über euren Sohn Johannes sprechen.
0: Was ist mit dem? Hat er etwas angestellt?
4: Nein, mitnichten. Hab gestern ein wenig mit ihm geplaudert. Meint ihr nicht auch, Meister Falk, dass euer Sohn seinen Beruf verfehlt hat? So ein heller Kopf, er müsste studieren.
0: Herr Magister, ihr wisst, ich halte nicht viel von weltlicher Gelehrsamkeit. Es genügt, wenn einer seine Bibel kennt. Und außerdem, ein heller Kopf allein tut's nicht. Ein voller Beutel gehört auch dazu, und den habe ich nicht.
4: Aber Meister Falk, es muss ja keine weltliche Gelehrsamkeit sein. Und was das andere betrifft, das vertraut doch Gott an.
3: Ein Wort gab das andere. Schließlich stimmte Vater Falk doch zu. Johannes durfte zum Gymnasium gehen. Die gütigen Stadtväter von Danzig gaben das Schulgeld für ihn. Zwar musste er immer noch Perücken machen, wenn er aus der Schule kam, aber was machte das jetzt? Er arbeitete Tag und Nacht. Und eines Tages war es soweit. Johannes hatte als Bester die Abschlussprüfung des Gymnasiums bestanden. Einige Tage darauf stand er in dem großen Rathaussaal vor den ehrwürdigen Bürgermeistern und Ratsherren, die ihn ernsthaft aus ihren mächtigen weißen Halskrausen ansahen. Er wollte Abschied nehmen. Als er zum ersten Bürgermeister kam, legte ihm dieser segnend die Hand auf den Kopf und sagte väterlich:
5: Johannes, du ziehst jetzt von dannen, um in Halle die Theologie zu studieren. Gott sei mit dir. Aber Danzig bleibt deine Vaterstadt und du bleibst in unserer Schuld. Denke immer daran, dass wir dir geholfen haben. Wir wollen es auch weiter tun. Aber wie Gott dich auch führen wird, vergiss nie, dass du ein armer Knabe warst. Und sollte jemals ein armes Kind an deine Tür klopfen, dann weise es dich ab. So kannst du deine Schuld abtragen.
3: Das versprach Johannes Falk mit bewegtem Herzen und verließ seine Vaterstadt. Viele Jahre waren seitdem vergangen. Man schrieb das Jahr 1814. Der grausame Krieg gegen Napoleon war zu Ende. Wie schrecklich sah es im Land aus. Dörfer, Städte und Felder waren zerstört, die Menschen waren arm geworden, viele starben an schrecklichen Krankheiten. Am schlimmsten ging es den Kindern, die Vater und Mutter verloren hatten. Niemand sorgte für sie. So zogen sie oft in ganzen Rudeln, bettelnd und stehlend durch die Gegend.
6: Mein lieber Freund, ich kann es bald nicht mehr ertragen. Erst heute sah ich wieder, wie sich 2 magere Buben um ein Stück Brot schlugen. Es muss Hilfe geschaffen werden. Seit mich Gott von der schrecklichen Seuche wieder gesund gemacht hat, weiß ich genau, dass ich für diese armen Kinder sorgen muss. Ganz abgesehen von dem Versprechen, das ich als junger Mann gab. Du weißt, ich war selbst ein armer Knabe und...
7: Ja, du hast mir erzählt, wie du vor den Danziger Bürgermeistern standest.
6: Aber wie stellst du dir das vor, mein lieber Falk? Wo willst du die Kinder alle unterbringen? Das Land wimmelt ja von heimatlosen Kindern.
7: Ich habe schon einen Plan. Hör mal zu. Die Kleineren sollen bei mir im Hause bleiben. Mein liebes Weib Caroline wird ihnen eine gute Mutter sein und die Größeren werde ich zu ehrbaren, gottesfürchtigen Handwerksmeistern in die Lehre schicken. Denn die Kinder müssen arbeiten lernen. Nur mit Essen und Kleidern ist ihnen nicht geholfen. Ich will auch Spinn- und Webstuben für die Mädchen einrichten. Und jeden Sonntag gibt es ein Fest. Dann sollen alle zusammenkommen zur Sonntagsschule.
6: Du hast große Pläne, lieber Falk.
3: Noch lange berieten die beiden Männer. An diesem Abend gründete Johannes Falk sein Waisenhaus. Er hatte kein Geld und sein eigenes Haus war nur klein, aber er wusste genau, Gott, der ein Vater der Waisenkinder ist, will es so haben. Er tat es im Vertrauen auf seinen himmlischen Vater und wurde nie enttäuscht.

0: Abend, mein Junge.
1: Oh, schickt mich nicht fort, lieber Herr. Lasst mich bei euch bleiben. Habe keinen Vater und keine Mutter mehr. Oh, schickt mich nicht fort.
0: Wie sollte ich dich fortschicken können, du armes Kind? Zwar habe ich keinen Winkel mehr frei in meinem Haus, doch in Jesu Namen komm herein. Mutter, sieh hier. Gott hat unser neues Kind für unseren lieben Eduard geschickt.
2: Sei willkommen, du armes Kind. Du bist ja ganz durchgefroren und Hunger hast du auch. Komm mit mir in die Küche.
3: So nahm die Zahl der Waisenkinder immer mehr zu. Dafür mussten Vater und Mutter Falk 6 ihrer eigenen Kinder begraben.
4: Vater, ich glaube, Gott holt uns alle in den Himmel, damit ihr Platz bekommt für die fremden Kinder.
3: Wie taten dem Vater diese Worte seines Kindes weh. Zu allem Leid kam noch die Sorge um das tägliche Brot für ein ganzes Haus voller Kinder.
0: Da gibt man 800 Taler am Geburtstagsabend der Großherzogin aus für Lichter und Transparente. Und ich weiß oft nicht, wo ich einen Korb Holz hier nehmen soll. Morgen soll ich 50 Taler für Flachs zahlen. Bald ist die Miete fällig und ich weiß bis jetzt nicht, wo ich einen Heller hernehmen soll. Allmächtiger Vater, der du alles vermagst und kannst und alles weißt, hilf mir. Du siehst die Berge von schweren Sorgen. Erbarme dich meiner.
3: Am Nachmittag besuchte ihn ein Freund und schenkte ihm unerwartet 50 Taler. So konnte der Vater, wie er von allen genannt wurde, wenigstens die dringendste Rechnung bezahlen. Der schönste Tag im Jahr war für die Falkschen Waisenkinder, wie für alle Kinder in der Welt, der Weihnachtstag. Schon viele Wochen vorher arbeiteten sie an den Geschenken, die sie einander machen wollten. So kam das Weihnachtsfest 1816 heran. Es sollte ein ganz besonderes Weihnachtsfest werden.
0: Hör mal, Mutter.
2: Ja?
0: Gefällt dir diese Melodie?
2: Oh, schön. Ist die schön.
0: Nicht wahr? Das ist ein italienisches Schifferlied. Zu der Melodie werde ich ein Weihnachtslied dichten. Das gibt eine Überraschung für die Kinder.
3: Am Weihnachtsabend waren im großen Betsaal sämtliche Kinder des Falkschen Waisenhauses versammelt. Unter die strahlenden Lichterbäume hatten sie ihre Geschenke gelegt. Die Tischlerlehrlinge hatten Puppenmöbel gebaut, die Töpfer niedliches Puppengeschirr gefertigt, die Drechsler hatten Schäfchen und Hampelmänner gemacht, die Seifensieder Lichter für den Tannenbaum und die Mädchen hatten die schönsten Dinge gestrickt, gestickt und genäht. Das war ein Freuen, wie man es in einem Königsschloss nicht finden kann.
5: Und ein Schäfchen und
6: das

Was war das? Die Kinder lauschten atemlos dem Lied, das Mutter Falk sang. Das hatten sie noch nie gehört. Das wollten sie auch lernen. Sie sangen es nach und bald erklang es von vielen Kinderlippen.

0: Schade, das ist das schönste Weihnachtslied, das es gibt. Das ist so fröhlich.
1: Ja, Kinder, wir dürfen uns auch freuen. Nicht nur, weil wir heute so schöne Sachen geschenkt bekommen haben.
2: Ich weiß, warum, Vater. Soll ich es sagen?
1: Ja.
2: Weil der Herr Jesus vom Himmel zu uns gekommen ist.
1: Jawohl, Christoph.
3: Er war der Allerreichste und hat sich ganz arm gemacht.
4: Und eine Krippe war sein Bettchen.
5: Da haben wir es doch besser, nicht, Vater?
1: Ja, wir haben es gut. Der Herr Jesus wurde arm um unseretwillen, damit wir durch seine Armut reich würden. Und am Ende hat er am Kreuz sein Leben gegeben für uns Sünder. Denn dazu kam er auf die Erde, damit ihr und ich und alle, die an ihn glauben, nicht verloren werden, sondern das ewige Leben haben. Darum dürfen wir uns so freuen und fröhlich singen.

0: Prinzessin sein, dann lass Jesus in dein Herz hinein und fange an, Gott hoch zu preisen. Dann wirst du ein Kind Gottes heißen.
1: König, so wird unser Gott genannt. Und damit liegt es auf der Hand, dass all die Mädchen, die sein Kind, somit Prinzessinnen noch sind. Doch musst du dann auch danach streben, so wie eine Prinzessin ja zu leben, zumal den Sünden, Schmutz und solcherlei, denn dieses schickt sich nicht dabei.
2: Ja, unser Gott ist Herr der Herren, ihn soll die ganze Welt verehren. Er schenkt uns wunderbare Gaben und möchte uns als Kinder haben. Ist das nicht wunderbar und fein, ein richtiges Königskind zu sein? Drum danke Gott und freue dich.

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1: Und weitermachen, uns nicht aufhalten lassen. Bald kommt die Nacht, wo niemand mehr wirken kann. Wo alle Türen zugehen, wo alle Lichter ausgehen, wo ja die Nacht kommt. Mein Thema heute ist, was erwartet die Welt? Eine ungewöhnliche Botschaft. Vielleicht hast du Dinge noch nie gehört, was ich heute bringen werde, aber Gott hat mir ein paar Sachen aufgeschlossen und erschlossen und mir ist einiges klar geworden. Die Nacht wird kommen. Geschwister, das Leben wird so schnell vorbeigehen. Und dann, was du getan hast, ist getan. Was du nicht getan hast, ist vorbei, ist passiert. So. Aber ich lade dich ganz herzlich ein zu den nächsten Gottesdiensten. Morgen werde ich über das Evangelium sprechen. Das Evangelium ist ein Segen. Die Botschaft Jesu ist ein Segen. Das Neue Testament ist ein Segen. Und ich bin so froh, dass ich nicht am Sinai stehen geblieben bin, sondern dass ich weitergegangen bin bis nach Golgatha. Lasten verschwinden auf Golgatha. Halleluja. Darüber wollen wir morgen sprechen. Und kommenden Mittwoch wird das Thema sein. Gott steht zu uns. Menschen verlassen uns, müssen uns verlassen. Sie können die letzte Wegstrecke, die letzte Meile nicht mehr mit uns gehen. Aber Gott ist an unserer Seite und bleibt bis zum Schluss, bis zuletzt bei uns. So, was erwartet uns? Große Ereignisse werfen ihre Schatten voraus. Was erwartet die Welt? Darüber wollen wir uns Gedanken machen. Was kommt auf mich? Was kommt auf uns zu? Was erwartet mich wirklich? So, die Welt steckt voll in Krisen. Ich denke nur, da gibt es so viele Krisen. Ja, die können die Politiker gar nicht bewältigen. Ich denke nur die Bevölkerungskrise. In ein paar Jahren haben wir 10 Milliarden Menschen auf dieser Erde. Guck mal, jetzt haben wir schon große Probleme, die Menschheit zu ernähren. Und was wollen wir machen, wenn wir 10 oder 20 Milliarden Menschen haben? Dann das Klima, die Dürrekatastrophen oder die anderen Katastrophen, der Kampf ums Wasser, sind lauter Krisen. Was erwartet die Welt? Der Papst hat neulich gesagt, oder sprach neulich über den Notstand der Kirche, den Notstand des Glaubens. Du hast heutzutage, selbst wenn der Papst das schon bejammert und beklagt, der Glaube ist im Notstand. Die Kirche, der Glaube nimmt ab an Gott. Man engagiert sich für alle möglichen Dinge, aber bloß nicht für den Glauben, für die Wahrheit, für das Wort Gottes. Dann kommt die Energiekrise. Und ich sage, die Energiekrise wird vielleicht noch viel größer sein. Denn Öl hat man immer wieder. Aber stell mal vor, der Strom fällt aus. Was machen wir ohne Strom? Können wir unser Gottesdienst zumachen? Verstehst du? Wir brauchen ja Licht, wir sind auf Licht angewiesen. Was passiert, wenn wir plötzlich keinen Strom haben? Die Rolltreppe geht nicht auf, die Tür geht nicht auf, die Bank spuckt kein Geld mehr raus. Oh, da gibt es so viele Dinge. Dein Kühlschrank funktioniert nicht mehr, die Toilette funktioniert nicht mehr, da funktioniert so vieles nicht. Wenn der Strom ausfällt, Krisen, und auf diese Krisen müssen wir uns gefasst machen. Und was machen wir dann mit diesen tollen Autos, die auf Strom fahren? Wenn es keinen Strom mehr gibt, da kriegst du nicht mal das Auto mehr auf ohne Strom.

0: Um, verstehst, wenn das alles nicht mehr funktioniert, das kann über Nacht passieren, denn die Bibel spricht in einer Stunde, über Nacht ist das alles passiert, diese große Krise, und dann weinen die Menschen, mein Computer funktioniert nicht mehr, Smartphone funktioniert nicht, Radio funktioniert nicht mehr, Fernseher funktioniert nicht mehr, ja, da bist du erstaunt und sagst, ja, was mache ich dann, verstehst du, was machen wir denn? Nur nebenbei, die Welt steht am Vorabend einer großen Katastrophe. Was erwartet die Welt? Das ist mein Thema. Weltweit spüren die Menschen, es muss sich was verändern, es wird sich was verändern. Die ganze, das Umdenken, was Umwelt anbetrifft. Wir müssen so viel Herausforderungen, und die Frage ist, wie reagieren wir auf diese vielen Veränderungen des Lebens? Menschen suchen nach Hilfe, nach Rat. Sie suchen nach dem starken Mann, der das alles angeht und die Dinge ordnet und regelt. Was erwartet die Welt, ist mein Thema. Die Welt braucht eine neue ordnende Macht. Das braucht die Welt. Sie braucht konkrete Lösungen. Und dann nützt die ganze Gesundbeterei nicht. Verstehst du jetzt? Herr, lass es, Hilfe und so weiter. Nein, es kommt, wie Gott vorgesehen hat. Das Countdown läuft. Die Gerichte werden kommen. Die Welt liegt im Argen. So steht es in der Bibel. Alles ist so verfahren. Alles ist irgendwie in der Sackgasse. Wer holt sie raus? Wer rettet uns? Und wir sind ja in der Adventszeit. Jesus kommt bald wieder auf, denn die Nacht wird kommen. Bald ist es vorbei. Bald ist die Sonne untergegangen. So, und dann wehe der Menschheit. Die Welt liegt in den Geburtswehen einer neuen Zeit. Das ist die Welt. Die alten Werte vergehen. Wenn ich dran denke, die ganzen alten Werte, was bisher noch gut für deine Oma, für deine Mutter noch war und dein Opa noch gut war, das gilt heute nicht mehr. Familie, ja, heute kann jeder machen, was er will, heiraten, wenn er möchte. So, Ehe für alle, das sind ganz neue Vorstellungen, das hat sowas noch nie gegeben. Vieles bricht zusammen. Die ganzen Krücken, auf die man sich so gestützt hat, auf die man sich so verlassen hat, alle Hoffnungen. Früher war noch die Kirche im Dorf. Und es war heute die Kirche, ja, das auch gerade der Papst jammert, der Glaube ist in einem Notstand. Alles stürzt ab, alles wird abgeschafft. Die Familie gibt's nicht mehr. Die ganzen Einrichtungen, dass wir so haben, was früher war, noch wo wir hinfliehen konnten, das gibt's nicht mehr. Die Sicherheiten sind zerstört. Der Mensch ist entwurzelt. Alles hat bereits begonnen. Denn so wie die Bibel sagt, 1. Korinther 3, 1. Korinther 7, Vers 31, das Wesen dieser Welt vergeht. Die Welt vergeht. Die Welt ist der Vergänglichkeit unterworfen. Die Endzeitstürme, die Endzeitkrisen seit dem Zweiten Weltkrieg ist nichts mehr das Gleiche. Alles ist erschüttert. Alles ist durcheinander gewirbelt. Das Ende des Kalten Krieges ist zwar zu Ende, aber dann kam was Neues, Terrorismus. Heute bist du nirgendwo mehr sicher. Nirgendwo mehr. Nicht einmal auf dem Weihnachtsmarkt kannst du getrost deinen Glühwein schlürfen und deine Bratwurst essen. Nirgendwo ist man sicher. Das politische Gleichgewicht ist durcheinander geraten. Ich will nur skizzieren. Wir sind am Umbruch, an Veränderung der Zeit. Die Welt braucht neue Hoffnung, neuen Halt, neue Haltung. Das meiste, was wir bisher gehabt haben, ist verloren. Du kannst keinem Menschen mehr trauen. Kannst du der Regierung nicht trauen, kannst der Kirche nicht mehr trauen. Wem kannst du heute noch trauen? Die Menschen strudeln, sind in diesem Wirbel, in diesem Sog. Es geht immer tiefer runter. Das Durcheinander der Zeit zieht jeden Menschen nach unten. Und was zurückbleibt, ist das Geröll. Das Geröll, die ganzen Verschiebungen, die ganzen Veränderungen. Und dann weiß nicht mehr, wo ist der Weg gewesen? Wo ging der Weg bisher? Überleg einmal, schau dein Leben an, schau deine Familie an, schau deine Geschichte an, schau die Menschen in deiner Umgebung an, ob die noch den Weg wissen, wo es lang geht. Der verlorene Sohn wusste noch den Weg nach Hause, wo mein Vaterhaus ist, aber weißt du, wo dein Vaterhaus ist? Wo bist du zu Hause? Die meisten Leute sind irgendwo Flüchtlinge unterwegs, die einen kommen aus Russland, die anderen kommen aus Afrika, die anderen kommen aus, was weiß ich, irgendwo aus irgendeinem anderen Winkel. Wir haben die wenigsten Leute hier in Berlin, die richtige Berliner sind. Die kommen von irgendwo her. Viele wissen nicht mehr, an was sie sich orientieren sollen, keinen Fixpunkt. Ich weiß noch von alten Leuten hier, die haben ausgemacht, wenn der Krieg zu Ende ist, wenn wir aus der Gefangenschaft kommen, wenn wieder alles in Ordnung ist, wir treffen uns dort und dort. Wo willst du dich treffen mit deinen Lieben eines Tages? Wo ist der feste Punkt? Die Kirche ist nicht mehr da. Das Haus ist nicht mehr da, die Familie ist nicht mehr da. Viele verstehen die Sprache nicht mehr. Plötzlich bist du in einer ganz anderen Welt, wachst du auf, wo bin ich denn? Viele sind fremd in ihrem eigenen Land. Da denkst du, eine Japanerin, die war hier zur Besichtigung dieser Stadt durch Berlin, dann fragte, sind wir jetzt in Afrika? Nur nebenbei, wo sind wir denn? Weil viele Menschen mit einer anderen Hautfarbe plötzlich unter uns sind, wo sind wir denn? Sind wir in Afrika hier? Vieles ähnelt und gleicht und so weiter, sieht so ähnlich aus, aber es ist nicht mehr dasselbe, was mal früher war, was früher gewesen ist. Alles wird neu gemacht. Plötzlich kommst du in eine Gegend. Ich bin neulich mal nach Heilbronn gefahren, wo ich 10 Jahre Pastor war. Plötzlich habe ich gedacht, das gibt's nicht. Das ist alles anders. Alles so verbaut und neu eingerichtet. Die Geschäfte, die früher waren, gibt's nicht mehr. Die Leute sind nicht mehr da. Viele sind verloren in einer Welt, eigentlich wo wir zu Hause sein sollten. Das ist unsere Welt. Nein. Die Heimat verloren, das Vaterhaus verloren, die Sicherheit verloren, die Heilsgewissheit, die Gewissheit verloren. Bin ich gerettet noch? Bin ich noch Kind Gottes? Komme ich noch in den Himmel? Was ist deine letzte Adresse, an die du dich halten könntest und würdest? Der letzte Treffpunkt. Die Welt vergeht. Was ist der Ausgangspunkt? Wo kommst du her? Wo gehst du hin? Weißt du das noch, wo du herkommst? Ja gut, also dort und dort. Aber wo ist deine Familie? Wo ist dein Zuhause? Alles ist verschüttet, vermüllt. Und du wachst eines Tages in der Ewigkeit auf und sagst, bin ich hier zu Hause? Ist das mein neues Zuhause? Wir singen ein schönes Lied, oh nein, und denn ich kenne den Heiland so gut, ich werde kein Fremdling dort sein. Wie sieht es mit dem Himmel aus? Wenn schon die Erde verloren ist, wenn das Leben verloren ist, wenn die Welt verloren ist, wie sieht es mit dem Himmel aus? Mit der Ewigkeit? Wirst du dort auch einsam sein, allein, verlassen? Ich kenne keinen Menschen in der Ewigkeit. Und wir müssen eines Tages in die Ewigkeit gehen, meine Lieben. Und dann wachen wir dort auf. Und den Herrn Jesus kennst auch nur so von Reden und Sagen, Beschreibung. Aber kennst du ihn wirklich persönlich? Den Heiland, deinen Erlöser? Viele haben das Verbindende, die Brücke, ja, die Beziehung, den Weg verloren. Nur noch reißende Ströme fließen da an uns vorbei. Wie komme ich da rüber über diesen reißenden Strom? Was bringt mich rüber? Wo ist der Fährmann? Die Welt braucht Werte, die verbindlich sind, die einen halten, die bleiben, die konstant sind. Gott liebt die Welt. Wir haben gesungen, Gott ist die Liebe. Aber haben wir das begriffen, dass Gott Liebe ist, dass Gott Wahrheit ist, dass Gott Leben ist, dass Gott Licht ist, dass Gott Friede ist, dass Gott Freude ist? Was erwartet die Welt? Die Welt braucht den Sohn Gottes, die Gabe Gottes. Und deshalb, Weihnachten ist so ein wichtiges Fest. Was wären wir ohne Weihnachten, Brüder und Schwestern? Ohne der Geburt Jesu Christi? Ohne der Gegenwart des Herrn in unserem persönlichen Leben? Augustinus hat einmal gesagt, was nützt es, wenn Jesus 1000-mal in Bethlehem geboren wird und nicht in deinem Herzen? Die Sache ist, ist Jesus in mir geboren, in mir zur Welt gekommen? Ohne Jesus verarmt die Welt. Was braucht die Welt, ist mein Thema heute. Ohne den Heiligen Geist verdummt die Menschheit. Entschuldigung, aber so ist es. Der Heilige Geist weitet unseren Horizont, sprengt unseren Horizont, gibt uns Hoffnung. Wenn du die Gemeinschaftsstandards von Facebook nicht beachtest, fliegst raus. Und dergleichen, wenn du der Welt nicht entsprichst, dieser Norm dieser Welt, fliegst raus. Und wie viele Menschen sind so an den Rand gedrängt worden, weil sie der sozialen Norm nicht entsprechen, weil der gesellschaftlichen Norm nicht entsprechen, weil der geistlichen Norm nicht entsprechen. So Randsiedler. Wie viele Randsiedler haben wir? Was erwartet die Welt? Du wirst gelöscht. Keiner denkt an dich, keiner interessiert sich mehr für dich. Was ist der Sinn des Lebens? Das fragen wir am Schluss. Und Jesus versteht uns. Gott ist Liebe. Gott ist die Liebe. Halleluja. Nicht der Liebe und das Liebe, sondern Gott ist die Liebe. Halleluja. Die absolute Liebe. Und Jesus, als er kam, er entsprach nicht den hohen Priestern, den Pharisäern, den Schriftgelehrten, den Geistlichen. Er war auch ein Randsiedler. Was erwartet die Welt? Und deshalb wurde auch gekreuzigt. Weil so haben sie sich den Heiland nicht vorgestellt. Die haben sich vorgestellt, den Messias, der die Römer davonjagt. Und man hat ihn aus seinem Volk löschen wollen. Im Talmud wird den Namen Jesus uns nicht finden, sondern der Sohn der Hure. Maria hätte da irgendwo mit einem römischen Soldaten gehurt. Das steht im Talmud. Das ist der Ketzer. Aber das ist nicht der Messias, von dem wo das jüdische Volk erwartet hat. Dieser Hurensohn. Ich finde es schlimm, was die Juden sich über Jesus denken und was sie von Jesus halten. Ist eine Unverschämtheit. Und den haben sie gekreuzigt. Wir wollen nicht, dass dieser über uns herrsche. Aber Jesus lebt auch ohne dem Talmud weiter und freut sich bester Gesundheit. Halleluja. Man konnte Jesus nicht ausrotten und seinen Namen konnte man nicht auslöschen. Wir haben so ein schönes Lied heute gesungen. Sicher in Jesu Armen, seliges Wissen, Jesus ist mein. Und das seit 2000 Jahren. Das singen die Christen. Was die Welt braucht, das ist Jesus. Deshalb, was der Werner Heuchelbach so als sein Slogan rausgegeben hat, gerade du brauchst Jesus. Nein, die Welt braucht Jesus. Nicht gerade ich, sondern alle, wir alle miteinander brauchen Jesus. Ohne ihn ist das Leben sinnlos. Die Welt, das bist du, das bin ich. Das sind wir alle Menschen. Gerade du, gerade wir brauchen Jesus. Gott hat eine Vision von dieser Welt gehabt. Wenn ich 1. Mose Kapitel 3, Vers 15 lese, und der Same, der Nachkomme der Frau, wird der Schlange den Kopf zertreten. Diese uralte Verheißung, Jahrtausende vorher, ich weiß nicht, wie lang diese Verheißung, wie alt diese Verheißung ist, aber Jahrtausende vorher gab Gott diese Verheißung. Und das ist, was die Welt braucht. Auf den hat die ganze Welt gewartet. Generationen für Generationen. Und überall. Jemand hat ein Buch geschrieben und die Bibel hat recht. Und da wird in diesem Buch immer wieder vom Keller beschrieben, dass alle Kulturen, alle Menschen immer wieder eine Hoffnung hatten. Früher, unsere Vorfahren, ja, da wuchs ein Baum bis in den Himmel und unsere Vorfahren sind immer dort raufgestiegen und wieder runtergestiegen, bis da eine Frau oben den Zweig abgebrochen hat und seitdem können wir nicht mehr in den Himmel. Und so geht's. Alle Geschichten, alle Kulturen, alle Religionen haben eine Ahnung gehabt, da war der Weg bis zum Himmel und irgendjemand hat das abgebrochen, diesen Zweig, diesen Weg zerbrochen. Und jetzt warten wir auf den, der kommen sollte. Was braucht die Welt? Der diese Brücke baut zwischen Gott und Mensch. In allem sehen wir die Absicht Gottes, einen Plan. Auch wenn die Welt noch so baufällig und hinfällig ist, hat Gott einen Plan für die Menschheit. Der Messias, der Heiland. Dieser Christus sollte kommen. Auch wenn die Welt noch so verkommen ist und so vergammelt und herabgewirtschaftet und bankrott und heruntergekommen ist, die Welt, Gott liebt die Menschen. Er sandte seinen Sohn, Johannes 3, Vers 16, auf dass alle, die an ihn glauben, nicht verloren gehen, sondern ewiges Leben haben. Gott will dich, mich, uns, unsere ganze Familien retten. Jeder einzelne Gläubige, der an Jesus glaubt, ist ein Träger, eine Vision, eine Idee. Gott will die Welt retten. Die Welt steht vor einer großen Katastrophe. Aber Gott hat Menschen ausersehen. In jeder Familie gibt es ein Lamm, das Gott ausersehen hat. Jetzt darf ich ein paar Gedanken machen. Sag nicht, Bruder, mal du, das spinnt und fantasiert und ist so mystisch und was weiß ich, auch alles. Nein, Gott hat mir etwas gezeigt. Gott hat immer wieder einen Josef bereitet, der irgendwie vorausgegangen ist. Und ja, nach 20 Jahren sitzt er auf dem Thron Ägyptens, hat die ganzen Kornhäuser aufgebaut und es ist eine große Hungersnot in Ägypten. Und in dieser Zeit, nach 2 Jahren, kommen die Brüder von Josef, die Familie Jakobs, nach Ägypten Korn einzukaufen. Aber hier hat Gott in der vorlaufenden Gnade jemand vorausgeschickt, der hier ja alles gut gemanagt hat und die Welt vorbereitet auf die große Katastrophe. Und es war eine große Katastrophe. 7 Jahre, keine Ernte, kein Wachstum, kein Korn, kein Vieh. Die Welt war am Ende, wahrscheinlich war es Naturkatastrophe, dass ein Komet eingeschlagen hat. Irgendwas ist da gewesen. Aber Gott hat hier den Josef vorbereitet. Und Gott hat in unserer Familie, in jeder Familie hat Gott irgendjemand vorbereitet, vorausgeschickt, der ein Kornhaus baut, der Lagerhaus baut, der vorbereitet die Welt auf die Katastrophe, wenn das kommt, das Brot gibt. Josef wurde als Retter nach Ägypten geschickt und rettet die Welt, damals die ganze Welt, nicht nur Ägypten und nicht nur die Familie Jakobs, sondern die ganze Welt. Denn es war eine große Katastrophe, was die Welt nicht gekannt hat. Und ich möchte jetzt nicht Jesus nehmen als den Retter. Jesus ist der Retter. Aber in jeder Familie gibt es ein Lamm, einen Josef. ein Josef, der vorausgegangen ist. Lass mich drüber diesen Gedanken nur festhalten, dieser großen kosmischen Katastrophe, es geht voraus und den Strom, die Katastrophe kann er nicht aufhalten, aber vorbereitet, wenn das kommt, es gibt Getreide. Wir haben in den fetten Jahren was gesammelt, Silos angelegt und so weiter. Weißt du, wenn diese Katastrophe kommt, wenn es keinen Strom mehr gibt, wenn die Rolltreppe nicht mehr geht, der Aufzug nicht mehr geht, im 16. Stockwerk, was machst du? Jetzt macht dir schon Schwierigkeiten, ein paar Treppen zu steigen, aber was machst du im 16. Stockwerk? Wenn dein Handy nicht mehr funktioniert, dein Navi nicht mehr geht und vieles andere mehr, die ganze Technik im Eimer ist, was machen wir, wenn es keinen Strom gibt? Deshalb Gott hat jemand vorgesorgt für die Endzeit. In einer Stunde wird diese Katastrophe kommen, so steht es in der Bibel, und die ist näher als wir denken. Da muss nur irgendwie verkehrte Sonnenaktivitäten stattfinden, irgendwo auf der Sonne. Die Sonne wird ihren Schein verlieren und dann funktionieren unsere Satelliten nicht mehr. Und plötzlich sind wir in der Steinzeit. Ja, plötzlich sind wir ohne Heizung. Stell dir mal vor, was machen wir ohne Wasserpumpe, wenn die Heizung nicht mehr hochkommt und nichts mehr hochkommt im Winter? Da frieren wir. Du hast nicht mal Bettdecken zu Hause, um dich einzulullen. Denk nur drüber. Und dann diese lieben Autos, da kriegst du das Auto nicht mal aus der Garage mehr raus, weil alles nur automatisch geht. Denk drüber nach. Plötzlich kann das passieren, das wird passieren. Weißt du, wir sind so abhängig vom Strom. Wir sind so abhängig vom Strom. Alle Automaten funktionieren nicht mehr. Und weißt du, was in der Bibel heißt, womit die Menschen sündigen? Wir sündigen ja nicht mit Computern und Automaten und Handys und der ganzen Elektronik. Wir sündigen nicht. Aber wir haben Gott ersetzt. Wir brauchen ja Gott nicht mehr. Und deshalb, Gott wird eines Tages einfach Strom abschalten. Was machst du dann? Terroristen, die können einfach die ganzen Kraftwerke lahmlegen. Die ganze Kläranlagen, Wasserpumpen und vieles andere mehr kann plötzlich so lahmgelegt werden. Und das über Nacht. Was machen wir dann? Und womit die Menschen gesündigt haben, werden sie auch gestraft. Das war immer in der Geschichte so. Und da kommt niemand vorbei. Wenn wir Gott ersetzen, wenn wir nicht mehr Gott brauchen, nicht mehr Gott benötigen. Und ich warne, wieg dich nicht in der falschen Sicherheit. Kauf ein paar Kerzen, bring nach Hause ein bisschen Wasser, dass du zu Hause hast. Nur nebenbei, wenn diese Dinge passieren, dass du nicht einfach dastehst, wie vom Pferd getreten. Die Welt steht vor diesem großen Chaos, dass wir plötzlich wieder im Dschungel sind, wieder in der Wüste uns befinden. Und plötzlich denken, wo sind wir denn? Die Welt braucht Menschen, die Gott kennen, die auf die Stimme des Herrn hören, die rechtzeitig uns warnen. Denn Gott tut nichts, ohne zuerst durch seine Knechte und Botschafter und Diener zu reden. So wie Josef. Josef ging voraus, um seine Familie zu retten. Und du weißt gar nicht, warum du vielleicht vorausgegangen bist, was es auch immer heißt. Was das immer heißt. Menschen sind heimgegangen, sind gestorben. Ich denke nur, meine Frau ist gestorben, aber manchmal habe ich das gute Gefühl, die betet für mich dort drüben im Himmel, beim Heiland. Warum? Weil unsere Lieben nur vorausgegangen sind. Sie sind bei Jesus. Und was machen sie bei Jesus? Schlafen? Ich glaube nicht, dass sie dort schlafen. Oder ruhen von ihrer Arbeit. Nein, sie arbeiten weiter. Hier haben sie gewirkt und die Arbeit wird fortgesetzt drüben. So wie Jesus. Er sagt, er ist zu seinem Vater hochgefahren und steht zu Rechten der Majestät Gottes. Und er betet für uns, er kämpft für uns, er tritt für uns in den Riss. Denn die sichtbare und die unsichtbare Welt gehört auch über das Grab zusammen, meine Lieben. Und deshalb sei nicht so traurig, wenn manche Leute vorausgegangen sind. Dir, deine Oma, dein Papa, deine Mama, deine Schwester, dein Bruder, die haben Arbeit oben bei Gott. Nicht erschrecken. Ich habe euch gesagt, ich werde euch komische Sachen sagen, die vielleicht so merkwürdig sind. Ja, das habe ich nicht in der Bibel gelesen. Du hast vieles in der Bibel nicht gelesen. Josef wurde vorausgeschickt, um seine Brüder, seine Familie zu retten. Und da sind einige dir vorausgegangen. Uns vorausgegangen. In Ägyptenland, in einer ganz anderen Welt. Den Josef hat man in eine Grube geworfen, da war kein Wasser. Der wurde verkauft an die Ismaeliter. Die Ismaeliter haben weiter den verschachert. Keiner wusste, wo ist unser Josef. Vielleicht wissen wir auch nicht, wo ist unser Josef. Unser Marie oder unser Paul oder unser Ludwig oder wie sie auch immer geheißen haben. Wo sind sie denn? Und plötzlich, da kommt eine Hungersnot. Und wie gut es ist, wenn du weißt, drüben Meine Lieben sind dort am Kristallenmeer. Meine Oma, meine Mutter, mein Vater, mein Großvater und viele Heilige. Wir haben eine Wolke von Zeugen, spricht die Bibel, die uns kennen. Und die Frage ist, kennst du jemanden, der drüben ist? Hast du eine gute Beziehung? Hast du jemanden lieb gehabt? Und die Liebe ist ewig. Die Liebe kann auch der Tod nicht töten. Die Liebe. Glaube hört auf. Hoffnung hört auf. Kannst alles vergessen. Weissagen hört auf. Zeichen und Wunder hören auf. Das ganze materielle Ding hört auf. Gesundheit hört auf. Krankheit hört auf. Alles hört auf. Aber die Liebe bleibt in Ewigkeit. Die Liebe ist das Größte, schreibt der Apostel Paulus an die Korinther. So wie Josef. Der ist vorausgegangen. Dieses Bild von Josef möchte ich einfach, dass du nur mal verinnerlichst und nur nachdenkst. Wo sind meine Lieben? Verstehst du, weinst vielleicht und bist traurig und sagst, mein Josef ist weg. Oh, wie dieser Jakob, der hat geweint, der hat Depressionen bekommen, ist traurig geworden. Wo ist mein Josef? Wo ist mein Josef? Ein wildes Tier hat ihn zerrissen. Der Teufel hat ihn gefressen. Aber von wegen. Der ist vorausgegangen. Der ist vorausgegangen, um hier den Israeliten eine Stätte zu bereiten. Dass sie, wenn sie dort, wenn einmal die Stunde der Offenbarung kommt, wo man sich einander zu erkennen gibt, die Brüder Jakobs oder Josefs, die haben ihn nicht erkannt. Der Mann hat keinen Bart gehabt, der war glatt rasiert, hat nach Parfüm gerochen, der hat tolle Kleider angehabt, die haben ihn nicht erkannt. Aber der Josef hat seine Brüder erkannt und gibt sich zuerst mal das erste Mal nicht zu erkennen. Wer seid ihr? Was wollt ihr? Wo kommt ihr her? Wir sind Söhne eines redlichen Mannes. Du denkst, hör mal, was sie da alles plappern und beten. Aber Josef weiß ganz genau, Gott hat mich hier an diesem Platz hingebracht. Und unsere Lieben, die uns vorausgegangen sind, Geschwister, ich sage hier eine große Wahrheit, die Gott mir offenbart hat in den letzten Tagen, wo ich darüber nachgedacht habe. Wo ist meine Frau? Wo ist meine Mutter? Wo ist mein Vater? Wo sind meine Lieben, die mir vorausgegangen sind? Die sind voraus, um mir eine Stätte zu bereiten. Nicht nur der Herr Jesus. Der ist als Erster, als Präsident, als Pharao. Aber dann der Josef, der vorausgegangen ist, ich will dich trösten. Weil das hat mich getröstet und mir Trost gegeben. Menschen von da oben, die beobachten uns. Eine Wolke von Zeugen. Eine Wolke von Zeugen. Weißt du, du hast hier keine Orientierung mehr, aber die wissen ganz genau, wie es mit dir und mit mir, mit uns weitergehen soll. Vielleicht sind sie in einer Front irgendwo gefallen und du denkst an sie, du erinnerst dich an ihnen. Es braucht Menschen, die mit Gott gelebt haben und mit Gott leben und mit Gott verbunden sind. Und unsere Lieben. Weißt du, der Tod kann uns nicht trennen. Die Liebe Gottes ist größer als der Tod und stärker als jeder Tod. Es braucht Menschen, die hier mit uns verbunden waren, die uns getragen haben, die wir getragen haben. Und wenn du gesunde Beziehungen zu Menschen gehabt hast, das hält dich in der Ewigkeit. Als meine Mutter vor Jahren starb, weißt du, war traurig. Die hat mich jeden Montag angerufen. Johannes, wie war die Predigt? Waren Leute im Gottesdienst? War alles okay? Wie fühlst du dich? Und dann war sie weg. Da war sie tot. Da hat mich niemand angerufen. Aber irgendwie bin ich getröstet worden. Ich habe gedacht, auch wenn meine Mutter mich nicht mehr anruft und nicht mehr anrufen kann, aber sie sieht, wie am Montag mein Tag aussieht, wie der Sonntag gewesen ist, wie ich mich abgestrampelt habe, wie ich nach einem Bibeltext gesucht habe. Verstehst du? Sie hat mich gesehen und das hat mich getröstet. Meine Mutter, bis sie dann eines Tages im Traum erscheint, oder Johannes, dann bringt sie meine Oma noch an der Hand und dann sehe ich noch ganz einen Anhang, ganz einen Schweif, was da anhängt. Und dann sage ich, Mutti, was willst denn du? Du bist jetzt, wir haben nur 3 Zimmer, wo willst du wohnen? Dann sagt sie, ich möchte bei euch wohnen. Die sichtbare und die unsichtbare Welt gehört zusammen. Und du siehst auch die Geschichte mit Josef, damit du es verstehst, um was es mir geht. Menschen, die sich selbst angenommen haben, die sich selbst akzeptiert haben. Und Josef musste in Ägypten 21 Jahre was lernen. Und keiner hat mehr gewusst, wo ist unser Josef? Was macht er? Die Brüder haben ihn vergessen, der Vater hat ihn abgeschrieben, die Mutter hat ihn abgeschrieben. Wo ist unser Josef? Aber dieser Josef wird zubereitet für eine Funktion. um die Generation zu retten, sein Volk zu retten und die Dinge wieder in Ordnung zu bringen, dass sie überleben. Was braucht die Welt? Die Welt braucht Menschen, die vor Gott stehen, als Fürbitter. Und nicht nur hier auf der Erde, dass sie da Gebetsstunden machen, so Fürbittestunden. Weißt du, ich glaube, wir haben eine Wolke von Zeugen, die für uns oben beten. Ich bin nicht katholisch, ich bin auch nicht irgendwie, dass ich an die Heiligen glaube. Ich weiß, wo unsere Lieben sind, die sind bei Gott. Die sind bei Gott. Und Josef arbeitet für seine Familie. Er weiß, die Hungersnot wird kommen. Noch 7 Jahre fest sammeln, fleißig sammeln. Und der Tag X wird kommen. Und dann kommen sie. Das erste Jahr, da sind sie nicht gekommen. Aber im zweiten Jahr, die Hungersnot war so groß, so bedrückend, so katastrophal. Da müssen die nach Ägypten gehen und Brot kaufen. Überall in der ganzen Welt kein Brot mehr, aber in Ägypten. Warum? Weil dort ein Josef war, der die Städte vorbereitet hat. Er hat alles auf sich genommen, dieser Josef, und hat, weißt du, der Josef hat etwas gemacht, das, was Jesus auch gemacht hat. Er ist unser großer Fürbitter, der große hohe Priester. Aber neben den hohen Priestern gibt es noch viele andere Priester, die Diener Gottes, Knechte Gottes. Nicht die Propheten. Die Propheten heilen niemanden, aber die Priester heilen die Menschen. Und die sind zur Heilung der Menschen, diese Priesterseelen, die hier ja in den Riss treten, in die Bresche treten. Und Jesus betet für uns, für dich und mich. Und diese Menschen, die bei Jesus sind, begreife einmal, dein Josef lebt. Und dieser Josef hat alles vergessen, was die Menschen ihm angetan haben, was die Brüder angetan haben. Er hat gar nicht gewusst, was sie alles angestellt haben. Wie sie nach Hause kommen und sagen, Papa, ist das nicht das Kleid, das du genäht hast für unseren lieben Josef? Oh Mann, unser Josef ist tot. Verstehst du, diese Heuchler, diese Banditen, diese Brudermörder. Verstehst du, die haben so, tun so schrecklich, so erschrocken, ein wildes Tier. Dabei haben sie nur in Schafblut das Kleid gedüngt. Gut, dass sie damals noch keine DNA Untersuchungen machen konnten. So, unser Josef. Und der Vater Josef verfällt in Depression, in Traurigkeit. Er will nicht mehr leben. Meine ganze Hoffnung, mein Lieblingssohn ist tot, für den ich so ein schönes Kleid genäht habe. Aber dieser Josef ist vorausgegangen. Lass uns jetzt mal Jesus zur Seite. Das, was Jesus getan hat, kann kein Mensch für uns tun. Aber das, was, weißt du, wir gehören als Familie Gottes zusammen, als Kinder Gottes gehören wir zusammen, als Volk Gottes gehören wir zusammen. Und jeder von uns hat eine ganz wichtige Funktion. Eines Tages wirst du auch in die Ewigkeit gehen. Und eines Tages wirst du auch, dann wirst du runterschauen, ach mein Mann, meine Kinder, meine Enkelkinder, meine Urenkel, was machen denn die? Unsere Lieben, sie gehen uns voraus. Und sie bereiten jetzt ohne Übertreibung, so wie Jesus für uns eine Stätte bereitet, so bereiten unsere Lieben eine Wohnung für uns. Und das, dann kommen diese Brüder Josefs nach Ägypten und der Vater bringt mir den Vater, ich will den Vater sehen. Und plötzlich, als Jakob hört, mein Josef lebt, er glaubt es gar nicht mal, kann es gar nicht glauben. Und dann, das beste Stück des Landes gehört hier, das Land Goshen im Nildelta dort. Das beste Land, das beste Stück Land gehört unserer Familie. Die Welt braucht Väter und Mütter in Christo. Was glaubst du, warum sie das braucht? Weil die Welt verloren geht. Sie braucht Väter und Mütter in Christo, die für ihre Familie sorgen. Deshalb Mutter, Vater, bet für deine Kinder, auch wenn sie nicht kommen und auch wenn sie nicht dabei sind und wenn sie von lieben Gott nichts wissen wollen. Vergiss es. Weißt du, wir müssen lernen, einfach Abstand von diesen Dingen zu bekommen. Und als Jakob diese zwei Söhne sehen, diese Enkelkinder, die sind genauso wie ich, sind meine Nachkommen. Und hier erkennt er, das ist Josef, mein Sohn. Die Welt braucht Priester, Priester Gottes, die vor Gott stehen, vor Gott eintreten. Und das, was du hier auf Erden nicht gemacht hast, wirst du im Himmel auch nicht tun. Und das, was du hier auf Erden tust, wirst du im Himmel auch weitermachen. Weißt du betest weiter für deine Familie, weil du hier auch für deine Familie gebetet hast. Für deine Angehörige. Und Geschwister, es ist so wichtig, dass wir das, was wir einmal im Himmel tun wollen, hier auf Erden anfangen zu tun. In aller Liebe. Anderen segnen. Auch wenn du nichts tun kannst, wenn du ohnmächtig bist und unfähig bist und wenn die Leute auch nichts von dir haben wollen, aber du kannst von Weitem segnen, von Weitem eine Stätte vorbereiten, wenn die nachher kommen, dass da Platz ist, dass die Scheunen stehen, dass Korn gesammelt wurde, dass schon alles angelegt ist, wenn die kommen, dass alles da ist. Priester haben einen großen Auftrag, Heilungsauftrag, Segnungsauftrag. Sei gesegnet im Namen des allmächtigen Gottes. Wir haben den Auftrag zu segnen. Priester stehen nur im Heiligtum, sie stehen nur vor Gott. Und wenn wir hier auf Erden vor Gott stehen, stehen wir auch in der Ewigkeit vor Gott. Und wenn wir hier nicht vor Gott stehen, wir werden in der Ewigkeit auch nicht vor Gott stehen. So wie meine Mutter. Ich denke nur an meine Mutter. Oder ich denke auch an meine Frau. Jeden Tag haben wir für unsere Familie gebeten. Wir haben das Familienfoto mit unseren Enkeln gehabt und Schwiegersöhnen und Schwiegertöchter gehabt. Und wir haben sie angeguckt und gesagt, segnet die. Mal den Namen wieder aufgelistet. Und es geht nicht verloren. Der Segen geht nicht verloren. Unsere Lieben leben. Sie sind uns nur vorausgegangen. Auch wenn sie nicht mehr da sind. Und du gehst auch deinen Leben voraus, Bruder, Schwester. Vergiss nicht, du lebst ja nicht viel für dieses Leben. Dein Leben besteht aus Kindheit, aus Jugend, Teenagerzeit, aus Erwachsenenzeit, aus Alter und dann als letzte Stufe Tod. Die Toten leben weiter, die Toten dienen weiter, die Toten wirken weiter. Was wartet auf diese Welt? Die Erde ist ein großer Friedhof, das um diese Welt kreist, um diese Sonne kreist. Aber diese Toten leben weiter. Es braucht Menschen, die Gott geweiht sind. Die Priester sind diese Leviten. Die haben hier auf dieser Welt kein Erbplatz. Die haben keine bleibende Stadt. Die dienen Gott. Es braucht Menschen, die sich für den Willen Gottes einsetzen, die erkennen, was ist der Wille Gottes. Man hat dich in die Grube geworfen. Man will mit dir nichts zu tun haben. Man hat dich enterbt, enteignet, dich verleumdet. Unser Josef ist tot. Was wollen wir? Verstehst du? Man hat dich abgeschrieben. Weißt du, kennst du sowas? Lebt den Willen Gottes aus. Ja. Im Gefängnis vergessen. Kein Mensch denkt mehr an diesen armen Jungen. Du hast dein Leben gelebt. Und es ist vorbei. Aber ich sage dir eines, wenn du mit Gott wandelst, lebst du weiter. Und der Herr war mit Josef. Und weißt du, der Herr ist mit dir, ob du lebst oder stirbst. Die meisten Leute kapieren das nicht. Die denken nur, Gott ist mit mir, wenn ich lebe. Paulus sagt, ob wir leben oder sterben, wir sind des Herrn. Das ist vollkommen wurscht und egal, ob du lebst oder stirbst oder nicht mehr da bist, sondern noch da bist. Der Wille Gottes, der wird getan, passiert von selbst, wird ausgelebt und es geschieht, ohne dass du groß da was du tun musst. Dein Wille geschehe. Einfach geschieht. Die Welt braucht Menschen, die hart arbeiten und hart gearbeitet haben, die für die Zukunft arbeiten, die nicht nur für das, was gerade vor ihnen liegt, nur für das irdische, das sichtbare Leben, sondern auch für das unsichtbare. Und wir sollen anfangen, für das Unsichtbare zu leben. Als wir noch junge Leute waren und die Kinder kamen, da sagt meine Frau, du, ich bete nicht für 4 Kinder, wir haben 8 Kinder. Da habe ich gesagt, Heidi, wir haben nicht 8 Kinder, wir haben nur 4 Kinder. Dann sagt sie, ja, aber meine Schwiegersöhne und meine Schwiegertöchter, die gehören auch zu unserer Familie. Und Herr, gib unseren Kindern gute Schwiegersöhne, gute Schwiegertöchter. Was nützt es, wenn dein Kind irgendeinen Sufki heiratet oder irgendeinen Verbrecher heiratet oder Verbrecherin? Gib uns gute Schwiegersöhne, gute Schwiegertöchter. Auch das gehört dazu, dass wir für die Zukunft beten, für die Zukunft arbeiten, in die Zukunft hineinschauen und nicht nur denken jetzt gerade im Augenblick, dass wir einen guten Beruf lernen. Nein, es geht um die Berufung. Die Welt braucht Menschen, die an der Rettung der Welt arbeiten. Auf, denn die Nacht wird kommen. Haben wir gesungen, geschmettert, finstere Wolken steigen, das ist diese Melodie. Die Welt braucht Menschen, die eine Vision haben, die Vision Gottes und an dieser Vision wirken und die Vision verwirklichen, die diese Vision zur Realität werden lassen. Herr, segne, denn wie heißt es in der Bibel, zum Kerkermeister, als der Paulus dort gefragt hat, was müsste ich tun, um gerettet zu werden, dann hat der Apostel Paulus gesagt, glaube an den Herrn Jesus Christus. Okay. Und dann macht er einen Zusatz, einen Schlenker. Und da, glaube an den Herrn Jesus Christus, so wirst du und dein ganzes Haus selig. Ein römisches Haus bestand aus etwa 120 Leuten damals. Also ein gutes Haus, wohlhabendes Haus. 120, die Knechte, die Mägde, das Personal, Söhne und Töchter, Stiefsöhne und Stieftöchter, verstehst du? Das 120 Leute, du und dein ganzes Haus. Wie heißt es beim Paulus? Gott hat zu mir gesprochen, heute Nacht ist der Herr bei mir gewesen. Und ich wünsche dir, würde auch heute Nacht der liebe Gott begegnen. Heute Nacht war der Herr bei mir. Und was hat er dir gesagt? Und der Herr, und dann Paulus sagt dem Kapitän, dem Schiffsherr, heute Nacht, alle Leute, die mit dir zusammenfahren, die werden überleben. Die habe ich am Leben gelassen. Das Schiff wird untergehen. Die Welt wird untergehen, die Stadt wird untergehen, das Dorf wird untergehen, die Firma wird untergehen, die Gemeinde wird untergehen. Aber die Menschen, die werden bleiben. Die mit dir zusammenarbeiten, zusammen gelebt haben, zusammen mit euch gegessen und getrunken haben, zusammen gefeiert haben, zusammen sich gefreut haben, zusammen getrauert haben. All diese Menschen habe ich in deine Hand gegeben und die werden gerettet. 276 Seelen. Du, das ist nicht, das ist schon ein ganzes Volk. Eine ganze Mannschaft, ganze Armee. Gott. Und weißt du, was denkst du, was da passiert wäre, wenn Paulus nicht auf dem Schiff gewesen wäre? Die wären alle untergegangen. Was wäre passiert, wenn Josef nicht in Ägypten gewesen wäre? Was wäre passiert? Da wäre die ganze Welt verreckt. Hätten wir heute kein Europa mehr und kein Afrika mehr und kein Asien mehr. Überhaupt nichts. Aber Josef hat die Welt gerettet vor der Katastrophe. Und deshalb ist es so wichtig, dass wir...
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18. Nach einer langen Zeit kam das Wort des Herrn zu Elia im dritten Jahr. Geh hin und zeige dich Ahab, denn ich will regnen lassen auf die Erde. Und Elia ging hin, um sich Ahab zu zeigen. Es war aber eine große Hungersnot in Samaria. Und Ahab rief Obadja, seinen Hofmeister, Obadja aber fürchtete den Herrn sehr. Denn als Isebel die Propheten des Herrn ausrottete, nahm Obadja 100 Propheten und versteckte sie in Höhlen, hier 50 und da 50, und versorgte sie mit Brot und Wasser. Und Ahab sprach zu Obadja, Wohlan, wir wollen durchs Land ziehen zu allen Wasserquellen und Bächen, ob wir Gras finden und die Rosse und Maultiere erhalten könnten, damit nicht alles Vieh umkommt. Und sie teilten sich ins Land, dass sie es durchzogen. Ahab zog allein auf dem einen Weg und Obadja auch allein auf dem anderen Weg. Als nun Obadja auf dem Wege war, siehe, da begegnete ihm Elia. Und als er ihn erkannte, fiel er auf sein Antlitz und sprach, »Bist du es nicht, Elia, mein Herr?« Er sprach, »Ja, geh hin und sage deinem Herrn, siehe, Elia ist da.« Obadja aber sprach, »Was hab ich gesündigt, dass du deinen Knecht in die Hände Ahabs geben willst, dass er mich tötet? So wahr der Herr dein Gott lebt, es gibt kein Volk noch Königreich, wohin mein Herr nicht gesandt hat, dich zu suchen. Und wenn sie sprachen, er ist nicht hier, nahm er einen Eid von dem Königreich und Volk, dass man dich nicht gefunden hätte. Und nun sprichst du, geh hin, sage deinem Herrn, siehe, Elia ist da. Wenn ich nun hinginge von dir, so könnte dich der Geist des Herrn entführen, und ich wüsste nicht, wohin, und wenn ich dann käme und sagte es Ahab an, und er fände dich nicht, so tötete er mich. Und doch fürchtet dein Knecht den Herrn von seiner Jugend auf. Ist's meinem Herrn Elia nicht angesagt, was ich getan habe, als Isebel die Propheten des Herrn tötete? Dass ich von den Propheten des Herrn 100 versteckte, hier 50 und da 50 in Höhlen, und versorgte sie mit Brot und Wasser? Und nun sprichst du, geh hin, sage deinem Herrn, Elia ist da. Dann wird er mich töten. Elia sprach, so wahr der Herr Zebaoth lebt, vor dem ich stehe. Ich will mich ihm heute zeigen. Da ging Obadja hin, Ahab entgegen, und sagte es ihm an. Und Ahab ging hin Elia entgegen. Und als Ahab Elia sah, sprach Ahab zu ihm, »Bist du nun da, der Israel ins Unglück stürzt?« Er aber sprach, »Nicht ich stürze Israel ins Unglück, sondern du und deines Vaters Haus dadurch, dass ihr des Herrn Gebote verlassen habt und wandelt den Baalen nach. Wohlan, so sende nun hin und versammle zu mir ganz Israel auf den Berg Karmel und die 450 Propheten Baals, auch die 400 Propheten der Aschera, die vom Tisch Isebels essen.« So sandte Ahab hin zu ganz Israel und versammelte die Propheten auf den Berg Karmel. Da trat Elia zu allem Volk und sprach, »Wie lange hinket ihr auf beiden Seiten? Ist der Herr Gott, so wandelt ihm nach. Ist's aber Baal, so wandelt ihm nach.« Und das Volk antwortete ihm nichts. Da sprach Elia zum Volk, »Ich bin allein übrig geblieben als Prophet des Herrn, aber die Propheten Baals sind 450 Mann. So gebt uns nun zwei junge Stiere und lasst sie wählen einen Stier und ihn zerstücken und aufs Holz legen, aber kein Feuer daran legen. Dann will ich den anderen Stier nehmen und aufs Holz legen und auch kein Feuer daran legen. Und ruft ihr den Namen eures Gottes an, aber ich will den Namen des Herrn anrufen. Welcher Gott nun mit Feuer antworten wird, der ist wahrhaftig

Wort. Und sie hinkten um den Altar, den sie gemacht hatten. Als es nun Mittag wurde, verspottete sie Elia und sprach, ruft laut, denn er ist ja ein Gott, er ist in Gedanken oder hat zu schaffen, oder ist über Land oder schläft vielleicht, dass er aufwache. Und sie riefen laut und ritzten sich mit Messern und Spießen nach ihrer Weise, bis ihr Blut herabfloß. Als aber der Mittag vergangen war, waren sie in Verzückung bis um die Zeit, zu der man das Speisopfer darbringt. Aber da war keine Stimme noch Antwort, noch einer, der aufmerkte. Da sprach Elia zu allem Volk, kommt her zu mir. Und als alles Volk zu ihm trat, baute er den Altar des Herrn wieder auf, der zerbrochen war, und nahm 12 Steine nach der Zahl der Stämme der Söhne Jakobs, zu dem das Wort des Herrn ergangen war, du sollst Israel heißen, und baute von den Steinen einen Altar im Namen des Herrn und machte um den Altar her einen Graben, so breit wie für 2 Kornmaß Aussaat, und richtete das Holz zu und zerstückte den Stier und legte ihn aufs Holz. Und Elia sprach, holt 4 Eimer voll Wasser und gießt es auf das Brandopfer und aufs Holz. Und er sprach, tut's noch einmal, und sie taten's noch einmal, und er sprach, tut's zum dritten Mal, und sie taten's zum dritten Mal. Und das Wasser lief um den Altar her, und der Graben wurde auch voll Wasser. Und als es Zeit war, das Speisopfer zu opfern, trat der Prophet Elia herzu und sprach, Herr, Gott Abrahams, Isaaks und Israels, lass heute kund werden, dass du Gott in Israel bist und ich dein Knecht und dass ich das alles nach deinem Wort getan habe. Erhöre mich, Herr, erhöre mich, damit dies Volk erkennt, dass du, Herr, Gott bist und ihr Herz wieder zu dir kehrst. Da fiel das Feuer des Herrn herab und fraß Brandopfer, Holz, Steine und Erde und leckte das Wasser auf im Graben. Als das alles Volk sah, fielen sie auf ihr Angesicht und sprachen, der Herr ist Gott, der Herr ist Gott. Elia aber sprach zu ihnen, greift die Propheten Baals, dass keiner von ihnen entrinne. Und sie ergriffen sie, und Elia führte sie hinab an den Bach Kison und tötete sie da selbst. Und Elia sprach zu Ahab, zieh hinauf, iss und trink, denn es rauscht, als wollte es sehr regnen. Und als Ahab hinaufzog, um zu essen und zu trinken, ging Elia auf den Gipfel des Karmel und bückte sich zur Erde und hielt sein Haupt zwischen seine Knie und sprach zu seinem Diener, geh hinauf und schaue zum Meer. Er ging hinauf und schaute und sprach, es ist nichts da. Elia sprach, geh wieder hin, und der Diener ging wieder hin 7-mal. Und beim 7. Mal sprach er, siehe, es steigt eine kleine Wolke auf aus dem Meer wie eines Mannes Hand. Elia sprach, geh hin und sage Ahab, spann an und fahre hinab, damit dich der Regen nicht aufhält. Und ehe man sich's versah, wurde der Himmel schwarz von Wolken und Wind, und es kam ein großer Regen. Ahab aber fuhr hinab nach Jezreel. Und die Hand des Herrn kam über Elia, und er gürtete seine Lenden und lief vor Ahab hin, bis er kam nach Jezreel. Und Ahab sagte Isebel alles, was Elia getan hatte, und wie er alle Propheten Baals mit dem Schwert umgebracht hatte. Da sandte Isebel einen Boten zu Elia und ließ ihm sagen, die Götter sollen mir dies und das tun, wenn ich nicht morgen um diese Zeit dir tue, wie du diesen getan hast. Da fürchtete er sich, machte sich auf und lief um sein Leben und kam nach Beerseba in Juda und ließ seinen Diener dort. Er aber ging hin in die Wüste eine Tagereise weit und kam und setzte sich unter einen Wacholder und wünschte sich zu sterben und sprach, es ist genug, so nimm nun, Herr, meine Seele, ich bin nicht besser als meine Väter. Und er legte sich hin und schlief und

0: unter dem Wacholder. Und siehe, ein Engel rührte ihn an und sprach zu ihm: Steh auf und iss. Und er sah sich um, und siehe, zu seinen Häupten lag ein geröstetes Brot und ein Krug mit Wasser. Und als er gegessen und getrunken hatte, legte er sich wieder schlafen. Und der Engel des Herrn kam zum zweiten Mal wieder und rührte ihn an und sprach: Steh auf und iss, denn du hast einen weiten Weg vor dir. Und er stand auf und aß und trank und ging durch die Kraft der Speise 40 Tage und 40 Nächte bis zum Berg Gottes, dem Horeb. Und er kam dort in eine Höhle und blieb dort über Nacht. Und siehe, das Wort des Herrn kam zu ihm: Was machst du hier, Elia? Er sprach: Ich habe geeifert für den Herrn, den Gott Zebaoth, denn Israel hat deinen Bund verlassen und deine Altäre zerbrochen und deine Propheten mit dem Schwert getötet, und ich bin allein übrig geblieben, und sie trachten danach, dass sie mir mein Leben nehmen. Der Herr sprach: Geh heraus und tritt hin auf den Berg vor den Herrn. Und siehe, der Herr wird vorübergehen. Und ein großer, starker Wind, der die Berge zerriss und die Felsen zerbrach, kam vor dem Herrn her, der Herr aber war nicht im Winde. Nach dem Wind aber kam ein Erdbeben, aber der Herr war nicht im Erdbeben. Und nach dem Erdbeben kam ein Feuer, aber der Herr war nicht im Feuer. Und nach dem Feuer kam ein stilles, sanftes Sausen. Als das Elia hörte, verhüllte er sein Antlitz mit seinem Mantel und ging hinaus und trat in den Eingang der Höhle. Und siehe, da kam eine Stimme zu ihm und sprach: Was hast du hier zu tun, Elia? Er sprach: Ich habe für den Herrn, den Gott Zebaoth, geeifert, denn Israel hat deinen Bund verlassen, deine Altäre zerbrochen, deine Propheten mit dem Schwert getötet, und ich bin allein übrig geblieben, und sie trachten danach, dass sie mir das Leben nehmen. Aber der Herr sprach zu ihm: Geh wieder deines Weges durch die Wüste nach Damaskus, und geh hinein und salbe Hazael zum König über Aram, und Jehu, den Sohn Nimschis, zum König über Israel, und Elisa, den Sohn Schafats von Abel-Mehola, zum Propheten an deiner Stadt. Und es soll geschehen, wer dem Schwert Hazaels entrinnt, den soll Jehu töten, und wer dem Schwert Jehus entrinnt, den soll Elisa töten. Und ich will übrig lassen 7000 in Israel, alle Knie, die sich nicht gebeugt haben vor Baal, und jeden Mund, der ihn nicht geküsst hat. Und Elia ging von dort weg und fand Elisa, den Sohn Schafats, als er pflügte mit 12 Jochen vor sich her, und er war selbst bei dem 12. Und Elia ging zu ihm und warf seinen Mantel über ihn. Und er verließ die Rinder und lief Elia nach und sprach: Lass mich meinen Vater und meine Mutter küssen, dann will ich dir nachfolgen. Er sprach zu ihm: Wohlan, kehre um, bedenke, was ich dir getan habe. Und Elisa wandte sich von ihm weg und nahm ein Joch Rinder und opferte es, und mit den Jochen der Rinder kochte er das Fleisch und gab's den Leuten, dass sie aßen. Und er machte sich auf und folgte Elia nach und diente ihm. Und Ben-Hadad, der König von Aram, versammelte seine ganze Streitmacht, und es waren 32 Könige mit ihm und Ross und Wagen. Und er zog herauf und belagerte Samaria und kämpfte gegen die Stadt und sandte Boten zu Ahab, dem König von Israel, in die Stadt und ließ ihm sagen: So spricht Ben-Hadad: Dein Silber und dein Gold ist mein, und deine Frauen und deine besten Söhne sind auch mein. Der König von Israel antwortete und sprach: Mein Herr und König, wie du geredet hast, ich bin dein und alles, was ich habe. Aber die Boten kamen zurück und sprachen: So spricht Ben-Hadad: Ich habe zu dir gesandt und sagen lassen, dein Silber und dein Gold, deine Frauen und deine Söhne sollst du mir geben. Doch will ich morgen um diese Zeit meine Leute zu dir senden, dass sie dein Haus und die Häuser deiner Untertanen durchsuchen, und was ihnen gefällt, sollen sie nehmen und wegtragen. Da rief der König von Israel alle Ältesten des Landes zu sich und sprach: Merkt doch und seht, wie böse er's meint. Er hat zu mir gesandt um meine Frauen und Söhne, Silber und Gold, und ich hab ihm nichts verweigert. Da sprachen zu ihm alle Ältesten und alles Volk: Du sollst nicht gehorchen und nicht einwilligen. Und Ahab sprach zu den Boten Ben-Hadads: Sagt meinem Herrn, dem König, alles, was du zuerst deinem Knecht entboten hast, will ich tun, aber dies kann ich nicht tun. Und die Boten gingen hin und sagten ihm das wieder. Da sandte Ben-Hadad zu ihm und ließ ihm sagen: Die Götter sollen mir dies und das tun, wenn der Staub Samarias genug sein sollte, die Hände der Leute zu füllen, die mit mir ziehen. Aber der König von Israel antwortete: Sagt ihm, wer den Harnisch anlegt, soll sich nicht rühmen wie der, der ihn abgelegt hat. Als das Ben-Hadad hörte, der gerade mit den Königen in den Zelten trank, sprach er zu seinen Leuten: Greift an! Und sie griffen die Stadt an. Und siehe, ein Prophet trat zu Ahab, dem König von Israel, und sprach: So spricht der Herr: Siehst du diese große Menge? Wahrlich, ich will sie heute in deine Hand geben, dass du wissen sollst, ich bin der Herr. Ahab sprach: Durch wen soll's geschehen? Er sprach: So spricht der Herr, durch die Leute der Landvögte. Ahab sprach: Wer soll die Schlacht beginnen? Er sprach: Du. Da zählte Ahab die Leute der Landvögte, und es waren 232, und nach ihnen zählte er das ganze Volk Israel, und es waren 7000 Mann. Und sie zogen aus am Mittag. Ben-Hadad aber trank und war trunken im Zeltlager samt den 32 Königen, die ihm zu Hilfe gekommen waren. Und die Leute der Landvögte zogen zuerst aus. Ben-Hadad aber hatte Leute ausgesandt, die brachten ihm Botschaft und sprachen: Es ziehen Männer aus Samaria heran. Er sprach: Greift sie lebendig, ob sie nun zum Frieden oder zum Kampf ausgezogen sind. Als aber die Leute der Landvögte aus der Stadt herausgezogen waren und das Heer ihnen nach, erschlug jeder den, der vor ihn kam. Und die Aramäer flohen, und Israel jagte ihnen nach. Aber Ben-Hadad, der König von Aram, entrann auf einem Ross und gespanne mit ihm. Und der König von Israel zog aus und schlug Ross und Wagen. So schlug er die Aramäer in einer großen Schlacht. Da trat der Prophet zum König von Israel und sprach zu ihm: Wohlan, rüste dich und merke auf und sieh zu, was du tust, denn der König von Aram wird gegen dich heraufziehen, wenn das Jahr um ist. Aber die Großen des Königs von Aram sprachen zu ihm: Ihre Götter sind Berggötter, darum haben sie uns überwunden. Aber wenn wir mit ihnen in der Ebene kämpfen könnten, was gilt's? Wir wollten sie überwinden. Tu nun das, setze die Könige alle ab und setze Statthalter an ihre Stelle und schaffe dir ein Heer, wie das Heer war, das du verloren hast, und ebenso viele Rosse und Wagen wie zuvor, und lass uns gegen sie kämpfen in der Ebene. Was gilt's? Wir werden sie überwinden. Er gehorchte ihrer Stimme und tat das. Als nun das Jahr um war, bot Ben-Hadad die Aramäer auf und zog herauf nach Afek, um gegen Israel zu kämpfen. Und Israel wurde auch aufgeboten, versorgte sich und zog hin ihnen entgegen und lagerte sich ihnen gegenüber wie zwei kleine Herden Ziegen. Von den Aramäern aber war das Land voll. Und es trat der Mann Gottes herzu und sprach zum König von Israel: So spricht der Herr, weil die Aramäer gesagt haben, der Herr sei ein Gott der Berge und nicht ein Gott der Täler, so habe ich diese große Menge in deine Hand gegeben, damit ihr erkennt, ich bin der Herr. Und sie lagen einander gegenüber 7 Tage. Am 7. Tage zogen sie in den Kampf, und Israel schlug von den Aramäern 100.000 Mann Fußvolk an einem Tag. und die übrigen flohen nach Afek in die Stadt, und die Mauer fiel auf die übrig gebliebenen 27.000 Mann. Und auch Ben-Hadad floh in die Stadt und verkroch sich von einer Kammer in die andere. Da sprachen seine Großen zu ihm: Siehe, wir haben gehört, dass die Könige des Hauses Israel barmherzige Könige sind. So lasst uns Säcke um unsere Lenden tun und Stricke um unsere Köpfe und zum König von Israel hinausgehen, vielleicht lässt er dich am Leben. Und sie gürteten Säcke um ihre Lenden und Stricke um ihre Köpfe und kamen zum König von Israel und sprachen: Dein Knecht Ben-Hadad lässt dir sagen, lass mich doch am Leben. Er aber sprach: Lebt er noch? Er ist mein Bruder. Und die Männer nahmen es als ein gutes Zeichen und sprachen: Ja, Ben-Hadad ist dein Bruder. Er sprach: Geht und bringt ihn. Da ging Ben-Hadad zu ihm heraus, und Ahab ließ ihn auf den Wagen steigen, und Ben-Hadad sprach zu ihm: Die Städte, die mein Vater deinem Vater genommen hat, will ich dir zurückgeben, und mache du dir Märkte in Damaskus, wie mein Vater in Samaria getan hat. Und Ahab sprach: Ich will dich auf diesen Bund hinziehen lassen. Da schloss er mit ihm den Bund und ließ ihn ziehen. Da sprach ein Mann von den Prophetenjüngern zu seinem Nächsten auf des Herrn Gebot: Schlage mich! Er aber weigerte sich, ihn zu schlagen. Da sprach er zu ihm: Weil du der Stimme des Herrn nicht gehorcht hast, siehe, so wird dich ein Löwe schlagen, wenn du von mir gehst. Und als er von ihm ging, fand ihn ein Löwe und schlug ihn. Und der Prophet fand einen anderen Mann und sprach: Schlage mich! Und der Mann schlug ihn wund. Da ging der Prophet hin, trat an den Weg, den der König zog, und verhüllte sein Angesicht mit einer Binde. Und als der König vorüberzog, rief er den König an und sprach: Dein Knecht war ausgezogen in die Schlacht, und siehe, ein Mann trat zu mir und brachte mir einen und sprach: Bewache diesen Mann, wenn man ihn vermissen wird, so soll dein Leben für sein Leben einstehen, oder du sollst einen Zentner Silber zahlen. Und als dein Knecht hier und da zu tun hatte, war der Mann nicht mehr da. Der König von Israel sprach zu ihm: Das ist dein Urteil, du hast's selbst gefällt. Da tat er eilends die Binde von seinem Angesicht, und der König von Israel erkannte, dass er einer der Propheten war. Und er sprach zu ihm: So spricht der Herr, weil du den Mann, auf dem mein Bann lag, von dir gelassen hast, so soll dein Leben für sein Leben einstehen und dein Volk für sein Volk. Aber der König von Israel zog heim, voller Unmut und zornig, und kam nach Samaria.
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2: Joram, der Sohn Ahabs, wurde König über Israel zu Samaria im 18. Jahr Josaphats, des Königs von Juda, und regierte 12 Jahre. Und er tat, was dem Herrn missfiel, doch nicht wie sein Vater und seine Mutter, denn er entfernte das Steinmal Baals, das sein Vater hatte machen lassen. Aber er blieb hangen an den Sünden Jerobeams, des Sohnes Nebats, der Israel sündigen machte, und ließ nicht ab davon. Mescha aber, der König der Moabiter, besaß viele Schafe und hatte dem König von Israel Wolle zu entrichten von 100.000 Lämmern und von 100.000 Widdern. Als aber Ahab tot war, fiel der König der Moabiter ab vom König von Israel. Und alsbald zog der König Joram aus von Samaria und bot ganz Israel auf und sandte hin zu Josaphat, dem König von Juda, und ließ ihm sagen: Der König der Moabiter ist von mir abgefallen. Komm mit mir, um gegen die Moabiter zu kämpfen. Er sprach: Ich will kommen. Ich bin wie du und mein Volk wie dein Volk und meine Rosse wie deine Rosse. Und Joram sprach: Welchen Weg wollen wir hinaufziehen? Josaphat sprach: Den Weg durch die Wüste Edom. So zogen hin der König von Israel, der König von Juda und der König von Edom. Und als sie 7 Tage Reisen weit gezogen waren, hatte das Heer und das Vieh, das bei ihnen war, kein Wasser. Da sprach der König von Israel: O weh, der Herr hat diese 3 Könige hergerufen, um sie in die Hände der Moabiter zu geben. Josaphat aber sprach: Ist kein Prophet des Herrn hier, damit wir den Herrn durch ihn befragen? Da antwortete einer unter den Männern des Königs von Israel und sprach: Hier ist Elisa, der Sohn Schafats, der Elia Wasser auf die Hände goss. Josaphat sprach: Des Herrn Wort ist bei ihm. So zogen zu ihm hinab der König von Israel und Josaphat und der König von Edom. Elisa aber sprach zum König von Israel: Was habe ich mit dir zu schaffen? Geh hin zu den Propheten deines Vaters und zu den Propheten deiner Mutter. Der König von Israel sprach zu ihm: Nicht doch. Denn der Herr hat diese 3 Könige hergerufen, um sie in die Hände der Moabiter zu geben. Elisa sprach: So wahr der Herr Zebaoth lebt, vor dem ich stehe, wenn ich nicht Josaphat, den König von Juda, ehrte, ich wollte dich nicht ansehen noch achten. So bringt mir nun einen Spielmann. Und als der Spielmann auf den Saiten spielte, kam die Hand des Herrn auf Elisa, und er sprach: So spricht der Herr, macht hier und da Gruben in diesem Tal. Denn so spricht der Herr, ihr werdet weder Wind noch Regen sehen. Dennoch soll das Tal voll Wasser werden, dass ihr und euer Heer und euer Vieh trinken könnt. Und das ist noch ein Geringes vor dem Herrn. Er wird auch die Moabiter in eure Hände geben, so dass ihr Wüste machen werdet alle festen Städte und alle auserwählten Städte und fällen alle guten Bäume und verstopfen alle Wasserbrunnen und alle guten Äcker mit Steinen verderben. Aber am nächsten Morgen, zur Zeit, da man Speisopfer opfert, siehe, da kam Wasser von Edom her und füllte das Land mit Wasser. Als aber die Moabiter hörten, dass die Könige heraufzogen, um gegen sie zu kämpfen, riefen sie alle auf, die zur Rüstung alt genug und darüber waren, und stellten sich an der Grenze auf. Und als sie sich früher Morgen aufmachten und die Sonne aufging über dem Gewässer, schien den Moabitern das Gewässer in der Ferne rot zu sein wie Blut. Und sie sprachen: Das ist Blut. Die Könige haben sich mit dem Schwert umgebracht, und einer wird den anderen erschlagen haben. Ha, Moab, mach dich nun auf zur Beute. Aber als sie zum Lager Israels kamen, machte sich Israel auf und schlug die Moabiter, und sie flohen vor ihnen. Aber Israel jagte ihnen nach und schlug Moab. Die Städte zerstörten sie, und jeder warf einen Stein auf alle guten Äcker, und sie machten sie voll davon und verstopften alle Wasserbrunnen und fällten alle guten Bäume, bis nur Kir Hareset übrig blieb. Aber die Schleuderer umringten die Stadt und schossen auf sie. Als aber der König der Moabiter sah, dass ihm der Kampf zu stark war, nahm er 700 Mann mit sich, die das Schwert führten, um beim König von Edom durchzubrechen, aber sie konnten's nicht. Da nahm er seinen erstgeborenen Sohn, der an seiner Stadt König werden sollte, und opferte ihn zum Brandopfer auf der Mauer. Da kam ein großer Zorn über Israel, so dass sie von ihm abzogen, Kapitel 4, und in ihr Land zurückkehrten. Und es schrie eine Frau unter den Frauen der Prophetenjünger zu Elisa und sprach: Dein Knecht, mein Mann, ist gestorben. Und du weißt ja, dass dein Knecht den Herrn fürchtete. Nun kommt der Schuldherr und will meine 2 Kinder nehmen zu leibeigenen Knechten. Elisa sprach zu ihr: Was soll ich dir tun? Sage mir, was hast du im Hause? Sie sprach: Deine Magd hat nichts im Hause als einen Ölkrug. Er sprach: Geh hin und erbitte draußen von allen deinen Nachbarinnen leere Gefäße, aber nicht zu wenig, und geh ins Haus und schließ die Tür zu hinter dir und deinen Söhnen und gieß in alle Gefäße. Und wenn du sie gefüllt hast, so stelle sie beiseite. Sie ging hin und tat so und schloss die Tür zu hinter sich und ihren Söhnen. Diese brachten ihr die Gefäße herbei, und sie goss ein. Und als die Gefäße voll waren, sprach sie zu ihrem Sohn: Reiche mir noch ein Gefäß her. Er sprach zu ihr: Es ist kein Gefäß mehr hier. Da stand das Öl. Und sie ging hin und sagte es dem Mann Gottes an. Er sprach, geh hin und verkaufe das Öl und bezahle deinen Schuldherrn. Du aber und deine Söhne, nährt euch von dem Übrigen. Und es begab sich eines Tages, dass Elisa nach Sunem ging. Dort war eine reiche Frau. Die nötigte ihn, dass er bei ihr aß. Und so oft er dort durchkam, kehrte er bei ihr ein und aß bei ihr. Und sie sprach zu ihrem Mann, siehe, ich merke, dass dieser Mann Gottes heilig ist, der immer hier durchkommt. Lass uns ihm eine kleine Kammer oben machen und Bett, Tisch, Stuhl und Leuchter hineinstellen, damit er dort einkehren kann, wenn er zu uns kommt. Und es begab sich eines Tages, dass Elisa dort einkehrte und sich oben in die Kammer legte und darin schlief. Danach sprach er zu seinem Diener Gehasi, ruf die Sunamiterin. Und als Gehasi sie rief, trat sie vor ihn. Elisa aber hatte zu Gehasi gesprochen, sage ihr, siehe, du hast uns all diesen Dienst getan, was soll ich dir tun? Brauchst du Fürsprache beim König oder beim Feldhauptmann? Sie sprach, ich wohne sicher unter meinen Leuten. Elisa sprach, was soll ich ihr dann tun? Gehasi sprach, ach, sie hat keinen Sohn und ihr Mann ist alt. Er sprach, ruf sie her. Und als er sie rief, trat sie in die Tür. Und er sprach, um diese Zeit übers Jahr sollst du einen Sohn herzen. Sie sprach, ach nicht, mein Herr, du Mann Gottes, täusche deine Magd nicht. Und die Frau ward schwanger und gebar einen Sohn um dieselbe Zeit übers Jahr, wie ihr Elisa zugesagt hatte. Als aber das Kind groß wurde, begab es sich, dass es hinaus zu seinem Vater, zu den Schnittern ging, und sprach zu seinem Vater, O, mein Kopf, mein Kopf. Er sprach zu einem Knecht, bringe ihn zu seiner Mutter. Und er nahm ihn und brachte ihn hinein zu seiner Mutter, und sie setzte ihn auf ihren Schoß bis zum Mittag. Da starb er. Und sie ging hinauf und legte ihn aufs Bett des Mannes Gottes, schloss zu und ging hinaus und rief ihren Mann und sprach, schicke mir einen der Knechte und eine Eselin. Ich will eilends zu dem Mann Gottes und bald zurückkommen. Er sprach, warum willst du zu ihm? Ist doch heute weder Neumond noch Sabbat. Sie sprach, lass es gut sein. Und sie sattelte die Eselin und sprach zum Knecht, treib an und halte mich nicht auf beim Reiten, bis ich's dir sage. So zog sie hin und kam zu dem Mann Gottes auf den Berg Karmel. Als aber der Mann Gottes sie kommen sah, sprach er zu seinem Diener Gehasi, siehe, die Sunamiterin ist da. So lauf ihr nun entgegen und frage sie, ob es ihr, ihrem Mann und ihrem Sohn gut gehe. Sie sprach, gut. Als sie aber zu dem Mann Gottes auf den Berg kam, umfing sie seine Füße. Gehasi aber trat herzu, um sie wegzustoßen. Aber der Mann Gottes sprach, lass sie, denn ihre Seele ist betrübt, und der Herr hat mir's verborgen und nicht kundgetan. Sie sprach, wann habe ich einen Sohn erbeten von meinem Herrn? Sagte ich nicht, du solltest mich nicht täuschen? Er sprach zu Gehasi, gürte deine Lenden und nimm meinen Stab in deine Hand und geh hin, und wenn dir jemand begegnet, so grüße ihn nicht, und grüß dich jemand, so danke ihm nicht, und lege meinen Stab auf des Knaben Antlitz. Aber die Mutter des Knaben sprach, so wahr der Herr lebt und so wahr du lebst, ich lasse nicht von dir. Da machte er sich auf und ging ihr nach. Gehasi aber ging vor ihnen hin und legte den Stab dem Knaben aufs Antlitz. Da war aber keine Stimme und kein Empfinden. Und er ging zurück Elisa entgegen und sagte ihm, der Knabe ist nicht aufgewacht. Und als Elisa ins Haus kam, siehe, da lag der Knabe tot auf seinem Bett. Und er ging hinein und schloss die Tür hinter sich zu und betete zu dem Herrn und stieg aufs Bett und legte sich auf das Kind und legte seinen Mund auf des Kindes Mund und seine Augen auf dessen Augen und seine Hände auf dessen Hände und breitete sich so über ihn. Da wurde des Kindes Leib warm. Er aber stand wieder auf und ging im Haus einmal hierhin und dahin, und stieg wieder aufs Bett und breitete sich über ihn. Da nieste der Knabe siebenmal. Danach tat der Knabe seine Augen auf. Und Elisa rief Gehasi und sprach, ruf die Sunamiterin. Und als er sie rief, kam sie hinein zu ihm. Er sprach da, nimm hin deinen Sohn. Da kam sie und fiel nieder zu seinen Füßen und neigte sich zur Erde und nahm ihren Sohn und ging hinaus. Als aber Elisa wieder nach Gilgal kam, war Hungersnot im Lande. Und als die Prophetenjünger vor ihm saßen, sprach er zu seinem Diener, setze einen großen Topf auf und koche ein Gemüse für die Prophetenjünger. Da ging einer aufs Feld, um Kraut zu sammeln, und fand ein Rankengewächs und pflückte sein Kleid voll mit wilden Gurken. Und als er kam, schnitt er es in den Topf zum Gemüse, sie kannten's aber nicht, und legte es den Männern zum Essen vor. Als sie nun von dem Gemüse aßen, schrien sie und sprachen, O Mann Gottes, der Tod im Topf, denn sie konnten's nicht essen. Er aber sprach, bringt Mehl her, und er tat's in den Topf und sprach, lege es den Leuten vor, dass sie es essen. Da war nichts Böses mehr im Topf. Es kam aber ein Mann von Baal Shalisha und brachte dem Mann Gottes Erstlingsbrot, nämlich 20 Gerstenbrote, und neues Getreide in seinem Kleid. Er aber sprach, gib's den Leuten, dass sie essen. Sein Diener sprach, wie soll ich davon 100 Mann geben? Er sprach, gib den Leuten, dass sie essen. Denn so spricht der Herr, man wird essen und es wird noch übrig bleiben. Und er legte es ihnen vor, dass sie aßen, und es blieb noch übrig nach dem Wort des Herrn. Naaman, der Feldhauptmann des Königs von Aram, war ein trefflicher Mann vor seinem Herrn und wert gehalten. Denn durch ihn gab der Herr den Aramäern Sieg. Und er war ein gewaltiger Mann, jedoch aussätzig. Aber die Kriegsleute der Aramäer waren ausgezogen und hatten ein junges Mädchen weggeführt aus dem Lande Israel, die war im Dienst der Frau Naamans. Die sprach zu ihrer Herrin, ach, dass mein Herr wäre bei dem Propheten in Samaria, der könnte ihn von seinem Aussatz befreien. Da ging Naaman hinein zu seinem Herrn und sagte es ihm an und sprach, so und so hat das Mädchen aus dem Lande Israel geredet. Der König von Aram sprach, so zieh hin, ich will dem König von Israel einen Brief schreiben. Und er zog hin und nahm mit sich 10 Zentner Silber und 6000 Goldgulden und 10 Feierkleider, und brachte den Brief dem König von Israel. Der lautete, wenn dieser Brief zu dir kommt, siehe, so wisse, ich habe meinen Knecht Naaman zu dir gesandt, damit du ihn von seinem Aussatz befreist. Und als der König von Israel den Brief las, zerriss er seine Kleider und sprach, bin ich denn Gott, dass ich töten und lebendig machen könnte, dass er zu mir schickt, ich solle den Mann von seinem Aussatz befreien. Merkt und seht, wie er Streit mit mir sucht. Als Elisa, der Mann Gottes, hörte, dass der König von Israel seine Kleider zerrissen hatte, sandte er zu ihm und ließ ihm sagen, warum hast du deine Kleider zerrissen? Lass ihn zu mir kommen, damit er inne werde, dass ein Prophet in Israel ist. So kam Naaman mit Rossen und Wagen und hielt vor der Tür am Hause Elisas. Da sandte Elisa einen Boten zu ihm und ließ ihm sagen, geh hin und wasche dich 7-mal im Jordan, so wird dir dein Fleisch wieder heil, und du wirst rein werden. Da wurde Naaman zornig und zog weg und sprach, ich meinte, er selbst sollte zu mir herauskommen und hertreten und den Namen des Herrn seines Gottes anrufen und seine Hand hin zum Heiligtum erheben und mich so von dem Aussatz befreien. Sind nicht die Flüsse von Damaskus, Amana und Parpar besser als alle Wasser in Israel, so dass ich mich in ihnen waschen und rein werden könnte? Und er wandte sich und zog weg im Zorn. Da machten sich seine Diener an ihn heran, redeten mit ihm und sprachen, lieber Vater, wenn dir der Prophet etwas Großes geboten hätte, hättest du es nicht getan? Wie viel mehr, wenn er zu dir sagt, wasche dich, so wirst du rein. Da stieg er ab und tauchte unter im Jordan 7-mal, wie der Mann Gottes geboten hatte. Und sein Fleisch wurde wieder heil, wie das Fleisch eines jungen Knaben, und er wurde rein. Und er kehrte zurück zu dem Mann Gottes mit allen seinen Leuten. Und als er hinkam, trat er vor ihn und sprach, siehe, nun weiß ich, dass kein Gott ist in allen Landen außer in Israel. So nimm nun eine Segensgabe von deinem Knecht. Elisa aber sprach, so wahr der Herr lebt, vor dem ich stehe, ich nehme es nicht. Und er nötigte ihn, dass er es nehme, aber er wollte nicht. Da sprach Naiman, wenn nicht, so könnte doch deinem Knecht gegeben werden, von dieser Erde eine Last, so viel zwei Maultiere tragen. Denn dein Knecht will nicht mehr anderen Göttern opfern und Brandopfer darbringen, sondern allein dem Herrn. Nur darin wolle der Herr deinem Knecht gnädig sein, wenn mein König in den Tempel Rimmons geht, um dort anzubeten, und er sich auf meinen Arm lehnt, und ich auch anbete im Tempel Rimmons, dann möge der Herr deinem Knecht vergeben. Er sprach zu ihm, zieh hin mit Frieden. Und als er von ihm eine Strecke Weges fortgezogen war, sagte sich Gehasi, der Diener Elisas, des Mannes Gottes, siehe, mein Herr hat diesen Aramäer Naiman verschont, dass er nichts von ihm genommen hat, was er gebracht hat. So wahr der Herr lebt, ich will ihm nachlaufen und mir etwas von ihm geben lassen. So jagte Gehasi dem Naiman nach. Und als Naiman sah, dass er ihm nachlief, stieg er vom Wagen, ging ihm entgegen und sprach, geht's gut? Er sprach, ja. Aber mein Herr hat mich gesandt und lässt dir sagen, siehe, jetzt sind zu mir gekommen vom Gebirge Ephraim zwei von den Prophetenjüngern. Gib ihnen doch einen Zentner Silber und zwei Feierkleider. Naiman sprach, nimm zwei Zentner. Und er nötigte ihn und band zwei Zentner Silber in zwei Beutel und zwei Feierkleider und gab seinen beiden Dienern, die trugen's vor ihm her. Und als Gehasi an den Hügel kam, nahm er es von ihren Händen und legte es beiseite im Hause und ließ die Männer gehen. Und als sie weggegangen waren, trat er vor seinen Herrn. Und Elisa sprach zu ihm, woher, Gehasi? Er sprach, dein Knecht ist weder hierhin noch dorthin gegangen. Er aber sprach zu ihm, bin ich nicht im Geist mit dir gegangen, als der Mann sich umwandte von seinem Wagen dir entgegen? Wohlan, du hast nun das Silber und die Kleider genommen und wirst dir schaffen Ölgärten, Weinberge, Schafe, Rinder, Knechte und Mägde. Aber der Aussatz Naimans wird dir anhangen und deine Nachkommen alle Zeit. Da ging Gehasi von ihm hinaus.
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1: Mama, was hast du mir für Sachen gekauft?
2: Mama, wie lange werden die Nudeln gekocht?
3: Mama, ich brauche mal wieder ein paar Euros.

Ich habe diese Woche erfahren, dass VW ihren Eingestellten den Tag freigeben, wenn sie zu einer goldenen Hochzeitsfeier ihrer Eltern oder Schwiegereltern fahren wollen. Und ich habe gedacht, Mensch, das hört sich ziemlich großzügig von VW an, aber dann fiel es mir ein, wie selten das vorkommt, dass eine goldene Hochzeit gefeiert wird. Und früher war das selten, weil der Mensch zum Beispiel, wenn er mit 25 Jahren heiratet, dann nach 50 Jahren ist er schon 75 und es sieht ziemlich die Chancen, dass alle beide bis 75 diese Alter erreichen, ist ziemlich gering. Aber heutzutage liegt es an etwas anders, dass eine goldene Hochzeit selten wird, denn selbst eine silberne Hochzeit wird seltener. Und das liegt nicht an der Lebenslänge der Verheirateten, sondern an der Lebenslänge der Ehe. Viele Ehen enden nämlich in Scheidung. Hier in Maleachi ist das Thema die Ehe angesagt. Und wir lesen hier, dass Gott die Scheidung hasst. Der Titel der heutigen Predigt ist: Die Ehe ist ein Bund vor Gott. Und sie ist ein Bund vor Gott, selbst wenn sie vor den Menschen keinen Bund ist. Vor Gott gilt sie als Bund. Es gibt mehrere Gründe, die zur Scheidung führen, aber es gibt nur eine Quelle der Scheidung. Und diese Quelle wollen wir heute gemeinsam betrachten. Nachdem wir uns mit Maleachi Kapitel 2 ein bisschen auseinandergesetzt haben, werden wir Matthäus Kapitel 19 aufschlagen und dann werden wir die Herzenshärtigkeit als Quelle der Scheidung betrachten. Aber wir wollen auch die Einstellung Gottes zur Scheidung hier betrachten heute. Denn es wird gesagt, dass die Welt färbt ab und die Einstellung dieser Welt zur Scheidung färbt ab. Und es ist leider so, dass in vielen Ortsgemeinden die Einstellung dieser Welt zur Scheidung übernommen worden ist und wir müssen wieder uns klar machen, wie Gott zur Scheidung steht. Lass uns Maleachi Kapitel 2, die Verse 10 bis 16 gemeinsam lesen. Letzten Sonntag haben wir die Verse 10 bis 12 durchgenommen und diesen Sonntag werden wir die Verse 13 bis 16 gemeinsam betrachten. Aber wir lesen ab Vers 10. Haben wir nicht alle einen Vater? Hat nicht ein Gott uns geschaffen? Warum handeln wir treulos aneinander, um den Bund unserer Väter zu entweihen? Juda hat treulos gehandelt, und ein Gräuel ist in Israel und in Jerusalem verübt worden. Denn Juda hat das Heiligtum des Herrn entweiht, das er liebt, und hat die Tochter eines ausländischen Gottes geheiratet. Dem Mann, der das tut, wird der Herr alles ausrotten, was lebt und antwortet, aus den Zelten Jakobs, selbst wenn er dem Herrn der Herrscharen eine Opfergabe darbringt. Und zweitens tut ihr dies: Ihr bedeckt mit Tränen den Altar des Herrn mit Weinen und Stöhnen, weil er sich eure Opfergabe nicht mehr zuwendet und sie nicht mehr mit Wohlgefallen aus eurer Hand annimmt. Ihr sagt, weswegen? Deswegen, weil der Herr Zeuge gewesen ist zwischen dir und der Frau deiner Jugend, an der du treulos gehandelt hast, wo sie doch deine Gefährtin ist und die Frau deines Bundes. Und hat er sie nicht zu einem gemacht, zu einem Fleisch, in dem Geist ist? Und was erstrebt das eine? Nachkommenschaft von Gott. So hütet euch bei eurem Leben und an der Frau deiner Jugend, handle nicht treulos. Denn ich hasse Scheidung, spricht der Herr, der Gott Israels, ebenso wie wenn man sein Gewand mit Unrecht bedeckt, spricht der Herr der Herrscharen. So hütet euch bei eurem Leben und handelt nicht treulos. Weil wir einige Besucher unter uns haben heute, Gäste, möchte ich einen kleinen Rückblick machen von Maleachi. In Kapitel 1, die Verse 1 bis 5, sehen wir, dass das Volk Gott auf die Anklagebank gestellt hatte und sie haben die Liebe Gottes in Frage gestellt. Sie haben gefragt,
Gott sagte, ich habe euch geliebt. Und sie sagen, wie hast du uns geliebt? Worin hast du uns geliebt? Und dann später in Maleachi sieht man, Kapitel 2, Vers 17, sie sagen über Gott, jeder, der Böses tut, ist gut in den Augen des Herrn. Und an solchen hat er gefallen. Oder wo ist der Gott des Gerichts? Und sie waren schwer von Gott enttäuscht, dass nach den 70 Jahren in der Gefangenschaft, nachdem sie zurück nach Jerusalem gezogen sind, dass sie immer noch unter der Herrschaft der Heiden seien. Und sie waren enttäuscht. Sie sagen, wo ist der Messias, der kommt und uns rettet von dieser Herrschaft der Heiden? Und dann in Kapitel 3 lesen wir ab Vers 13, eure Worte sind anmaßend gegen mich, spricht der Herr. Ihr habt gesagt, ihr aber sagt, was bereden wir gegen dich? Ihr sagt, nichts bringt es, Gott zu dienen. Und was ist der Gewinn, dass wir für seinen Dienst sorgen und dass wir in Trauer einhergehen vor dem Herrn der Herrscharen? Und nun, wir preisen die Frechen glücklich. Sie kamen sogar noch voran, als sie gottlos handelten. Ja, sie versuchten Gott und kamen davon. Und so, sie werfen Gott etwas vor. Und Gott lehnt ihre Anklage ab in den ersten 5 Versen von Kapitel 1. Und dann ab Vers 6 fängt er an, erst mit den Priestern, sie auf die Anklagebank zu setzen und sie anzuklagen. Und die Priester haben es erlaubt, dass Blinde und Lahme und kranke Tiere ihm geopfert werden vom Volk. Und Gott sagte, dadurch, dass ihre Sünde viel größer sei als nur diese Tat, ihre Sünde sei in Wirklichkeit, dass sie den Namen Gottes verachtet haben, indem sie dem Volk vermittelt haben, dass der Tisch des Herrn, den kann man verachten. Und so die Priester durch ihr Benehmen haben dem Volk ein ganz falsches Bild von Gott vermittelt. Und dann in Kapitel 2 haben wir gesehen, dass es Gott einen Bund mit den Priestern gemacht hat. Dieser Bund wird genannt der Bund Levi. Und dieser Bund forderte gewisse Dinge von den Priestern. Sie sollten den Namen Gottes fürchten und ehren unter dem Volk. Und in Vers 7, Kapitel 2, Vers 7, wird kurz zusammengefasst, was Gott von den Priestern erwartet. Denn die Lippen des Priesters sollen Erkenntnis bewahren, und Weisung sucht man aus seinem Mund, denn er ist ein Bote des Herrn der Herrscharen. Das heißt, der Priester oder der Mann Gottes soll sich auf der Seite Gottes stellen, egal was es ihm kostet. Und in diesem Fall hat Gott gesagt, sie hätten die beiden Torflügel des Tempels zuschließen sollen, dass keiner kommen könnte und solche Tiere Gott opfern. Aber wir haben gesehen, es fällt ihnen schwer, sowas zu tun. Erstmal braucht man sehr viel Mut, um sowas zu tun. Und zweitens, die hätten nichts mehr zum Essen bekommen, weil sie haben von den Opfern gelebt. Und so, wir sehen, dass die nicht genug Mut oder nicht genug Glauben hatten, das Richtige zu tun. Und so Gott konfrontiert die Priester. Und dann in Kapitel 2, ab Vers 10, wo wir heute gelesen haben, fängt er an, das Volk anzuklagen. Und letzten Sonntag haben wir gesehen, dass obwohl die Priester versagt haben mit ihrer Aufgabe, das Volk ist trotzdem verantwortlich vor Gott für ihre eigene Sünde. Das heißt, heutzutage, obwohl die Kirche versagt total, jeder einzelne Mensch trägt trotzdem die Verantwortung selbst vor Gott, richtig und heilig zu wandeln. Und das ist ein wichtiger Punkt. Weil nachdem Gott die Priester angeklagt hatte, fängt er an, hier das Volk selbst anzuklagen. Und letzten Sonntag haben wir gesehen, die Sünde war, sie haben ausländische Frauen genommen. Und das war verboten. Und wir haben gesehen, warum es verboten war. Der Grund war ein theologischer Grund, nicht ein biologischer Grund. Das heißt, es ging nicht um irgendwelche rassistische Überlegenheit von den Juden, sondern dass Gott sich etwas vorgenommen hat durch die Nachkommenschaft Abrahams. Nämlich, in Abraham sollen alle Nationen gesegnet werden oder durch den Samen von Abraham. Und das Volk muss rein bleiben. Diese heilige Samen muss heilig bleiben. Und dann haben wir gesehen auch, dass jedes Mal, wenn das Volk sich mit dem so eine Mischehe getrieben hatten, das Ergebnis war, sie sind von dem Herrn abgewichen.
Sie haben die Götter angebetet oder Götzenbilder angebetet von den ausländischen Frauen. Und wir haben dann von Nehemia 13 gelesen, wo Nehemia weist das Volk zurecht dafür und sagt, habt ihr nichts aus der Geschichte von Salomo gelernt? Dass er, selbst Salomo, der von Gott geliebt war, selbst er ist verführt worden von dem wahren Glauben durch seine ausländischen Frauen. Und so er sagte, wer sowas tut, wird aus dem Volk Gottes ausgetilgt. Heute wollen wir eine ähnliche Sünde betrachten, was auch mit der Ehe zu tun hat. Und das fängt an ab Vers 13, wo wir lesen, und zweitens tut ihr dies. Und ich glaube, dass es eine starke Verbindung gibt. Ich glaube, dass die Situation zur Zeit Malachi dies ist, nämlich die Männer haben die Frau ihrer Jugend mit einer anderen Frau ersetzt, die anscheinend jünger war und wahrscheinlich in diesem Zusammenhang eine Frau aus den Nationen war, die von Gott als Tochter eines fremden Gottes bezeichnet wird. Das heißt, sie haben wahrscheinlich die Frau ihrer Jugend abgeschafft und dann eine Frau aus den Nationen angenommen. Sie haben sich von der Frau ihrer Jugend scheiden lassen und haben sich eine jüngere, schönere Frau genommen. Woher haben wir das? Weil es steht hier zweimal, und an der Frau deiner Jugend handele nicht treulos. Und es steht hier in Vers 14, deswegen, weil der Herr Zeuge gewesen ist zwischen dir und der Frau deiner Jugend. Das heißt von der Vergangenheit. Und so das Bild, das wir hier gewinnen, ist es von einem Mann, der ein bisschen älter ist und hat erlebt, was wir öfters ein Midlife Crisis nennen auf Englisch. Das heißt, er wird zwischen 40 und 50, seine Frau wird ihm langweilig, das Leben wird ihm langweilig und er versucht es, ich weiß nicht, wie man das auf Deutsch sagt, aufzupeppern, indem er eine jüngere, schönere Frau sich anschafft und damit auch viel Ärger. Aber viele Männer heutzutage tun genau das, was hier in Malachi beschrieben wird. Das heißt, sie gehen mit der Frau ihres Ehebundes um, als ob sie ein Gebrauchtwagen wäre, der gegen einen neuen eingetauscht wird. Und das ist schlicht und einfach die Sünde, die hier angesprochen wird in Malachi Kapitel 2. Dieses Problem kommt uns, wie gesagt, auch nicht fremd vor, weil wir sehen es auch jeden Tag neu hier in unserer Zeit. Obwohl in Malachi nur die Männer hier angesprochen werden, ist es auch ganz klar, dass diese Sünde von Frauen getrieben werden kann ebenso. Denn wir lesen in Sprüche Kapitel 2, Vers 17, und ich zitiere es, es steht, dass die Weisheit nützlich ist für verschiedene Dinge, aber auch um dich zu retten von der fremden Frau, von der Ausländerin, die ihre Worte glatt macht, die den Vertrauten ihrer Jugend verlässt und den Bund ihres Gottes vergisst. Das ist genau dasselbe. Und so wir sehen hier, dass obwohl zur Zeit Malachi, das waren hauptsächlich die Männer, die das getan haben, Frauen können das auch tun. Und wir sehen das auch heutzutage. Ich kenne zwei Fälle, die hochaktuell sind, wo die Frau sowas getan hat hier in unserer Zeit. Der zweite Punkt heute ist die Quelle der Scheidung. Was treibt die Scheidung an? Warum

seine Frau zu entlassen? Er aber antwortete und sprach: Habt ihr nicht gelesen, dass der, welcher sie schuf, von Anfang an als Mann und Frau schuf? Und sprach: Darum wird ein Mensch Vater und Mutter verlassen und seine Frau anhängen. Und es werden die zwei ein Fleisch sein, so dass sie nicht mehr zwei sind, sondern ein Fleisch. Was nun Gott zusammengefügt hat, soll der Mensch nicht scheiden. Sie sagen zu ihm: Warum hat denn Mose geboten, einen Scheidebrief zu geben und zu entlassen? Er spricht zu ihnen: Moses hat wegen eurer Herzenshärtigkeit euch gestattet, eure Frauen zu entlassen. Von Anfang an aber ist es nicht so gewesen. Ich sage euch aber, dass wer immer seine Frau entlässt, außer wegen Hurerei, und eine andere heiratet, Ehebruch begeht. Und wer eine Entlassene heiratet, begeht Ehebruch. Seine Jünger sagen zu ihm: Wenn die Sache des Mannes mit der Frau so steht, so ist es nicht ratsam zu heiraten. In dieser Bibelstelle wollten die Pharisäer Jesus überlisten. Es steht hier, dass sie wollten ihn damit versuchen. Sie wussten aus der Bergpredigt, wie Jesus ihre erste Frage beantworten würde. Die wussten, dass er eine starke Stellung hatte gegen Scheidung. Und sie wollten das hören, was er gesagt hat. Weil sie wollten Jesus als einer, der gegen Moses ist, darstellen. Und wollten sagen: Ja, denn warum hat Moses uns befohlen, unsere Frauen einen Scheidenbrief zu geben und sie zu entlassen? Und Jesus sagte: Er hat es euch nicht befohlen, sondern er hat es euch erstattet. Und vorher hat Jesus gesagt: Habt ihr nie gelesen, was die Schrift sagt? Und dann zitiert er aus dem ersten Mosebrief bei der Schöpfung, was Gott gesagt hat, nämlich, dass die zwei sollen ein Fleisch werden. Das ist Gottes Plan für die Ehe. Und das, bis der Tod ihnen scheidet. Das ist Gottes Plan. Und wegen was hat Gott es erlaubt, dass sie sich voneinander scheiden? Wegen der Herzenshärtigkeit, wegen Hartherzigkeit. Und so ist es klar, dass das der Grund ist, der wahre Grund für jede Scheidung. Ich weiß heutzutage, wenn Leute sich scheiden lassen, es soll keine Schuld dran haben. Eines, die sagen: Wir sind einfach voneinander auseinandergewachsen, oder wir waren einfach zu jung, als wir geheiratet haben, oder es gab irgendwelche Gründe, und sie sagen immer, dass es an das Umfeld lag. Aber hier sagt die Bibel ganz klar, dass das Problem in uns ist, nicht außerhalb von uns ist. Das Problem ist Herzenshärtigkeit. Aber woher kommt die Hartherzigkeit? Sie wird durch die Begierden des Fleisches, das heißt die sündige Natur, getrieben, so dass die Selbstliebe Überhand gewinnt. Und wir streben nur noch danach, den Appetit des Fleisches zu stillen. Und das ist genau, warum ein Mann der Frau seine Jugend verlässt und sich eine jüngere Frau annimmt oder anschafft. Ich weiß, anschafft ist das falsche Wort, aber wie ein Gegenstand geht er mit Frauen um. Warum? Weil für ihn gilt nur eins: den Appetit seines Fleisches zu stillen. Das ist sein Ziel im Leben. Deshalb schrieb Paulus in Römer 13, 12, in den Versen 12 bis 14, dass wir keine Vorsorge für das Fleisch treiben sollen. Lass uns diesen Abschnitt gemeinsam lesen. Römer 13, die Verse 12 bis 14. Wir können ab Vers 11 lesen. Ja, müssen wir eigentlich ab Vers 8 lesen. Seid niemand irgendetwas schuldig, als nur einander zu lieben. Denn wer den anderen liebt, hat das Gesetz erfüllt. Denn das: Du sollst nicht Ehe brechen, du sollst nicht töten, du sollst nicht stehlen, du sollst nicht begehren. Und wenn es ein anderes Gebot gibt, ist diesem Wort zusammengefasst: Du sollst deinen Nächsten lieben wie dich selbst. Die Liebe tut dem Nächsten nichts Böses. So ist nun die Liebe die Erfüllung des Gesetzes. Und hier ist es ganz klar, dass das bezieht sich auch auf die Beziehung in der Ehe an. Vers 11. Und dies tut als solche,
die die Zeit erkennen,

0: dass die Stunde schon da ist, dass ihr aus dem Schlaf aufwacht. Denn jetzt ist unsere Rettung näher, als da wir zum Glauben kamen. Die Nacht ist weit vorgerückt und der Tag ist nah. Lass uns nun die Werke der Finsternis ablegen und die Waffen des Lichts anziehen. Lass uns anständig wandeln wie am Tag, nicht in Schwelgereien und Trinkgelagen, nicht in Unzucht und Ausschweifungen, nicht in Streit und Eifersucht, sondern zieht den Herrn Jesus Christus an und treibt nicht Vorsorge für das Fleisch, das Begehrten was wach werden. Und das ist die Ursache jeder Scheidung. Diese Begehrten werden wach. Und die Selbstliebe nimmt überhand und dann das Herz wird ganz hart. Und es ist dem Mann oder es ist die Frau, egal wie schwer sie ihren Ehepartnern verletzen, es ist ihnen egal. Sie tun das, was sie wollen. Und das Ergebnis ist ihnen völlig egal. Wie die Kinder darunter leiden, wie der Ehemann oder wie die, beziehungsweise die Ehefrau darunter leidet, ist ihnen egal. Weil das Herz ist so hart geworden durch die Begehren des Fleisches, dass es ihnen egal ist, was für Schaden sie durch die Scheidung anrichten. Und sie lassen sich scheiden und sie schaffen sich oder sie nehmen sich eine jüngere Frau oder einen anderen Mann an. Die Einstellung zur Scheidung heute. Warum ist es so in der heutigen Gesellschaft, dass die Scheidung als keine große Sünde betrachtet wird? Und die Scheidungsrate ist mindestens bei 50% hier in Deutschland. Das heißt, jede zweite Ehe endet in Scheidung mindestens. In Moskau ist die Scheidungsrate 98%. Das heißt, fast jede Ehe endet in Scheidung in Moskau, in Russland. Warum ist die Einstellung zur Scheidung so, weiß nicht, wie man das sagt auf Deutsch, lässig, ja, dass der Mensch einfach keine Furcht vor der Scheidung hat oder für sie ist es wie die Abtreibung. Es ist, wenn es nicht klappt, dann einfach ausschalten. Wenn es nicht erwünscht ist, dann ausschalten, fertig. Und es war auch zur Zeit Jesus so. Wir haben in Matthäus 19 gesehen, dass die Jünger Jesu Christi, das heißt die 12 Aposteln, waren selbst überrascht von dem, was Jesus gesagt hat. Sie haben selbst gesagt, Mensch, dann wir sollen lieber nicht heiraten, wenn das der Fall ist. Weil sie haben gedacht, ja, wenn es nicht klappt, gibt es immer Scheidung. Das heißt, man geht kein Risiko ein. Man kann heiraten und wenn die Frau mir nicht gefällt, dann finde ich einen Grund und dann kann ich sie abschaffen und dann eine neue Frau an mir anschaffen. Zur Zeit Jesu Christi gab es Rabbinen, die geschrieben haben, dass wenn die Frau zu viel Salz im Essen tut, das ist ein guter Grund zur Scheidung. Wir haben diese Schriften, wo die Rabbinen zur Zeit Jesu Christi sowas geschrieben haben. So, wir sehen hier, dass zur Zeit Jesu Christi haben sie auch gedacht, dass es braucht nicht viel sein als Grund zur Scheidung. Und das ist die Einstellung auch heute. Wenn es nicht klappt, gibt es immer Scheidung. Und die Regierung gibt uns auch kein besonders gutes Vorbild. Es gibt sogar Witze über genauso viele Ringe haben als ein Audi und so weiter. Und noch mehr, ja, stimmt. Ist echt traurig. Naja, so viel zur Einstellung zur Scheidung heutzutage. Aber ich denke, der Grund, warum diese Einstellung so lasch ist, ist, weil sie vergessen haben, dass Gott, dass die Ehe eine Bundschließung ist. Für viele ist es nur eine Eheschließung, aber vor Gott ist es eine Bundschließung. Und viele, ich weiß, viele heutzutage, sie wollen auch in einer Kirche heiraten. Für sie ist das Standesamt nicht genügend. Aber der Grund, warum sie in einer Kirche heiraten wollen, ist nicht edel. Es ist aus Traditionsgründen oder wegen der Romantik, ja, dass sie dort sich trauen lassen wollen. Und sie vergessen dabei, dass es, ob sie beim Standesamt heiraten oder in einer Kirche heiraten, dass Gott als Trauzeuge dabei ist. Und seine Gegenwart auf der Hochzeit wird nicht wahrgenommen. Dass Gott gegenwärtig ist, wird nicht wahrgenommen. Ob wir Gott eine Einladung schicken oder nicht, ist er Zeuge jeder Hochzeit. Auch bei den Ungläubigen. Wir wissen aufgrund von 1. Korinther Kapitel 7, die Verse 10 bis 16 und aufgrund von 1. Petrus Kapitel 3, Vers 1 und 2, dass die Aposteln den Gläubigen gesagt haben, wenn ihr vorher verheiratet waren und einer von euch zum Glauben gekommen ist, ihr sollt den Partner nicht verlassen, solange sie sich einigen, bei dir zu bleiben. Und er sagte, das heißt, die Ehe, als sie Ungläubigen waren, gilt vor Gott. Es gilt als eine Ehe vor Gott. Und das heißt, auch die Ungläubigen, die sich scheiden lassen, wenn sie eines Tages vor Gott stehen, werden sie gerichtet dafür. Die werden zur Rechenschaft gezogen für ihr Verhältnis, obwohl sie ungläubig waren. Weil die Ehe gilt vor Gott, auch wenn es vor dem Standesamt geschieht. Punkt 4, die Einstellung Gottes zur Scheidung. Und das muss, um diese Einstellung zu gewinnen, müssen wir Malachi wieder aufschlagen, Kapitel 2, Vers 16 betrachten. Und hier muss ich ehrlich sagen, ich denke, ich brauche nicht viel dazu sagen. Es steht ziemlich klar hier. Denn ich hasse Scheidung, spricht der Herr, der Gott Israels. Das ist eine ganz klare Aussage, nicht wahr? Das ist sehr hart gesagt. Ich weiß, als ich nach Deutschland kam, typisch Amerikaner, ich habe gesagt, ich liebe alles und ich hasse alles. Ich habe immer wieder diese zwei Wörter für alles angewendet. Ich habe gesagt, ich liebe Eis, ich hasse Mücken, ich weiß nicht. Ich habe immer diese Wörter, die reserviert werden sollten für eigentliche Dinge, die schlimm sind oder gut sind. Ich habe sie für alles verwendet. Und Leute haben mir gesagt, Tim, auf Deutsch ist man ein bisschen vorsichtiger mit den Worten Liebe und Hasse. Und das musste ich lernen. Und ich bin froh, dass ich das gelernt habe. Es stimmt auch. Und, aber hier sagt Gott, ich hasse Scheidung. Und er meint, ich hasse es. Es ist für ihn ein Gräuel. Es ist ihm widerlich. Die Scheidung ist Gott widerlich. Er hasst es. Seine Seele wird aufgeregt. Der wird innerlich sauer. Es stinkt vor ihm. Ich kann es nicht beschreiben. Das Wort Hasse ist stark genug. Der hasst die Scheidung. Aber warum hasst Gott die Scheidung? Warum? Warum ist die Scheidung vor Gott ekelhaft? Ich sage euch, ich glaube, dass es drei Gründe gibt hier in unserer Bibelstelle heute. Erstens, weil die Eheschließung eine Bundschließung ist. Ein Bund ist ein Pakt zwischen zwei Parteien. In diesem Pakt stehen die Bedingungen der Vereinigung, die Forderungen des Bundes und die Vorteile und das Ziel des Bundes. In dem Ehebund versprechen sich der Mann und die Frau gegenseitig einander treu zu sein, in aller Keuschheit einander zu lieben, in Freude und Leid, in Armut oder Reichtum, bis der Tod sie scheidet. Das ist das Versprechen bei der Hochzeit, bei der Trauung. Und das ist ein Bund vor Gott. Sie versprechen einander gegenseitig zu dienen. Und Gott wacht über diesen Bund. Wenn der Mann oder die Frau treulos handelt, dann ist dieses Handeln in den Augen Gottes ein Verrat. Das Wort treulos, habe ich letzten Sonntag gesagt, konnte man mit dem Wort verräterisch übersetzen. Es ist ein Verrat, wenn man treulos an seine Frau oder auch umgekehrt handelt. Und so, wir sehen hier, dass vor Gott ein Grund, warum er die Scheidung hasst, und das sehen wir in Kapitel 2, Vers 14, ist, weil es ein treuloses Handeln ist. Deswegen, weil der Herr Zeuge gewesen ist zwischen dir und der Frau deiner Jugend, das heißt, er war Trauzeuge, an der du treulos gehandelt hast, wo sie doch deine Gefährtin ist und die Frau deines Bundes. Der zweite Grund, warum es Gott ein Gräuel ist, ist, weil Gottes Plan für die Ehe die Einheit ist. Gott will nicht, dass das, was er selbst zusammengefügt hat, von irgendjemandem getrennt wird. Jesus hat selber gesagt, und wir haben es vorhin in Matthäus 19 gelesen, ich wiederhole es jetzt hier, darum wird ein Mensch Vater und Mutter verlassen und seine Frau anhängen und es werden die zwei ein Fleisch sein, so dass sie nicht mehr zwei sind, sondern ein Fleisch. Was nun Gott zusammengefügt hat, soll der Mensch nicht scheiden. Und Gott nimmt es persönlich, wenn man das nimmt, was er zusammengebracht hat, und es auseinandertreibt. Gottes Plan für die Ehe ist die Zweisamkeit. Und ich weiß, dass mathematisch? Ist diese Formel nicht korrekt, aber biblisch ist sie korrekt, akkurat. Nämlich 1 plus 1 ist 1. 1 plus 1 ist 1. Wenn du mir nicht glaubst, dann siehe Kapitel 2, Vers 15. Es steht hier, und er hat sie nicht, und es steht als Frage hier, und hat er sie nicht zu einem gemacht? Zu einem Fleisch, in dem Geist ist. Und so hier auch in dieser Bibelstelle wird Gottes Plan für die Ehe nochmal angesprochen. Häufig wird 1. Mose Kapitel 2 zitiert, auch im Neuen Testament. In Epheser Kapitel 5 wird zitiert. In Matthäus 19 haben wir es gelesen. Gottes Plan für die Ehe ist immer noch gültig, weil es sind von der Schöpfung bis zu Jesus ungefähr 4000 Jahre. Und in der Zeit hat sich nichts geändert an Gottes Plan für die Ehe. Die zwei sollen immer noch ein Fleisch sein. Und Gott hasst es, wenn diese Einheit gebrochen wird. Es gibt einen dritten Grund, warum Gott die Scheidung hasst. Es ist, weil Gott gottesfürchtige Kinder durch die Ehe für sich sucht. Und das sehen wir in Kapitel 2, Vers 15. Ich weiß, dass das ein bisschen schwer zu verstehen ist, je nachdem, welche Übersetzung man hat. Die Übersetzer tun sich richtig schwer mit dem Vers 15. Ich glaube, dass die Übersetzung hier in der revidierten Elberfelder eine gute Übersetzung ist. Es steht hier, und hat er sie nicht zu einem gemacht, zu einem Fleisch, in dem Geist ist. Und was erstrebt das eine, oder was ist das Ziel der Ehe oder dieser Einheit? Nachkommenschaft von Gott. Und hier in der Urschrift steht eigentlich göttliche Nachkommenschaft. Und ich denke, es soll verstanden werden, eher Nachkommenschaft für Gott, nicht von Gott. Nämlich, dass Gott suchte göttliche Nachkommenschaft. Was ist damit gemeint? Das heißt, er suchte Kinder, er erstrebt Kinder, die Gott lieben und gehorchen. Das ist das Ziel der Ehe für Gott. Der will aus dieser Eheschließung, aus diesem Bund, göttliche Nachkommenschaft für sich gewinnen. Und dieses Ziel wird nur schwer erreicht, wenn die Ehe auseinandergeht. Wenn gläubige Christen sich scheiden lassen, was vermitteln sie durch die Scheidung ihren Kindern? Ihre Glaubwürdigkeit als Zeugen Gottes wird sehr stark reduziert durch die Scheidung und durch die Selbstliebe, die vor der Entscheidung schon zu sehen war für die Kinder. Und das Zusammenleben ohne Liebe vor der Entscheidung, wie gesagt, widerspricht allem, was wir unseren Kindern über die Liebe und Langmut Gottes erzählt haben. Das heißt, wir erzählen unsere Kinder von Gott, von der Geschichte der Bibel und so weiter, und dann die eigene Ehe endet in Scheidung. Das ist traurig. Nur wenn wir eine Ehe zur Ehre Gottes führen, als gläubigen Christen, können wir das tun, was Gott von gläubigen Eltern fordert. Und das ist, was wir in 5. Mose Kapitel 6 lesen. Ich möchte kurz vorlesen. Gott erwartet von allen Eltern, dass sie das tun, was in 5. Mose Kapitel 6, die Verse 4 bis 9 geschrieben steht. Hier ist die Aufgabe der Eltern. Höre Israel, der Herr ist unser Gott, der Herr allein. Und du sollst den Herrn, deinen Gott, lieben mit deinem ganzen Herzen und mit deiner ganzen Seele und mit deiner ganzen Kraft. Und diese Worte, die ich dir heute gebiete, sollen in deinem Herzen sein. Und du sollst sie deinen Kindern einschärfen. Und du sollst davon reden, wenn du in deinem Hause sitzt. Und wenn du auf dem Weg gehst, wenn du dich hinlegst und wenn du aufstehst. Und du sollst sie als Zeichen auf deine Hand binden und sie sollen als Merkzeichen zwischen deinen Augen sein. Und du sollst sie auf die Pfosten deines Hauses und in deine Tore schreiben. Hier geht es darum, dass die Eltern die Gelegenheiten, die Situationen im Alltag ausnützen, den Kindern das Wort Gottes beizubringen. Wir sollen unseren Kindern durch die vielen verschiedenen Gelegenheiten, die durch den Alltag uns angeboten werden, wir sollen diese Gelegenheiten ausnützen, den Kindern Gottes Wesen beizubringen. Zum Beispiel, diese Woche hat unsere Tochter überall gemalt, da unten an der Schräge, komplett, die ganze Fläche. Und sie weiß, dass sie das nicht tun darf. Ja, viele Eltern werden geärgert, ich gehöre denen. Aber wir müssen das als Gelegenheit sehen. Das ist eine Gelegenheit, ihr etwas über Gottes Wesen beizubringen. Und was er von ihr erwartet, nämlich, dass Kinder den Eltern gehorchen. Und dass in Gottes, das, was sie getan hat, in den Augen Gottes böse ist. Das ist eine Gelegenheit. Und jede Woche, es kommt leider genug Gelegenheiten im Alltag, sowas den Kindern beizubringen. Aber wir sollen sie wirklich ausnützen und wir sollen sie als Gelegenheiten sehen. Und wir sollen Mitleid mit den Kindern haben. Wir finden, es fällt uns auch schwer, Gott zu gehorchen in allem, nicht wahr? Wir wissen, wie das heißt, wie es in Römer 7 geschrieben steht. Das Gute, was ich tun will, genau das tue ich nicht. Und das Böse, was ich nicht tun will, genau das tue ich. Und wir wissen genau, wie das ist, zu stolpern. Samantha hat neulich gesagt, Papa, zu Linda auch, ich möchte gehorsam sein für eine lange, lange, lange Zeit. Und wir sagen, oh, das ist schön. Und dann hat sie kurz darauf was getan und musste bestraft werden, erzogen werden. Und danach und gerade dabei hat sie gesagt, ach, ich wollte schon sehr lange gut sein dieses Mal. Und sie war frustriert, dass sie es nicht geschafft hat. Und das geht uns genauso. Wir sind frustriert im Alltag. Und so als Eltern sollen wir Mitleid haben. Aber das ist ein anderes Thema, Kindererziehung. Wir wollen bei Treue in der Ehe bleiben. Und der Punkt ist aber, wenn die Ehe auseinandergeht, wenn wir diesen Bund nicht ernst nehmen, dann unsere Kinder werden durch uns die werden das nicht lernen, was sie lernen sollen über Gottes Wesen und von dem Wort Gottes, was er von ihnen verlangt. Das wird schlecht übermittelt. Oder wenn es mit dem Mund übermittelt wird, wird es mit dem Leben widersprochen. Der fünfte Punkt heute. Gottes Einstellung zur Heuchelei. In Malachi Kapitel 2, Vers 16 sehen wir, dass es nicht nur die Scheidung ist, die Gott hasst, sondern auch etwas anderes. Denn ich hasse Scheidung, spricht der Herr, der Gott Israels, ebenso wie wenn man sein Gewand mit Unrecht bedeckt, spricht der Herr, der Herrscharen. Und ich weiß nicht genau, was hiermit gemeint ist. Es sind auch verschiedene Übersetzungen von diesem Vers. Aber ich glaube, dass es mit der Heuchelei zu tun hat. Weil wir lesen immer wieder in Malachi, dass die Juden zu der Zeit ihre Sünde nicht sehen konnten. Sie haben gedacht, alles ist in Ordnung bei uns. Zum Beispiel in diesem Fall dachten sie, na gut, wenn ich rechtmäßig meine Frau abschaffe und mir eine neue annehme, dann ist das rechtsmäßig, das ist nach dem Gesetz Moses alles gelaufen, dann bin ich heilig. Gott hat gesagt, nein, das seid ihr nicht. Und wir lesen hier in Kapitel 2, Vers 13, und zweitens tut ihr dies, ihr bedeckt mit Tränen den Altar des Herrn, mit Weinen und Stöhnen, weil er sich eure Opfergabe nicht mehr zuwendet und sie nicht mehr mit Wohlgefallen aus eurer Hand annimmt. Ihr sagt, weswegen? Sie wissen nicht, warum Gott unzufrieden ist mit denen. Sie wissen es nicht. Und Gott sagt, ich werde euch erzählen, warum. Deswegen, weil der Herr Zeuge gewesen ist zwischen dir und der Frau deiner Jugend. Das gefällt ihm nicht, was ihr tut. Er hasst das, was ihr tut. Und aus diesem Grund nimmt er eure Anbetung nicht an. Und wir vergessen immer wieder, dass Gott der ist nicht verzweifelt. Der sitzt nicht im Himmel ganz verzweifelt und bettelt um unsere Anbetung. Er befehlt unsere Anbetung. Er bettelt nicht darum. Und wer es nicht tut, wird dafür zahlen. Gott ist nicht verzweifelt. Er ist auch kein Weihnachtsmann. Der ist der wie es hier in Kapitel 1, Vers 14 geschrieben steht, denn ein großer König bin ich, spricht der Herr der Herrscharen, und mein Name ist gefürchtet unter den Nationen. Und die Leute denken, sie können Gott betrügen, dass sie ihre Sünden irgendwie verstecken können und dass er unsere Anbetung annehmen muss. Wir vergessen immer wieder, dass Gott hat das Recht, unsere Anbetung abzulehnen. Und er tut es auch, wenn sein Name durch unseren Leben verachtet wird. Der lehnt es ab. Das haben wir auch in Vers 12 gesehen, Kapitel 2, Vers 12. Es steht, dem Mann, der das tut, wird der Herr alles ausrotten, was lebt und antwortet aus den Zelten Jakobs, selbst wenn er dem Herrn der Herrscharen eine Opfergabe darbringt. Das heißt, selbst wenn er jeden Sonntag in die Kirche geht, selbst wenn er seine Kirchensteuer bezahlt, selbst wenn er viele fromme Sachen tut, wenn er Sünde in seinem Leben hat und es nicht vor Gott bekennt, Gott nimmt seine Anbetung nicht an. Gott ist nicht verzweifelt. Der ist auch kein Bettler. Der ist ein großer König, der unsere Anbetung ablehnt, wenn wir Scheidung treiben. Anwendung für heute. Ich weiß, dass viele diese Predigt falsch verstehen könnten. Sie würden meinen, dass es besser ist, einfach zusammenzuleben, als zu heiraten. Sie meinen, dadurch gehen sie keinen Eid ein, können es nicht brechen, brauchen sie nicht nachher sich scheiden lassen. Sie leben einfach zusammen. Aber ich sage euch, dass die Bibel eindeutig lehrt, dass Sex außerhalb der Ehe Unzucht ist und von Gott mit ewigem Feuer in der Hölle bestraft wird. Das steht überall in der Bibel. Also das Zusammenleben, nämlich die sogenannte wilde Ehe, ist keine Alternative zur Feigheit des Ehebundes gegenüber. Ich wiederhole, das Zusammenleben ist keine Alternative zur Feigheit des Ehebundes gegenüber. Man wird ganz doll dafür bestraft. Das ist auch eine große Sünde in den Augen Gottes. Zweiter Anwendungspunkt. Petrus sagt uns, dass auch in einer Ehe unsere Gebete verhindert werden können, wenn wir ohne Liebe miteinander umgehen. Denn es gibt viele, die sich nicht scheiden lassen, aber ihre Ehe kann nur mit einem Wort beschrieben werden, nämlich eiskalt. Das heißt, die haben die Zweisamkeit ist schon längst hin in der Ehe. Sie halten sich, die bleiben vielleicht zusammen, nur weil sie wissen, Gott hasst Scheidung. Und sie lassen sich nicht scheiden, weil es in der Gesellschaft nicht angesehen wird oder sonst was. Aber die Ehe ist eiskalt. Wer so eine Ehe führt, dessen Gebeten werden von Gott nicht erhört. Ich lese vor aus 1. Petrus Kapitel 3, Vers 7. Ihr Männer ebenso wohnt bei ihnen mit Einsicht als bei einem schwächeren Gefäß, dem weiblichen, und gebt ihnen Ehre als solchen, die auch Miterben der Gnade des Lebens sind, damit eure Gebete was nicht verhindert werden. Das ist auch ein Anwendungspunkt für uns. Gott will, dass wir treu in der Ehe sind, einander gegenüber. Der Befehl hier, so hütet euch bei eurem Leben und handelt nicht treulos, lesen wir zweimal. Und dieser Befehl heißt mehr als nur keine Scheidung. Es heißt, dass wir Treue in der Ehe gegenseitig ausüben. Dieser Befehl heißt, dass wir eine Ehe zur Ehre Gottes führen sollen, denn Gott sucht göttliche Nachkommenschaft als Frucht der Ehe. Das Wort Gefährten hier in Vers 14, wo es geschrieben steht, doch deine Gefährten ist und die Frau deines Bundes, das Wort Gefährten ist ein sehr wichtiges Wort. Gott sagt uns hiermit, dass wir als Ehepartner zusammen durch das Leben reisen sollen. Die Ehe soll die höchste Freundschaft sein. Wir sollen Augen nur füreinander haben. Wir sollen einander dienen und lieben und im Glauben fördern. Wenn einer schwach wird, der andere hilft ihm wieder aufzustehen. In den Augen Gottes bedeutet das Wort Ehefrau Lebensgefährtin. Heutzutage wird das Wort ganz falsch angewendet. Eine Lebensgefährtin heutzutage ist in den Augen Gottes eine wilde Ehe. Das ist kein Lebensgefährten. Gottes Plan für die Ehe ist es, dass wir verständlich miteinander umgehen und in jedem Bereich des Lebens einander Treue erweisen. Das ist, was es heißt, wenn Gott sagt, so hütet euch bei eurem Leben und handelt nicht treulos. Das heißt nicht nur keine Scheidung, sondern dass die Ehe zur Ehre Gottes geführt werden sollte. Als ich Linde fragte, ob sie mich heiraten wollte, habe ich die Frage so formuliert. Kannst du es dir vorstellen, dass wir zusammen alt werden? Kannst du es dir vorstellen, dass wir zusammen alt werden? Und Gott sei Dank hat sie ja gesagt. Aber das ist unser Ziel, gemeinsam alt zu werden, Hand in Hand alt zu werden. Linde ist mein Lebensgefährten. Und das heißt Ehefrau. Wir wollen zusammen durch das Leben reisen. Und das ist das Ziel. Und wir jagen diesem Ziel gemeinsam nach. Was das Altwerden und die äußerliche Schönheit betrifft, finden wir ein treffendes Wort in 2. Korinther Kapitel 4, Vers 16. Ich lese vor. Darum werden wir nicht müde, sondern wenn auch unser äußerer Mensch verfällt, und das erkenne ich jeden Tag neu, so wird doch der Innere von Tag zu Tag was? Erneuert. So soll es auch in der Ehe sein. Äußerlich werden wir an Schönheit mit den Jahren abnehmen. Das kann jeder bestätigen. Ich werde, wenn der Herr es will, bald 40. Und ich kann bestätigen, dass ich war nie sehr schön, aber das, was ich hatte, wird langsam verdorben. Äußerlich werden wir an Schönheit mit den Jahren abnehmen, aber die innerliche Schönheit des Christus soll zunehmen, sodass die Ehe mit den Jahren nur besser wird. Und ich möchte die Ehe dann vergleichen mit einer Flasche edlen Weines. Mit der Zeit wird er nur besser, wird sie nur besser. Und so soll es auch in der Ehe sein. Ich möchte die Predigt mit Sprüche 18, Vers 22 schließen. Steht da, dort geschrieben, wer eine Frau gefunden, hat Gutes gefunden und hat Wohlgefallen erlangt.
1: Die Fortsetzung folgt morgen um die gleiche Zeit.

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6. Die Prophetenjünger sprachen zu Elisa: Siehe, der Raum, wo wir vor dir wohnen, ist uns zu eng. Lass uns an den Jordan gehen, und jeder von uns soll dort einen Stamm holen, damit wir uns eine Stätte bauen, wo wir wohnen können. Er sprach: Geht hin. Und einer sprach: Geh doch mit deinen Knechten. Er sprach: Ich will mitgehen. Und er ging mit ihnen. Und als sie an den Jordan kamen, hieben sie Bäume um. Und als einer einen Stamm fällte, fiel ihm das Eisen ins Wasser. Und er schrie: O weh, mein Herr, und dazu ist's noch entliehen. Aber der Mann Gottes sprach: Wo ist's hingefallen? Und als er ihm die Stelle zeigte, schnitt er einen Stock ab und stieß dahin. Da schwamm das Eisen. Und er sprach: Heb's auf. Da streckte er seine Hand aus und nahm es. Und der König von Aram führte Krieg mit Israel und beriet sich mit seinen Obersten und sprach: Wir wollen da und da einen Hinterhalt legen. Aber der Mann Gottes sandte zum König von Israel und ließ ihm sagen: Hüte dich, dass du nicht an diesem Ort vorüberziehst, denn die Aramäer lauern dort. So sandte denn der König von Israel hin an den Ort, den ihm der Mann Gottes gesagt und vor dem er ihn gewarnt hatte, und war dort auf der Hut. Und tat das nicht nur einmal oder zweimal. Da wurde das Herz des Königs von Aram voller Unmut darüber, und er rief seine Obersten und sprach zu ihnen: Wollt ihr mir denn nicht sagen, wer von den Unsern es mit dem König von Israel hält? Da sprach einer seiner Obersten: Nicht doch, mein Herr und König, sondern Elisa, der Prophet in Israel, sagt alles dem König von Israel, auch was du in der Kammer redest, wo dein Lager ist. Er sprach: So geht hin und seht, wo er ist, damit ich hinsende und ihn holen lasse. Und sie sagten es ihm an und sprachen: Siehe, er ist in Dothan. Da sandte er hin Rosse und Wagen und ein großes Heer. Und als sie bei Nacht hinkamen, umstellten sie die Stadt. Und der Diener des Mannes Gottes stand früh auf und trat heraus, und siehe, da lag ein Heer um die Stadt mit Rossen und Wagen. Da sprach sein Diener zu ihm: O weh, mein Herr, was sollen wir nun tun? Er sprach: Fürchte dich nicht, denn derer sind mehr, die bei uns sind, als derer, die bei ihnen sind. Und Elisa betete und sprach: Herr, öffne ihm die Augen, dass er sehe. Da öffnete der Herr dem Diener die Augen, und er sah, und siehe, da war der Berg voll feuriger Rosse und Wagen um Elisa her. Und als die Aramäer zu ihm herabkamen, betete Elisa und sprach: Herr, schlage dies Volk mit Blindheit. Und er schlug sie mit Blindheit nach dem Wort Elisas. Und Elisa sprach zu ihnen: Dies ist nicht der Weg und nicht die Stadt. Folgt mir nach. Ich will euch führen zu dem Mann, den ihr sucht. Und er führte sie nach Samaria. Und als sie nach Samaria kamen, sprach Elisa: Herr, öffne diesen die Augen, dass sie sehen. Und der Herr öffnete ihnen die Augen, und sie sahen, und siehe, da waren sie mitten in Samaria. Und als der König von Israel sie sah, sprach er zu Elisa: Mein Vater, soll ich sie töten? Er sprach: Du sollst sie nicht töten. Erschlägst du denn die, die du mit Schwert und Bogen gefangen hast? Setze ihnen Brot und Wasser vor, dass sie essen und trinken, und lass sie zu ihrem Herrn ziehen. Da wurde ein großes Mahl bereitet, und als sie gegessen und getrunken hatten, ließ er sie gehen, dass sie zu ihrem Herrn zogen. Seitdem kamen streifende Rotten der Aramäer nicht mehr ins Land Israel. Danach begab es sich, dass Ben-Hadad, der König von Aram, sein ganzes Heer versammelte und heraufzog und Samaria belagerte. Und es war eine große Hungersnot in Samaria. Sie aber belagerten die Stadt, bis ein Eselskopf 80 Silberstücke und eine Handvoll Taubenmist 5 Silberstücke galt. Und als der König von

Als der König die Worte der Frau hörte, zerriss er seine Kleider, während er auf der Mauer ging. Da sah alles Volk, dass er darunter ein härenes Tuch um seinen Leib geschlungen hatte. Und er sprach: Gott tue mir dies und das, wenn das Haupt Elisas des Sohnes Schaphats heute auf ihm bleiben wird. Elisa aber saß in seinem Hause und die Ältesten saßen bei ihm. Und der König sandte einen Mann vor sich her. Aber ehe der Bote zu ihm kam, sprach Elisa zu den Ältesten: Habt ihr gesehen, wie dieser Mörder hergesandt hat, dass er mir das Haupt abschlage? Seht zu, wenn der Bote eintritt, dass ihr die Tür zuschließt und ihn gegen die Tür stoßt. Siehe, ich höre schon das Geräusch der Tritte seines Herrn hinter ihm her. Als er noch so mit ihnen redete, siehe, da kam schon der König zu ihm hinab und sprach: Siehe, dies Übel kommt von dem Herrn. Kapitel 7. Was soll ich noch von dem Herrn erwarten? Elisa aber sprach: Hört des Herrn Wort. So spricht der Herr: Morgen um diese Zeit wird ein Maß feinstes Mehl ein Silberstück gelten und zwei Maß Gerste ein Silberstück im Tor von Samaria. Da antwortete der Ritter, auf dessen Arm sich der König lehnte, dem Mann Gottes und sprach: Und wenn der Herr Fenster am Himmel machte, wie könnte das geschehen? Er sprach: Siehe, mit deinen Augen wirst du es sehen, doch du wirst nicht davon essen. Und es waren vier aussätzige Männer vor dem Tor, und einer sprach zum anderen: Was sollen wir hier bleiben, bis wir sterben? Wenn wir auch in die Stadt gehen wollten, so ist Hungersnot in der Stadt, und wir müssten doch dort sterben. Bleiben wir aber hier, so müssen wir auch sterben. So lasst uns nun hingehen und zu dem Heer der Aramäer laufen. Lassen sie uns leben, so leben wir, töten sie uns, so sind wir tot. Und sie machten sich in der Dämmerung auf, um zum Heer der Aramäer zu kommen. Und als sie vorn an das Lager kamen, siehe, da war niemand mehr da. Denn der Herr hatte die Aramäer hören lassen, ein Getümmel von Rossen, Wagen und großer Heeresmacht, so dass sie untereinander sprachen: Siehe, der König von Israel hat sich gegen uns verbündet mit den Königen der Hethiter und den Königen der Ägypter, dass sie über uns kommen sollen. Und sie machten sich auf und flohen in der Dämmerung und ließen ihre Zelte, Rosse und Esel im Lager, wie es stand, und flohen, um ihr Leben zu retten. Als nun die Aussätzigen vorn an das Lager kamen, gingen sie in eins der Zelte, aßen und tranken und nahmen Silber, Gold und Kleider und gingen hin und verbargen's und kamen wieder und gingen in ein anderes Zelt und nahmen daraus und gingen hin und verbargen's. Aber einer sprach zum anderen: Lasst uns so nicht tun. Dieser Tag ist ein Tag guter Botschaft. Wenn wir das verschweigen und warten, bis es lichter Morgen wird, so wird uns Schuld treffen. So lasst uns nun hingehen und es dem Hause des Königs ansagen. Und als sie kamen, riefen sie die Torhüter der Stadt und sagten's ihnen an und sprachen: Wir sind zum Lager der Aramäer gekommen, und siehe, da ist niemand mehr da und keine Menschenstimme, sondern Rosse und Esel angebunden und die Zelte, wie sie da stehen. Da riefen es die Torhüter aus und man sagte es drinnen im Hause des Königs an. Und der König stand auf, als es noch dunkel war, und sprach zu seinen Obersten: Lasst euch sagen, wie es die Aramäer mit uns machen. Sie wissen, dass wir Hunger leiden und sind aus dem Lager gegangen, um sich im Felde zu verbergen, und denken: Wenn sie aus der Stadt gehen, wollen wir sie lebendig ergreifen und in die Stadt eindringen. Da antwortete einer seiner Obersten: Man nehme 5 Rosse von denen, die noch in der Stadt übrig geblieben sind. Ihnen wird es ja doch gehen, wie der ganzen Menge, die hier noch übrig geblieben oder schon dahin ist. Die lasst uns senden, um nachzusehen. Da nahmen sie 2 Wagen mit Rossen, und der König sandte sie dem Heer der Aramäer nach und sprach: Zieht hin und seht nach. Und als sie ihnen nachzogen bis an den Jordan, siehe, da lag der Weg voll von Kleidern und Geräten, die die Aramäer in der Eile weggeworfen hatten. Und als die Boten zurückkamen und es dem König ansagten, ging das Volk hinaus und plünderte das Lager der Aramäer. Und es galt ein Maß feinstes Mehl ein Silberstück und 2 Maß Gerste auch ein Silberstück, nach dem Worte des Herrn. Aber der König bestellte den Ritter, auf dessen Arm er sich lehnte, in das Tor, und das Volk zertrat ihn im Tor, so dass er starb, wie der Mann Gottes gesagt hatte, als der König zu ihm hinabkam. Und es geschah, wie der Mann Gottes dem König gesagt hatte.

hatte, als er sprach: Morgen um diese Zeit werden 2 Maß Gerste ein Silberstück gelten und 1 Maß feinstes Mehl ein Silberstück im Tor von Samaria. Und der Ritter hatte dem Mann Gottes geantwortet: Und siehe, wenn der Herr Fenster am Himmel machte, wie könnte das geschehen? Elisa aber hatte gesprochen: Siehe, mit deinen Augen wirst du es sehen, doch du wirst nicht davon essen. Und genauso erging es ihm, denn das Volk zertrat ihn im Tor, so dass er starb. Elisa redete mit der Frau, deren Sohn er lebendig gemacht hatte, und sprach: Mach dich auf und zieh fort mit deinem Hause und wohne in der Fremde, wo du kannst. Denn der Herr wird eine Hungersnot rufen, die wird ins Land kommen 7 Jahre lang. Die Frau machte sich auf und tat, wie der Mann Gottes sagte, und zog hin mit ihrem Hause und wohnte im Land der Philister 7 Jahre. Als aber die 7 Jahre um waren, kam die Frau aus dem Land der Philister zurück, und sie ging hin, den König anzurufen wegen ihres Hauses und ihres Ackers. Der König aber redete mit Gehasi, dem Diener des Mannes Gottes, und sprach: Erzähle mir alle großen Taten, die Elisa getan hat. Und während er dem König erzählte, dass er einen Toten lebendig gemacht hätte, siehe, da kam eben die Frau dazu, deren Sohn er lebendig gemacht hatte, und rief den König an, wegen ihres Hauses und ihres Ackers. Da sprach Gehasi: Mein Herr und König, dies ist die Frau, und dies ist ihr Sohn, den Elisa lebendig gemacht hat. Und der König fragte die Frau, und sie erzählte es ihm. Da gab ihr der König einen Kämmerer mit und sprach: Verschaffe ihr alles wieder, was ihr gehört, dazu allen Ertrag des Ackers seit der Zeit, da sie das Land verlassen hat, bis jetzt. Und Elisa kam nach Damaskus. Da lag Ben-Hadad, der König von Aram, krank, und man sagte ihm, der Mann Gottes ist hierher gekommen. Da sprach der König zu Hazael: Nimm Geschenke mit dir und geh dem Mann Gottes entgegen und befrage den Herrn durch ihn, ob ich von dieser Krankheit genesen könne. Hazael ging ihm entgegen und nahm Geschenke mit sich und allerlei kostbare Dinge von Damaskus, eine Last für 40 Kamele. Und als er hinkam, trat er vor Elisa und sprach: Dein Sohn Ben-Hadad, der König von Aram, hat mich zu dir gesandt und lässt dir sagen, kann ich von dieser Krankheit genesen. Elisa sprach zu ihm: Geh hin und sage ihm, du wirst genesen. Aber der Herr hat mir gezeigt, dass er des Todes sterben wird. Und der Mann Gottes schaute starr und lange vor sich hin und weinte. Da sprach Hazael: Warum weint mein Herr? Er sprach: Ich weiß, was du den Israeliten antun wirst. Du wirst ihre festen Städte mit Feuer verbrennen und ihre junge Mannschaft mit dem Schwert schlagen und ihre jungen Kinder töten und ihre schwangeren Frauen aufschlitzen. Hazael sprach: Was ist dein Knecht, der Hund, dass er so große Dinge tun sollte? Elisa sprach: Der Herr hat mir gezeigt, dass du König über Aram sein wirst. Und er ging weg von Elisa und kam zu seinem Herrn. Der sprach zu ihm: Was sagte dir Elisa? Er sprach: Er sagte mir, du wirst genesen. Am anderen Tage aber nahm er die Decke und tauchte sie in Wasser und breitete sie über des Königs Angesicht. Da starb er, und Hazael wurde König an seiner Statt. Im 5. Jahr Jorams, des Sohnes Ahabs, des Königs von Israel, wurde, Josaphat war noch König von Juda, Joram, der Sohn Josaphats, König von Juda. 32 Jahre alt war er, als er König wurde, und er regierte 8 Jahre zu Jerusalem und wandelte auf dem Wege der Könige von Israel, wie das Haus Ahab tat, denn Ahabs Tochter war seine Frau. Und er tat, was dem Herrn missfiel. Aber der Herr wollte Juda nicht verderben, um seines Knechtes David willen, wie er ihm zugesagt hatte, ihm eine Leuchte zu geben und seinen Söhnen immer da. Zu seiner Zeit fielen die Edomiter von Juda ab und setzten einen König über sich. Da zog Joram nach Zair und alle Wagen mit ihm, und er machte sich des Nachts auf und schlug die Edomiter, die ihn umringt hatten, dazu die Obersten über die Wagen, so dass das Volk in seine Wohnungen floh. Doch blieben die Edomiter abtrünnig von Juda bis auf diesen Tag. Auch fiel zur selben Zeit Libna ab. Was aber mehr von Joram zu sagen ist und alles, was er getan hat, siehe, das steht geschrieben in der Chronik der Könige von Juda.
Und Joram legte sich zu seinen Vätern und wurde begraben bei seinen Vätern in der Stadt Davids. Und sein Sohn Ahasja wurde König an seiner Stadt. Im 12. Jahr Jorams, des Sohnes Ahabs, des Königs von Israel, wurde Ahasja, der Sohn Jorams, König von Juda. 22 Jahre alt war Ahasja, als er König wurde, und er regierte ein Jahr zu Jerusalem. Seine Mutter hieß Atalja, eine Tochter Omris, des Königs von Israel. Und er wandelte auf dem Wege des Hauses Ahab und tat, was dem Herrn missfiel, wie das Haus Ahab, denn er war verwandt mit dem Hause Ahab. Und er zog mit Joram, dem Sohn Ahabs, in den Kampf um Ramoth in Gilead gegen Hazael, den König von Aram. Aber die Aramäer verwundeten Joram. Da kehrte der König Joram zurück, um sich in Jezreel von den Wunden heilen zu lassen, die ihm die Aramäer bei Rama geschlagen hatten, als er mit Hazael, dem König von Aram, kämpfte. Und Ahasja, der Sohn Jorams, der König von Juda, kam hinab, um in Jezreel Joram, den Sohn Ahabs, zu besuchen, Kapitel 9, denn er lag krank. Aber der Prophet Elisa rief einen der Prophetenjünger und sprach zu ihm: Gürte deine Lenden und nimm diesen Krug mit Öl mit dir und geh hin nach Ramoth in Gilead. Und wenn du dahin kommst, wirst du dort Jehu sehen, den Sohn Josaphats, des Sohnes Nimschis. Und geh hinein und lass ihn aufstehen unter seinen Gefährten und führe ihn in die innerste Kammer und nimm den Krug mit Öl und gieß es auf sein Haupt und sprich: So sagt der Herr, ich habe dich zum König über Israel gesalbt. Und dann sollst du die Tür auftun und fliehen und nicht zögern. Und der Prophetenjünger ging hin nach Ramoth in Gilead. Und als er hinkam, siehe, da saßen die Hauptleute des Heeres beisammen. Und er sprach: Ich habe dir, Hauptmann, etwas zu sagen. Jehu sprach: Wem von uns allen? Er sprach: Dir, Hauptmann. Da stand er auf und ging hinein. Er aber goss das Öl auf sein Haupt und sagte zu ihm: So spricht der Herr, der Gott Israels. Ich habe dich zum König gesalbt über Israel, das Volk des Herrn. Und du sollst das Haus Ahabs, deines Herrn, schlagen, dass ich das Blut meiner Knechte, der Propheten, und das Blut aller Knechte des Herrn räche, das die Hand Isebels vergossen hat, so dass das ganze Haus Ahab umkomme. Und ich will von Ahab ausrotten, was männlich ist, bis auf den letzten Mann in Israel, und will das Haus Ahab machen wie das Haus Jerobeams, des Sohnes Nebats, und wie das Haus Baesas, des Sohnes Ahias. Und die Hunde sollen Isebel fressen auf dem Acker in Jezreel, und niemand soll sie begraben. Und er tat die Tür auf und floh. Und als Jehu herausging zu den Leuten seines Herrn, sprach man zu ihm: Steht es gut? Warum ist dieser Rasende zu dir gekommen? Er sprach zu ihnen: Ihr kennt doch den Mann und sein Geschwätz. Sie sprachen: Das ist nicht wahr, sage es uns an. Er sprach: So und so hat er mit mir geredet und gesagt: So spricht der Herr, ich habe dich zum König über Israel gesalbt. Da nahm jeder eilends sein Kleid und legte es vor ihn hin auf die hohen Stufen, und sie bliesen die Posaune und riefen: Jehu ist König geworden. So machte Jehu, der Sohn Josaphats, des Sohnes Nimschis, gegen Joram eine Verschwörung. Joram aber hatte mit ganz Israel vor Ramoth in Gilead gelegen, wider Hazael, den König von Aram. Und der König Joram war zurückgekommen, um sich in Jezreel heilen zu lassen von den Wunden, die ihm die Aramäer geschlagen hatten, als er mit Hazael kämpfte, dem König von Aram. Und Jehu sprach: Wenn ihr wollt, dann soll niemand aus der Stadt entrinnen, dass er hingehen und es in Jezreel ansagen könne. Und er stieg auf seinen Wagen und fuhr nach Jezreel, denn Joram lag dort. Und Ahasja, der König von Juda, war hinabgezogen, um Joram zu besuchen. Aber der Wächter, der auf dem Turm in Jezreel stand, sah die Staubwolke, als Jehu herankam, und sprach: Ich sehe eine Staubwolke. Da sprach Joram: Nimm einen Reiter, den sende ihnen entgegen, und lass ihn fragen: Ist's Friede? Und der Reiter ritt hin ihm entgegen und sprach: So sagt der König, ist's Friede? Jehu sprach: Was geht dich der Friede an? Wende um, folge mir. Der Wächter verkündete und sprach: Der Bote ist bei ihnen angekommen und kommt nicht zurück.
Da sandte Joram einen zweiten Reiter. Als der zu ihnen kam, sprach er: So spricht der König, ist's Friede? Jehu sprach: Was geht dich der Friede an? Wende um, folge mir. Das verkündete der Wächter und sprach: Er ist bei ihnen angekommen und kommt nicht zurück. Und es ist ein Jagen wie das Jagen Jehus des Sohnes Nimschis, denn er jagt, wie wenn er unsinnig wäre. Da sprach Joram: Spannt an. Und man spannte seinen Wagen an. Und sie zogen aus, Joram der König von Israel und Ahasja der König von Juda, jeder auf seinem Wagen, um Jehu entgegenzufahren. Und sie trafen ihn auf dem Acker Nabots des Jezreeliters. Und als Joram Jehu sah, sprach er: Jehu, ist's Friede? Er aber sprach: Was Friede? Deiner Mutter Isabel Abgötterei und ihre viele Zauberei haben noch kein Ende. Da wandte Joram um und floh und sprach zu Ahasja: Verräterei, Ahasja. Aber Jehu fasste den Bogen und schoss Joram zwischen die Arme, dass der Pfeil durch sein Herz fuhr und Joram in seinem Wagen zusammenbrach. Und Jehu sprach zu seinem Ritter Bidkar: Nimm und wirf ihn auf den Acker Nabots des Jezreeliters. Denn ich denke daran, wie du mit mir auf einem Wagen seinem Vater Ahab nachfuhrst, als der Herr diese Last auf ihn legte. Fürwahr, ich will dir das Blut Nabots und seiner Kinder, das ich gestern gesehen habe, vergelten auf diesem Acker. So nimm ihn nun und wirf ihn auf den Acker nach dem Wort des Herrn. Als das Ahasja, der König von Juda, sah, floh er auf Beth Hagan zu. Jehu aber jagte ihm nach und ließ auch ihn töten auf dem Wagen, und sie schossen auf ihn auf der Höhe von Gur, die bei Jibleam liegt. Und er floh nach Megiddo und starb dort. Und seine Männer brachten ihn nach Jerusalem und begruben ihn in seinem Grabe bei seinen Vätern in der Stadt Davids. Ahasja aber war König geworden über Juda im 11. Jahr Jorams des Sohnes Ahabs. Und als Jehu nach Jezreel kam und Isabel das erfuhr, schminkte sie ihr Angesicht und schmückte ihr Haupt und schaute zum Fenster hinaus. Und als Jehu unter das Tor kam, sprach sie: Geht's gut, du Simri, der seinen Herrn erschlug? Und er hob sein Angesicht auf zum Fenster und sprach: Wer hält's hier mit mir? Da sahen zwei oder drei Kämmerer zu ihm heraus. Er sprach: Stürzt sie hinab. Und sie stürzten Isabel hinab, so dass die Wand und die Rosse mit ihrem Blut besprengt wurden, und sie wurde zertreten. Und als er hineinkam und gegessen und getrunken hatte, sprach er: Seht doch nach der Verfluchten und begrabt sie, denn sie ist eines Königs Tochter. Als sie aber hingingen, um sie zu begraben, fanden sie nichts von ihr als den Schädel und die Füße und ihre Hände. Und sie kamen zurück und sagten's Jehu an. Er aber sprach: Das ist's, was der Herr geredet hat durch seinen Knecht Elia, den Tisbiter, als er sprach: Auf dem Acker von Jezreel sollen die Hunde das Fleisch Isabels fressen, und der Leichnam Isabels soll wie Mist auf dem Felde sein im Gefilde von Jezreel, dass man nicht sagen könne,

Menschen, sehr viel, und jeder von ihnen hat auch ein Ziel. Reichtum ist vieler Menschen Streben und Trachten, doch wollen wir uns das genauer betrachten. Wie viel hab ich schon im Leben erreicht, darüber so mancher vor Neid wohl erbleicht. 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Ich hab eine gute und sehr hübsche Frau, mit der ich mir meine Familie aufbau. Die Kinder, sie machen das Leben mir reich, wenn ich sie so sehe, mein Herz wird dann weich. Du sprichst viel von dir und was du geschafft, was du schon erreicht hast und von deiner Kraft. Doch Gott, den vergisst du und redest dir ein, die Welt sei entstanden vom Urknall allein. Nein, Gott ist der Schöpfer, der alles gemacht, die Welt und die Menschen und auch deine Kraft. Und er fordert Rechenschaft einst im Gericht, mein Freund, ob du's glauben willst oder auch nicht. Zum Kornbauer sagte dann einst mal der Herr, was nützt dir dein Reichtum und Mühen so schwer? Heut Nacht werde ich fordern die Seele von dir und du nimmst nichts mit, es bleibt alles hier. Gott gab dir Gelingen, die Kraft und das Geld, doch was nützt dir dieses, wenn Glauben dir fehlt? Was bringst du ihm mit, wenn vor Gott du wirst stehen? Denn Reichtum und Ansehen vor Gott nicht bestehen. Schenk Gott heut dein Leben, gib ihm deine Zeit, hilf andern und sei stets zum Guten bereit. Denn das ist der Reichtum, der ewig besteht, auch dann, wenn dein Leben zu Ende hier geht. Amen.

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Und es wird gepredigt werden, das Evangelium vom Reich in der ganzen Welt zu einem Zeugnis über alle Völker, und dann wird das Ende kommen.

bist Retter meines Herzens und immer noch da. Du bist Alpha und Omega und das ist immer noch wahr. Du bist die Zuversicht und du bist Zärtlichkeit. Du reichst bis in mein Herz und Millionen Mal so weit. Du bist Zeit und Unendlichkeit. Deine Liebe reicht so weit, dass dein Leid mich befreit bis in alle Ewigkeit. Ans Kreuz schlug man dich und du hingst dort für mich. So fließen Schuld und Wut durch dein Blut.

Nach einer längeren Trockenzeit prasselte der lang erhoffte Regen auf die Felder Amerikas herab. Der kleine Bach wurde zu einem reißenden Strom, der nun wieder Pflanzen und Felder bewässern konnte. Die Blumen erhoben ihre Köpfe der erfrischenden Luft entgegen. Alles begann wieder zu leben.

0: Im Hause der Familie Schröder war ein neuer Erdenbürger eingezogen. Nachbarn und Freunde kamen, um die Eltern zu beglückwünschen. Doch warum wurde heimlich getuschelt, als man aus dem Zimmer trat?
1: Habt ihr das Gesicht von dem Jungen mal gesehen?
2: Ja, es sieht so ungewöhnlich rot und runzlig aus.
3: Meine Kinder sahen nie so hässlich aus.
1: Der hat ja entsetzlich große Ohren.
3: Ich will nicht wissen, wie der Mann aussehen wird, wenn der erwachsen ist. Eine Schande für die Eltern.
4: Sind die Nachbarn schon alle gegangen? Aber Edi, warum guckst du nur so böse? Und warum siehst du so hasserfüllt und enttäuscht aus?
5: Wenn du gehört hättest, was die Leute über unseren Sohn sagen, dann würdest du...
4: Haben sie etwas Schlechtes gesagt?
5: Sie machen sich lächerlich über ihn, weil er anders aussieht als alle Babys. Aber irgendwo haben sie auch recht.
4: Edi, der kleine David kann doch nichts für sein Aussehen. Du darfst ihn deswegen doch nicht ablehnen.
5: Ich hasse das Baby doch gar nicht. Ich mache ihm doch keinen Vorwurf, sondern Gott, dass er uns etwas antut.
4: Ich sprich es nicht aus. Mach Gott keine Vorwürfe. Du hast dir einen Sohn gewünscht und er hat dir einen gegeben. Eines Tages wirst du noch stolz auf ihn sein. Gott hat auch für sein Leben einen wunderbaren Plan bereit, egal wie er aussieht.
5: Du magst ja recht haben. Doch leicht fällt es mir trotzdem nicht, ihn zu lieben.
4: Ganz gleich, was die anderen von dir denken. Für mich bist du schön und ich liebe dich.

0: ins Land gezogen, als Davids jüngere Schwester geboren wurde.
1: Schau dir dieses Kind an, Lisa. Sie ist nicht zu vergleichen mit ihrem Bruder. Mit ihr kann man sich wenigstens auf der Straße blicken lassen.
2: Edi, wie kannst du nur so abschätzend gegen deinen eigenen Sohn reden? Er gehört doch auch zu unserer Familie. Er ist doch auch dein Kind.
1: Womit habe ich so etwas Hässliches verdient wie ihn?
2: Der Junge leidet auch so schon so viel. Musst du ihn auch noch so runtermachen? Er ist dein Sohn.
1: Mein Sohn?

0: Die Jahre vergingen. David war nun 13 Jahre alt und wuchs zu einem starken, kräftigen Jungen heran. Sein heiteres Gemüt erfreute das Herz seiner Mutter und zog alle an, die ihn näher kannten. Das jedoch veränderte sich stark, als er bemerkte, wie die anderen ihm immer hinterher starrten.
1: Mama, du sagst immer...

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Lied habe ich doch vor kurzem im Gottesdienst gehört. Kommt da nicht auch etwas vom Schatten seiner Liebe vor? Wie gerne würde ich richtig singen lernen. Das wäre etwas, was mir wirklich Spaß machen würde. Aber da das wird ja doch nichts, wer würde mich schon auf der Bühne sehen wollen? Für etwas Hässliches wie mich, dessen verwerfe ich.

0: Es war an einem schönen Frühlingsmorgen.
1: Jetzt bin ich schon 18 Jahre alt. Noch immer hat sich an mein Äußeres fast nichts getan. Zum Glück kann ich mich in den Wald zurückziehen. Wenn die Natur auch noch Wert auf mein Aussehen legen würde, dann... Ja, das wäre schlimm. Doch die Vögel singen weiter und die Blumen blühen trotz meiner Anwesenheit.
2: Hallo, wer bist du?
3: Oh, ich habe dich nicht bemerkt. Wer bist du? Was machst du hier?
2: Ich bin Betty Parker. Wir sind gerade von Atlanta hierher gezogen.
3: Ich heiße David Schröder. Bitte achte nicht auf meine Sprachstörung.
2: Ach, mach dir nur keine unnötigen Sorgen. Eine schwere Zunge bringt dich nicht so schnell in Schwierigkeiten wie eine flinke. Doch vielleicht kann man deine Behinderung beseitigen.
3: Was? Beseitigen?
2: Ganz richtig. Ich weiß, wie man so etwas heilen kann. Als kleines Kind habe ich so stark gelispelt, dass mich die Leute nicht verstehen konnten. Nur meine Großmutter und meine Mutter konnten erraten, was ich sagen wollte. Aber ich wurde geheilt. Du hörst ja, wie ich daher rassle.
3: Wie bist du denn geheilt worden?
2: Durch die Gebete meiner Eltern. Gott hat mit jedem Menschen seinen eigenen Plan. Dem einen wird geholfen, wenn er betet und glaubt. Der andere muss mit seiner Behinderung leben, weil Gott sich auch dadurch verherrlichen möchte. Glaubst du denn nicht an die Macht des Gebets?
3: Nein, nicht mehr.
2: Dann werde ich für dich beten, auch wenn du nicht daran glaubst. Wenn es Gottes Wille ist, dann wirst du geheilt. Bei Gott ist nichts unmöglich.

Hallo David, ich habe mein Examen bestanden und werde nun an einer ganz besonderen Stelle als Krankenschwester beginnen. Wenn ich die neue Adresse habe, werde ich mich wieder bei dir melden. Es betet für dich, Betty.

0: Als der Brief dann kam, verlegte ihn David und unbeabsichtigt wanderte er schließlich in den Papierkorb. David erhielt seinen Einzugsbefehl. Das war ein solcher Schock für ihn, dass er eine ganze Zeit lang regungslos dasaß und an die Wand starrte. Er wusste, dass er der Wehrpflicht unterlag, doch bisher hatten die Truppen in Vietnam keine Verstärkung gebraucht. Als der Abschiedsmorgen kam,
1: ich weiß, dass wir uns lange nicht sehen werden. Ich wünsche dir eine glückliche Reise.
2: Danke, Vater.
3: Du weißt, David, dass ich im Gebet immer bei dir sein werde. Ich glaube fest daran, dass Gott dich wieder heimkehren lässt. Und vergiss nicht, Gott bei der Erhörung meiner Gebete zu helfen. Hier hast du noch ein kleines Testament und versprich mir, dass du jeden Tag wenigstens ein paar Verse liest.
2: Ich verspreche es dir, Mutti. Lebt wohl.
1: Wiedersehen.
3: Wiedersehen.
4: Auf Wiedersehen.

0: Ausbildung zum Soldaten war für David und seine Kameraden nicht leicht. Doch nach einem harten Training in einem undurchdringlichen Sumpfgebiet, wo sie nach verborgenen Waffen, versteckten Minen und Kämpfern suchen mussten, hatten sie manchmal frei.
1: Boah, was gebe ich jetzt für eine gute Matratze und ein sauberes Bett?
2: Für eine Pfanne mit Bratkartoffeln und Rührei.
3: Wenn ihr nur ständig dem nachjammert, was ihr eh nicht haben könnt, wird es euch doch auch nicht leichter.
4: Denken wir nicht mehr darüber nach. Lass uns etwas singen, was es ein bisschen aufmuntert. Ändern können wir ja doch nichts.
2: Ja, lass uns was singen.
1: Jawohl!

0: Und wenn der... Warum hört ihr alle auf zu singen?
1: Das war ja großartig, David.
2: Einfach klasse.
3: Sing uns allein ein Lied vor.
4: Wir wollen noch mehr hören.
0: Hört auf damit. Ihr habt's weit genug getrieben.
2: Was meinst du damit?
4: Wir machen keine Witze, ehrlich.
3: Auf diese Stimme kannst du stolz sein. Wenn wir je aus diesem Schlamassel herauskommen sollten, musst du unbedingt etwas daraus machen.
1: David, uns hat dein Gesang wirklich gefallen. Wir haben aufgehört zu singen, um dich besser hören zu können. Sei nicht so wütend, du weißt, dass ich dich nicht belüge.
5: Ich habe gesehen, wie Tom in seiner Bibel gelesen hat. Wenn er so ist wie Mutter, dann nimmt er es ernst. Und steht nicht in der Bibel, du sollst nicht lügen?
0: Ich dachte, dass ihr euch über mich lustig macht.
4: Sei kein Spielverderber und sing noch ein Lied für uns.
0: Tut mir leid, aber ich kann nichts außer Kirchenlieder, die ich als Kind von meiner Mutter gelernt.
1: Dann sing ein Kirchenlied. Das ist genau das, was wir brauchen.
2: Nun los, zieh dich nicht so. Wir können so etwas schon hören.
3: Unser Geist braucht auch eine Erfrischung. Wir bald auf Übersee sind, sowieso damit aus.
1: Wir alle haben eine Stärkung nötig. Fang schon an, David.
5: Manche der Soldaten kommen aus christlichen Elternhäusern. Vielleicht wird dieses Lied sie zum Nachdenken anregen.

0: komme ich dazu, ausgerechnet dieses Lied zu singen?
1: David, Gott hat dich heute Abend gebraucht. Das war mehr als ein Dutzend Predigten. Vielleicht werden wir die Folgen nie erfahren, die dieses Lied nach sich ziehen wird. Ich bin so glücklich, dass du dem Wirken Gottes gehorsam warst. Du solltest ihm danken, dass er dich dazu gebracht hat, dieses Lied zu singen.
2: Ich habe überhaupt nicht an Gott gedacht. Er hat nichts damit zu tun. Ich habe das Lied einfach nur gesungen, weil ich weiß einfach nicht, warum ich gesungen habe. Ich mag die Melodie, das war's.
1: Ich weiß es besser als du, du armer Kerl. Ich glaube, Gott hat noch einiges mit dir vor, wenn du es nur zulassen würdest. Bestimmt gibt es bei dir zu Hause Menschen, die viel für dich beten. Ich will mich ihnen anschließen.

0: Angestrengt starrt David in die Nacht hinaus, um einen letzten Blick auf die entschwindende amerikanische Küste zu werfen. Er befand sich mit seinen Kameraden auf dem Weg nach Vietnam. Was würde ihn dort erwarten? Viele Gefahren? Vielleicht eine Verwundung oder sogar Tod? Das Gefühl, sein Heimatland vielleicht nie mehr wiederzusehen, schnürte ihm die Kehle zu.
1: Warum lässt Gott dies alles zu? Er scheint so ungerecht zu sein. Was haben die Menschen in Vietnam getan? Womit haben sie diesen schrecklichen Krieg verdient?
2: Was haben sie jemals getan, um überhaupt etwas von Gott zu erwarten? Sie leben ohne den Glauben an Gott, den Schöpfer Himmels und der Erde. Haben sie ein Recht auf seinen Schutz und Segen?
1: Wie können die Menschen an Gott glauben, wenn sie ihn nicht kennen? Warum hat er sich ihnen nicht bekannt gemacht, damit sie ihm vertrauen können?
2: Nun bringst du mich dazu, bis zum Anfang aller Zeiten zurückzugehen und dir einen Vortrag zu halten. Im ersten Kapitel des Römerbriefes heißt es, dass zu Beginn der Welt alle Menschen Gott kannten. Das war zu der Zeit, als es noch nicht so viele Völker und Nationen gab. Sie kannten Gott, weil er sich ihnen auf vielerlei Weise geoffenbart hatte. Aber sie fragten nicht nach ihm und machten sich ihre eigenen Götzen und beteten diese Geschöpfe statt ihren Schöpfer an. Aber Gott schickte seine Propheten und Boten, heute nennen wir sie Missionare, die den Menschen den einzig wahren Gott verkündigen sollten. Im Buch Jona gibt es einen Beweis, wo Gott den Propheten mit dem Auftrag nach Ninive schickt, die Einwohner der Stadt zu warnen.
1: Und was wurde aus ihnen?
2: Sie taten Buße, das heißt, sie bereuten ihre Sünden, und Gott vergab ihnen und schenkte ihnen eine neue Chance. Aber später fielen sie in dieselbe Sünde zurück und wurden vernichtet.
1: Das war alles alttestamentlicher Zeit. Was hat das mit den Menschen hier zu tun? Wie können die Menschen wissen, dass sie ohne Gott leben? Und welche Chance hat Gott ihnen gegeben, sich von ihrem Heidentum abzuwenden?
2: Auch sie haben Missionare. Ich weiß von einem jungen Mann und seiner Familie, die seit langem hier unter den Vietnamesen arbeiten und ihnen die Botschaft Gottes bringen. Vielleicht können wir die kleine Kirche sehen, in der sie ihre Gottesdienste abhalten, wenn wir von hier aufbrechen.

0: Später, als sie die Stadt verließen, kamen sie an dem Gotteshaus vorbei.
1: Sie können nicht sagen, dass Sie nie eine Gelegenheit gehabt hätten, Gott kennenzulernen. Sogar hier ist das Wort Gottes verkündigt worden.
2: Ich verstehe es immer noch nicht so ganz. Es ist alles so schwierig.
1: Ich verstehe ja auch nicht alles. Aber eins weiß sie ganz gewiss. Gott hat doch für dieses Volk seinen Sohn gesandt, damit sie in eine lebendige Beziehung zu ihm kommen können. Ich bete für dieses Volk und für alle Menschen, die noch nicht die Freude kennen, Gott zu lieben.

0: war grausam und unbarmherzig. Als Davids Truppe eines Tages aus dem Sumpfgelände zurückkehrte, dunkelte es bereits. Zwei Schwerverwundete stöhnten vor Schmerzen. Ein Kamerad war tot.
1: Ich frage mich, ob er schon zum Sterben bereit war.
2: Er war ein guter Kamerad. Ich habe ihn sehr gemocht.
1: Alle hatten ihn gern, aber ein netter Kerl zu sein, allein reicht nicht aus. Um zu sterben bereit zu sein, muss man Frieden mit Gott haben.
2: Frieden mit Gott? Zum Sterben bereit? Bin ich zum Sterben bereit?

widerstehen und nicht gegen Gott arbeiten. Herr, dein Wille geschieht. Israel und Jakob wurde gerettet, weil Josef vorausgegangen ist. Weil Josef das alles auf sich genommen hat. Vati, vergib mir. Verstehst du? Mutti, vergib mir. Ich kann nichts dafür, ich bin jetzt hier verkauft. Sie sind uns vorausgegangen. Wir singen in einem Lied, früher haben wir immer gesungen, viele sind voraus und erwarten uns dort an dem goldenen Strand. Halleluja. Viele sind voraus. Überleg einmal, wie viele wir schon im Himmel haben. In den 30 Jahren, wo ich hier Pastor in Berlin bin, wie viele haben wir zum Herrn geführt, wie viele haben wir getauft, wie viele sind schon heimgegangen. Ja, die sind nicht gestorben. Wir sagen das nur so dummerweise, weil wir gar keine Ahnung haben, was Sterben und Leben ist. Die sind heimgegangen. Ja, preis dem Herrn. Viele sind voraus und erwarten uns schon dort am goldenen Strand und die winken, komm heim, komm heim. Man muss so sagen, lieber Gott, nicht so schnell, lass mich noch ein bisschen hier sein, ich habe noch viel zu tun. Bin noch nicht fertig. In aller Liebe. Sie erwarten dort Gott und der Heiland und unsere Lieben erwarten, wie lang strampelt er sich da ab. Ich habe noch eine Botschaft. Ich werde nie vergessen, ich bete für eine Mutter, die kommt zu mir in der Seelsorge, die beichtet und sagt, Pastor, ich werde nicht fertig, ich habe ein Problem, ich habe abgetrieben. Eine Frau, die abgetrieben hat, kommt und weint und ich suche nach Rat, nach Hilfe, das sind schon Jahre her, als Gott mir dieses Bild gezeigt hat. Und dann sage ich, ja, wie viele Jahre sind das her und so weiter. Dann hat sie mir gesagt, so und so viele Jahre wären schon her. Es sind viele Jahre gewesen, wo die Mutter abgetrieben hat, aus welchem Grund auch immer. Das hat mich nicht interessiert. Aber ich will den Müttern und sagen, die abgetrieben haben, und Gott hat mir da eine Botschaft gegeben, dann sitze ich da und bete ich und plötzlich sehe ich einen Junge, der schmückt ein Tor mit Rosen und so weiter. Und dann sage ich, der sieht so und so aus und beschreibt diesen Jungen. Und dann sagt sie, ja, so hat mein Mann ausgesehen, so muss mein Kind auch ausgesehen haben und so weiter. Er sagt, Mutti, der erwartet dich schon drüben im Himmel. Die abgetriebenen Kinder, und hier habe ich eine Botschaft für die Mütter, die abgetrieben haben, die erwarten dich schon am Thron Gottes. Die sind voraus. Die haben dir vergeben, so wie Josef vergeben hat seinen Brüdern. Er hat vergessen, was sie ihm angetan haben. Und so viele haben vergessen, was du ihnen angetan hast, warum man sie abgelehnt hat, warum man sie nicht gewollt hat, warum man sie nicht ausgetragen hat. Die haben vergessen, vergeben. Sie sind am Thron Gottes und sie erwarten. Du, die Mutter, die fiel mir um den Hals und mich geküsst, sagt, du, endlich kapiere ich, endlich geht mir ein Licht auf. Ich werde erwartet von meinem Jungen oder meinem Mädel, was es auch gewesen worden wäre. Die erwarten mich schon dort im Himmel. Komisch, vergiss es. Wenn du nicht glauben willst, musst du nicht glauben. Aber das hat der Frau sehr viel gegeben und geholfen. Und weißt du, der Herr Jesus ist ein Tröster, der Heilige Geist ist ein Tröster. Er ließ mich vergessen. Und Josef hat alles vergessen, was da war. Josef war von schöner Gestalt. Er war von schöner Gestalt, dass sogar die Frau von Potiphar wollte sich an ihm vergehen. Aber er hat es nicht zugelassen. Er war von schöner Gestalt. Er ist entflohen. Aber später muss die Frau Potiphar und der Herr Potiphar ihm dienen. Denn er ist der Präsident, der Ministerpräsident im Ägyptenland. Was glaubst denn du, was Gott mit einem Menschen noch macht? Josef erkannte seine Brüder, auch wenn sie ihn nicht erkannten. Und ja, es wird eine Stunde der Offenbarung sein. Und ich sage euch, Brüder und Schwestern, es wird eine Stunde der Offenbarung sein, wo ihr plötzlich seht, ach, bist du? Das habe ich gar nicht so erkannt. Aber ich spüre jetzt deine Art. Ich habe lange Zeit Judaismus studiert, Hebräisch und so weiter. Diese einfach, ja, was ist ein Jude, wer ist ein Jude und wer es auch immer ist. Du musst einem Juden nicht sagen, wer ein Jude ist. Ein Jude spürt,

0: dass der andere ein Jude ist. Das liegt im Blut irgendwie. Das kannst du nicht erklären. Und genau so ist, weißt du, du kannst nicht erklären, dass du Kind Gottes bist, erlöst bist, den Heiligen Geist hast. Das musst du nicht erklären. Da sitzt du plötzlich und sagst, du, mit dem stimmt was nicht. Der ist anders gelagert. Der lebt in einer anderen Dimension. Der gehört zu einer anderen Rasse. Ja. Jakobs Söhne, sie waren Hirten. Sie haben eine schlichte, einfache Arbeit dort auf der Weide gehabt, waren friedliche Menschen, nur mit sich selbst beschäftigt, draußen auf dem Feld und Wiesen und Gebirge. Josef natürlich ganz was anderes. Er lebte in einem Palast, lauter Diener müssen nur klatschen und dann sind sie gesprungen und haben getanzt. Josefs Brüder lebten in einer Umgebung, da haben sie keine Versuchung, keine Anfechtung gehabt. Josef dagegen, eine total andere Welt. Und deshalb, weißt du, deshalb haben sie ihn nicht erkannt. Und die, die voraus sind, die erkennen wir jetzt auch nicht. Die sind uns nur vorausgegangen, um uns eine Stätte zu bereiten. In aller Liebe. Sie sind in einer anderen Dimension. Sie begleiten jetzt ganz andere Positionen. Sie dienen dem allmächtigen Gott. Sie dienen nicht mehr den Menschen, die lieben, die uns vorausgegangen sind. Sie dienen Gott, sie loben und preisen den Herrn. Und wir werden ankommen, wir sind Söhne eines redlichen Vaters. Vergiss das alles. Wir stehen eines Tages vor Gott, vor diesem mächtigen Mann. Wer bist du? Ich bin Josef. Du verstehst? Und dann weinen die, diese Stunde der Offenbarung, der Erkenntnis. Dann er schickt die Ägypter raus und die fallen einander um den Hals und küssen sich und lieben sich. Wir können es nicht fassen, was für eine Stunde der Begegnung sein wird. Ich werde kein Fremdling dort sein. Nicht nur, dass ich Jesus kenne, nein, ich kenne auch viele Menschen, die dort sein werden, dank der Gnade Gottes. Was erwartet die Welt? Soll ich dir sagen, was die Welt erwartet? Gar nichts. Diese Welt erwartet gar nichts. In aller Liebe, unser Josef ist tot. Ja, und mit dem Tod ist alles zu Ende. Die meisten Leute haben gar keinen Sinn für Ewigkeit, wissen gar nicht, was Ewigkeit ist. Wenn der ewige Morgentag, nun die Zeit wird nicht mehr sein. Für die meisten Leute ist die Ewigkeit nur Hieroglyphen, Chinesisch, früher war es böhmische Dörfer, oder was auch sonst noch gewesen sein mag. Aber der, wo glaubt, der weiß, ich habe eine Heimat im himmlischen Land. Ich habe eine Heimat. Und wenn nach der Erde Leid, Arbeit und Pein, ich in die goldenen Gassen ziehe ein. Und dann werde ich Jesus schauen und all die, die ihm gedient haben, so wie einst Josef, weißt du, die haben die Katastrophe überlebt. Josef und seine Familie, weil er dort eine Stätte denen bereitet hat. Gott trifft für uns eine Vorsorge, meine Lieben. Wenn auch wir hier Leid und Trauer erfahren und so viel Unerklärliches und Schleierhaftes und nicht Nachvollziehbares über uns ergehen lassen müssen, vergiss es. Wir haben eine Heimat im himmlischen Licht. Bereitet vom Heiland mein. Und glaubt doch nicht, dass der Heiland allein da arbeitet. Er hat eine Wolke von Zeugen. Der Herr wird mit 1000 Heiligen wiederkommen, heißt es in der Bibel einmal. Und wir, die wir leben, werden verwandelt, entrückt, was auch immer sein wird. Unser Josef ist uns vorausgegangen, oder unsere Josephine, oder wie sie auch immer heißen mögen, die ist uns vorausgegangen. Warte mal ab. Die Freude wird einmal groß sein. Josef lebt! Mein Josef lebt! Lass uns mal ganz irdisch denken, ganz menschlich denken. Das Geheimnis wird aufgeklärt. Mensch, ich sei doch alles Lügner gewesen. Und ich sage, der Tag X wird kommen, wo alle dann plötzlich dastehen, die dir was erzählt haben vom Himmel und erzählt haben von irgendwelchen religiösen Phrasen, Dingen und Fakten und so weiter. Das sind alles nur Lügner. Unser Josef lebt. Gott macht alles wieder gut. War neulich ein Thema, das ich gehabt habe. Gott hat für diese Welt, für dein und mein und unser Leben ganz andere Lösungen bereit. Wir gedachten, Böses zu tun und uns ist Böses widerfahren. Oh, der tut, dieser schreckliche Gauner. Tod, wo ist dein Stachel? Hölle, wo ist dein Sieg? Gottes Plan ist Erlösung und nicht die Katastrophe und nicht das Grab und nicht der Abgrund und nicht das Ende der Welt und nicht der Untergang. Gott hat ganz andere Pläne. Was erwartet die Welt, ist mein Thema. Nicht das Grab. Weißt du was? Vom Grab in der Bibel heißt, das Grab ist leer. Nicht nur das Grab von Jesus, sondern die Gräber werden sich öffnen. Und die haben sich schon geöffnet. Viel schneller, als du gedacht hast. Gottes Lösung ist das leere Grab. Josef ist nicht tot. Wir suchen nur nach dem Körper, aber was wir dort im Grab haben, ist nur die Hülle. Das, was wir lieben, ist geblieben und bleibt in Ewigkeit. Unser Josef regiert in Ägyptenland. Kannst du das vorstellen? Dein Papa, deine Mama, die sitzen dort mit Jesus auf dem Thron in der himmlischen Welt und sie dienen Gott. Das, was sie hier auf dieser Erde nicht zustande gebracht haben, das bringen sie dort zustande. Und dass du hier bist, ist kein Zufall. Es ist die Gnade Gottes. Dass du Kind Gottes bist, dass du glauben kannst an den Herrn, ist kein Zufall. Es ist Gnade, dass du lebst. Gottes Lösung ist dass die Seligkeit, der Friede. Die Mutti wird erwartet, die zwar diesen Jungen oder Mädel abgetrieben hat, die wird erwartet in der Herrlichkeit. Dein Papa wartet auf dich. Er sagt, wann kommt das Mädel? Verstehst du? Die können es gar nicht erwarten. Kannst du das vorstellen? Ich will dir nur Spaß und Freude machen auf die Herrlichkeit, dass du nicht so traurig bist für dieses irdische Leben, das so vergänglich ist, so nichtig, so bla bla. Ihr gedachtet böse mit mir, hab schlimme Gedanken im Kopf gehabt, hab mich in die Grube geworfen, hat der Josef sich gedacht, mich den Ismaeliten verkauft. Aber Gott hat gut gemeint. Gott hat gut gemeint. Gott hat dich nicht in der Grube liegen lassen, auf dem Friedhof verfaulen lassen oder als Asche irgendwo untergehen. Nein, wir sind für den Thron bestimmt, mit Christus zu regieren. Brüder und Schwestern, das ist unsere Bestimmung, mit Christus zu regieren, zu herrschen, nicht hier auf Erden. Weißt du, hier auf Erden, da kannst du höchstens über deine Küche, dein Wohnzimmer oder dein Schlafzimmer herrschen. Aber im Himmel haben wir Herrlichkeit. Und wir werden mit Christus regieren, von Ewigkeit zu Ewigkeit. Nicht im Reichstag und Waisenhaus oder im Kreml. Nein, neben Jesus und dem himmlischen Vater. So wie ich mich gesetzt habe zu Rechten der Majestät Gottes, so darfst du dich zu Rechten des Herrn Jesus und des Heilands setzen und mit ihm regieren. Überleg einmal, und das ist deine Bestimmung. Du bist für die Rettung deines Hauses bestimmt, Bruder, Schwester, deiner ganzen Familie und deiner ganzen Sippe, auch wenn du keine hast. Wie heißt es in der Bibel? Die Witwe, die soll 1000 Kinder haben. Das kannst du, verstehst du? Die Witwe, die nichts hat. Guck mal, die Ruth, in der Bibel haben wir diese Ruth, die geht da mit der Naomi nach Israel, nach Bethlehem wieder zurück. Dein Gott soll mein Gott sein, dein Volk soll mein Volk sein. Und diese Ruth, diese Witwe, diese Moabiterin, diese Ausländerin, weißt du, was die Ruth wurde? Mutter von David, Mutter von Großmutter von Jesus. Verstehst du, die ganze Linie? Weil sie zu Gott gehalten hat. Und deshalb, wenn wir in der Bibel die Stammbäume haben, wir sollten nicht einfach drüber hinweglesen und sagen, naja, was der zeugte den und was weiß ich, wer denn alles gezeugt hat und dergleichen. Nein, das sind Segenslinien. Um Davids Willen würde ich den Thron behalten. Um Davids Willen, verstehst du, was vorher war und was nachher war, alles um Davids Willen. Obwohl es nicht perfekt war, nicht vollkommen waren diese Leute, aber trotzdem um Davids Willen. Der Ahab, so ein schlechter König. Eigentlich sollte Gott ihn wegfegen und wegjagen vom Thron Israels. Aber nein, um Davids Willen. Wegen dir, weil du dich zum Herrn gehalten hast, dem Herrn vertraut hast, wegen dir wirst du und dein Haus gerettet. Deine ganze Sippe. Ein Lamm, hat damals in Ägypten ausgereicht für eine ganze Familie. Das Blut wurde an der Tür da gestrichen und der Würgeengel musste vorbeigehen. Ein Gottesfürchtiger, ein Heiliger, ein Gottergebener, ein auserwähltes Werkzeug rettet eine ganze Familie. Jemand, der in die Bresche springt, in den Riss tritt, die Fahne hochhält im letzten Moment, selbst wenn die Welt untergeht, und die Fackel weitergibt an die nächste Generation, um Davids Willen. Soll ewig jemand auf dem Thron bleiben. Und zum Schluss ist Jesus der Letzte, der Ewige, der auf dem Thron saß. Aber immer, all die Jahre, einer war immer dabei. Und schließlich mündet das alles in diesem ewigen König Jesus Christus. Die Welt braucht gottergebene Menschen, keine frommen Schwätzer und möchte gerne. Nein, Leute, die den Herrn lieben, von ganzer Seele, allen Gemütskräften. Menschen, die leiden, die durch Tiefen gehen, wie der Josef. Die alles vergessen, alles vergeben, alles liegen lassen. Die das Böse erdulden. Die einfach vergessen, ihr Herzeleid. Kannst du dir das vorstellen, was der Josef alles durchgemacht hat, dort im Gefängnis? Keiner denkt an ihn, keiner ruft ihn an, keiner schreibt eine Grußkarte, lieber Josef, wir denken an dich. Wo bist du? Wie geht's dir? Was machst du? Und die Gefängnisse damals waren keine Luxushotels. Niemand hat ihm frische Wäsche gebracht. Vergessen. Weißt du? Nicht erkannt, nicht anerkannt. Dieser Josef, der tot geglaubt. Ja, der ist tot. Naja, was soll man machen? Satan versucht, die Segensträger auszuschalten. Er versuchte mit allen Mitteln zu vernichten. Selbst Jesus durfte nicht geboren werden. Kein Platz in der Herberge. Denk jetzt, wir haben ja Weihnachten, da wird es runtergeleiert. Nach Bethlehem musste er gehen und so weiter, Maria und Josef. Und kein Platz in der Herberge. Jesus darf gar nicht geben. Und eigentlich, wenn ich ehrlich nehme und ehrlich denke, dich und mich hätte es auch gar nicht geben sollen. Verstehst du? Aber wir sind gekommen. Leider Gottes. Wir sind da. Und schon so viele Jahre womöglich. Weihnachten zu leugnen, ist für mich Jesus zu leugnen. Sagen, ja, Weihnachten hat es nie gegeben. Doch, damals wie heute, Jesus ist gekommen und hat alles durcheinander gebracht. Dieser Jesus von Nazareth, jetzt plötzlich, ja, der Herodes spielt verrückt, bringt Kneblein da in Bethlehem um. Es gab in der Bibel, wenn du die Bibel aufmerksam studierst, es gab über 20, was ich festgestellt habe, es gibt bestimmt noch mehr, über 20 satanische Versuchungen und Unternehmungen, Gottes Pläne zu durchkreuzen, 20 verschiedene Unternehmungen, Gottes Pläne zu vereiteln. Satan hat Kanaan besetzt, als Abraham ins gelobte Land gehen sollte. Da wimmelt es nur noch von diesen Kanaanitern, Götzendiener, Kinder opfern sie und alles Mögliche. Und dann später sehen wir eine Hungersnot. Abraham muss Kanaan verlassen, nach Ägypten gehen. Später Jakob und seine Familie müssen nach Ägypten gehen, Kanaan verlassen. Der Teufel wollte mit allen Mitteln verhindern, dass die Israeliten sich nicht in Kanaan festsetzen. Ja, der Feind hat Abraham mehrmals entfernt aus Kanaan. Oder ich denke nur, dann wurde dieser Josef später von Gott bestimmt auserwählt, dass Israel die Hungersnot überlebt. Satan will das gesamte Israel vernichten und zerstören. Ich denke nur an Pharao, die Kneblein sollen alle ins Meer geworfen werden, ersaufen und umkommen und die sollen aussterben. Und was macht der liebe Gott? Er erweckt eine Jochabed, einen Aaron, eine Miriam und einen Moses. Und er wird sogar noch auf dem Königshof großgezogen. Verschiedene Unternehmungen. Der Teufel hat immer wieder versucht, alles zu vernichten, dass ja nicht der Wille Gottes offenbart und nicht zugekommen. Und ich sage euch, Geschwister, der Teufel unternimmt alles Mögliche, damit der Wille Gottes bei uns nicht geschieht. Der Feind versucht, die königliche Linie zu zerstören, aber dann immer wieder heißt es, um Davids Willen, um Davids Willen. Satan will die Philister einsetzen, um David zu vernichten und Israel zu vernichten, das Haus Juda zu vernichten. Später kommt der Nebukadnezar, nimmt ganz Israel gefangen und führt nach Babylon. Aber immer ein Rest bleibt übrig. Und wenn ich dann denke, auch das medo-persische Reich, dieser Haman, die Juden feiern jetzt Hanukka, Lichterfest, die anderen feiern Weihnachten, nur nebenbei. Weißt du, und da kommt, Gott bringt es fertig, dass nicht dieser Mardochai triumphiert und dass ein Holocaust in Israel, damals in Mesopotamien, nicht in Mesopotamien, im medo-persischen Reich gibt. Da kommt diese Esther. Und Gott gebraucht eine Esther wieder, ein schwaches Weiblein, nettes Mädchen als Königin. Und dieser Darius handelt dann, dann kommt der Herodes und so vieles andere mehr. Der Teufel versucht ständig, permanent herum, alles in alle Register zu ziehen, sogar Jesus, spring vom Dach runter. Stell dir mal vor, der Herr Jesus wäre dem Teufel gehorsam gewesen, hätte sich das Genick gebrochen. Spring runter. Der Teufel wollte mit allen Mitteln, sogar auf der frommen Tour, verhindern, dass der Heiland nicht kommt. Aber er ist trotzdem gekommen, Lob und Dank. Später hat der Teufel sogar noch versucht, den Herrn und die ganze Gemeinde zu ersäufen im Meer, als der große Sturm da auf den See Genezareth kam. Er versucht, Jesus im Garten Gethsemane zu töten. Oh, geh nicht nach Golgatha, dir widerfahre das nicht. Und was passiert? Jesus ist entschieden, er geht zum Kreuz, entschieden nach Golgatha. Satan denkt, jetzt habe ich gewonnen, jetzt ist er tot. Und plötzlich steht Jesus am dritten Tag auf. Sein Grab wurde versiegelt. Der sollte gar nicht aus dem Grab rauskommen. Römische Soldaten bewachen das Grab und unser Heiland lebt. Halleluja. Du siehst, ich könnte noch viele andere Beispiele anführen. Der Teufel versucht mit allen Mitteln zunichte zu machen, die Pläne Gottes. Und Gott hat sich vorgenommen, ich werde es tun. Und die römischen Wachen liegen wie tot zu Boden, lassen sich bestechen später und erzählen Märchen bis heute noch. Man hat ihn gestohlen, was soll's. Satan will die Ausbreitung des Evangeliums verhindern mit allen Mitteln. Was braucht die Welt? Die Welt braucht Menschen, die mit Gott leben und sich nicht abhalten lassen und sich nicht stören lassen und sich nicht irritieren lassen. Die Welt braucht Menschen, die Gott gehorchen, die Gott mehr gehorchen als den Priestern. Und der Politiker, die Welt braucht Menschen, die visionär sind, die erleuchtet sind, die den Willen Gottes kennen, die wissen, was der Herr will. Die Welt braucht Menschen, die das Wort Gottes lieben, die eine Botschaft haben, eine Bürde für die Verlorenen. Auf, denn die Nacht wird kommen. Und die Sonne geht schon langsam unter, bald ist Mitternacht. Die Welt braucht Menschen, die Glauben haben. Was denkst du, was in der Bibel drin steht? Jesus sagt, was denkt ihr, wenn das Menschensohn wiederkommt, wird er noch Glauben auf dieser Erde finden? Die Liebe ist erkaltet. Schau doch die Christen an, wie herzlos sie sind oft zu ihren Brüdern, zu ihren Schwestern. Verstehst du, solange du hilfst, solange du was springen lässt, solange du was unternimmst, dann bist du ein lieber Kerl. Aber dann, der Mord hat seine Pflicht getan, er kann spazieren gehen. Die Welt braucht Menschen, die ihren Gott kennen, die weiter lieben, weiter dienen, weiter glauben, weiter beten. Die Welt braucht Plusmenschen, nicht Minusmenschen. Plus, die mit Gott verbunden sind, die wissen, unser Erlöser lebt. Die Welt braucht Menschen, die genau wissen, wo es lang geht, die von oben geleitet werden, die den Heiligen Geist haben. Das Wort Gottes, die Stimme Gottes, kennen meine Schafe, kennen meine Stimme und sie folgen mir, einem Fremden werden sie nicht folgen. Die Welt braucht Menschen, die erlöst wurden. Ein Erlöster reicht in deine Sippe. Du steckst sie alle an, bist radioaktiv. Verstehst du? Die Welt braucht nur einen Heilsträger. Nicht nur den Herrn Jesus, der hat lange gelebt. Der ist beim Vater. Aber jetzt braucht deine Umgebung, dein Kiez, da wo du dich bewegst, braucht dich als Heilsträger. Was sagt Jesus? Nicht ich bin das Licht der Welt oder ich bin das Salz der Erde. Nein, ihr seid das Licht der Welt. Ihr seid das Salz der Erde. Und was sagt Jesus? Matthäus 5, Vers 13, folgende Verse. Was das Salz für die Nahrung ist, das seid ihr für diese Welt, sagt der Herr. Wenn das Salz aber seine Kraft verliert, wie soll man ja die Suppe salzen oder würzen? Und das Salz will gebraucht werden. Und wenn es dumm ist, wird es auf die Straße gestreut. So sagt uns Jesus, ihr seid das Licht der Welt. Eine Stadt, die auf dem Berg ist, kann nicht verborgen bleiben. Also einer, der oben irgendwo auf dem Berg ist und Licht anzündet, an dem orientieren sich die Menschen. Ich werde nie vergessen, wir sind so jetzt um diese Weihnachtszeit mal in Jugoslawien gewesen, noch unter Tito. Und es hat so viel Schnee gehabt, dass unser Wagen nicht mehr gesehen worden ist auf der Straße. Wir haben gar nicht weiter gesehen, aber wir sind gefahren und dann stecken geblieben, wieder irgendwie stecken geblieben, gefahren. Und wir kommen da um die Mitternacht und dann sehen wir von Weitem, dort brennt ein Licht. Und dann kommen wir in das Haus, wo wir eigentlich hin sollten und wir sehen, die Geschwister sind noch da und die Geschwister erwarten uns. Damals gab es kein Handy und kein Telefon als solches und kein Telegramm, aber die haben gewusst, die haben versprochen, dass sie kommen. Und die haben gewartet, gesungen, gebetet und was weiß ich. Und wir sind durchgekommen durch dieses ganze Schneegestüme und das ganze Schneeverwehungen sind angekommen. Und dann, Halleluja, jetzt kommen die aus der Schweiz. Wir waren damals in der Schweiz und haben dann die Geschwister besucht. Ein Licht. Und wir wussten, wir werden noch erwartet. Wir werden erwartet. Eine Stadt, die auf dem Berg ist, die kann nicht verborgen bleiben. Und Jesus sagt, man zündet ein Licht an, eine Lampe und so weiter, stellt man nicht unter den Scheffel, sondern man stellt das auf dem Leuchter, das weit und weit breit sichtbar ist. Deshalb, ihr seid das Salz der Erde, ihr seid das Licht der Welt, ihr, das hat mich erschreckt, als ich das gelesen habe, ich habe gedacht, Heiland, das bist du. Aber nein, das sagt er nicht hier. Lies mal Markus 9, Vers 40 und Lukas 14, Vers 34. Ihr, Gemeinde, Christen, Gläubige, ihr seid das Licht der Welt, ihr seid das Salz der Erde. Und man braucht nicht pfundweise Salz, nur eine Prise Salz reicht schon. Zu viel Salz ist sowieso nichts. Und selbst das kleinste Licht, hat Konfuzius einmal gesagt, ist größer als die stärkste, dunkelste Nacht. Die Welt braucht Menschen, die eine göttliche Ausstrahlung haben, die ihren Gott kennen, die Gott reflektieren, die Gott über alles lieben, die für die Gott das Wichtigste in ihrem Leben ist. Die Welt braucht Menschen, die sich von der Masse abheben. Stellt euch nicht dieser Welt gleich. Von dir wird niemand was abkaufen, wenn du genauso bist wie alle anderen Menschen in dieser Welt. Aber wir müssen was extra sein, was etwas Besonderes, etwas reflektieren. Du musst kein Licht haben. Unser Mond, der Kollege hier von dieser Erde, der Mond hat kein Licht. Er ist ein dunkler Planet. Aber der Mond reflektiert das Licht der Sonne. Weißt du, wir sind auch nichts Besonderes. Aber wir reflektieren Jesus Christus, das Licht der Herrlichkeit. Und die Welt braucht Menschen, die Jesus reflektieren, die ihre Berufung erkennen und die ihre Berufung gebrauchen. Ihr seid das Salz der Erde. Ihr seid das Licht der Welt. Ihr. Jesus hing am Kreuz. Er wurde von seinem Volk aufgegeben. Und jetzt bist du dran. Ja, auch du bist einer, der mit Jesus gewesen ist oder sein möchte. Und wir folgen in seine Spuren. So viele Menschen sind konfliktscheu. Sind feige, gehen den meisten Konflikten aus dem Weg und denken, nein, Gott, verschone mich, ich will nicht Schwierigkeiten haben, ich habe genug Schwierigkeiten. Nein, die Schwierigkeiten sind da, dass du die Herrlichkeit Gottes verkörperst. Und je größer die Schwierigkeit ist, desto größer ist die Herrlichkeit in aller Liebe. Die Welt braucht Menschen, die die Konflikte angehen, die ihr Licht leuchten lassen, trotz allem, wir danken, wir loben, wir preisen. Halleluja. Wir werden nachher das Lied singen. Die Gott lieben, werden sein wie die Sonne, die aufgeht aus der Nacht, aus der Finsternis. Lasst eure Lichter leuchten. Lasst die Menschen eure guten Werke sehen. Was ist das? Gute Worte hören. Lasst die Menschen sehen, die Gott lieben, werden sein wie die Sonne. Glaubende gehen nicht unter, sondern sie gehen auf. Halleluja. Die gehen nicht unter im Grab, in der Höhle, in der Hölle, in den Schwierigkeiten, in den Problemen, im Meer. Die gehen durch das Meer hindurch. Glaubende leben nicht im Gestern, in der Vergangenheit. Sie leben im Morgen. Halleluja. Weil Jesus lebt, lebe ich auch morgen. Was heißt das? Du denkst ja, wenn ich tot bin, bin ich tot. Nein, da fängt es richtig an. Da geht es richtig los. Was glaubst du, was da passiert? Das Beste kommt erst. Du denkst, das Leben war schon gut. Nein, dieses Leben, wenn ich ganz ehrlich bin, ist nur Mühe und Plage, selbst wenn es 120 wird. Der Moses, der sagt, 70 oder 80 wird das Leben, also der ist 120 geworden. Aber der war bis zum Schluss stark und der Herr hat ihn begraben. Und ich sagte ja, nicht der Pastor und nicht die Gemeinde begräbt unsere Heiligen, unsere Seelen oder unser Leben. Nein, der Herr begräbt die Seinen. Weißt du, wie er das macht? Er nimmt sie auf in den Himmel. Der Glaubende hat eine ganz andere Grundlage, ganz anderen Standpunkt, ganz andere Weltschau, ganz anderes Weltbild. Der Gläubige steht über diese Dinge. Lasst eure Lichter leuchten. Lasst eure Lichter leuchten. Lasst eure Salzkraft wirken. Du musst deinen Zweck erkennen, warum du da bist. Und du hast noch eine Aufgabe. Glaub nicht, du gehörst zum alten Eisen. Jetzt bist du vielleicht in Rente, in Pension oder was weiß ich, krankgeschrieben, Frührente, Spätrente, welche Rente auch immer. Vergiss das alles. Arbeitslos. Nein, jetzt fängt dein Dienst erst an. Du bist Salz und Licht. Du sollst scharf gemacht werden. Ja. Und zuerst einmal, du musst selber salzig werden. Weißt du, was das bedeutet? Wie wird man salzig? Das Wasser muss verdampfen. Sich kristallisieren. Das Tote Meer ist das salzigste Gewässer überhaupt. Da fließt das ganze Jordanwasser runter von See Galiläa und bis zum ganzen Jordan und verdampft und ist salzig. Und genauso auch das. Und das ist nämlich unser Leben. Es muss verdampfen. Ihr seid das Salz der Erde. Du musst zuerst einmal die Hitze ertragen, verdampfen, das Wasser loswerden. Denn 75% deines Körpers besteht aus Wasser, in aller Liebe. Verstehst du? Du bist nur, wenn ich so die Menschen angucke, dann laufen den Wasserfass spazieren. Mehr nicht. Das muss alles verdampfen. Damit du das bist, was du sein solltest. Salz und Licht. Was braucht die Welt? Die Welt braucht Optimisten. Die Welt braucht Realisten. Christen sind Realisten. Ben-Gurion hat einmal gesagt, wenn ich nicht an Wunder glaube, bin ich kein Realist. Und dann mitten in der Wüste, ich war in seinem Kibbutz, mitten in der Wüste baut er sein Kibbutz, sagt hier, in der Wüste, wer nicht an Wunder glaubt, kann einpacken und nach Hause gehen. Du und ich, wir sind ein Wunder. Halleluja, in der Wüste. Das Wasser muss verdunsten, verstehst du? Verdampfen. Und wenn Gott da ist, funktionierst du. Ohne Gott gehst du überall in die Knie. Ohne Gott kapitulierst du sofort vor jeder Heuschrecke. Die wollen mich fressen. Ohne Gott kapitulieren wir vor jedem Maulwurfhügel. Aber der, wo an Gott glaubt, der geht durch Mount Everest und kommt wieder auf der anderen Seite wieder raus. Ohne Gott verlieren wir die Übersicht. Die Welt braucht Menschen, die Gott kennen. Die nicht aufgeben bei den nächsten Zipperlein und bei der nächsten Krankheit, wenn Probleme auftauchen oder Widerstände kommen. Ihr seid das Licht der Welt. Ihr, du und ich. Nicht die anderen. Lass die anderen bleiben. Lass die anderen machen, was sie wollen. Wir sollen den Unterschied ausmachen. Das Licht vertreibt die ganzen Trauergeister. Die Sonne. Ich habe neulich gelesen, die Sonne hat gewaltige Heilkräfte. Die Sonne. Verstehst du, brauchst nicht Vitamin D. Geh nur in die Sonne, nimm so ein Sonnenbad. Und das setzt Vitamine frei. Depressive Menschen, die meiden die Sonne. Die meiden die Sonne. Nein, Kinder Gottes gehen. Die Gottes lieben werden sein wie die Sonne. Und die leben auf, die musizieren, die singen, die klatschen, die jauchzen, die jubeln. Menschen, die Jesus nicht kennen, die meiden Jesus. Und die gehen unter. Die gehen unter. Die werden schon bei lebendigem Leibe vergraben. Aber wer an Gott glaubt, wird leben. Jesus sagt, ich lebe und ihr sollt auch leben. Alles andere ist Quatsch. Halleluja, praise God. Vater, ich danke dir, dass du uns Jesus geschickt hast. Und Jesus vertreibt alle Trauergeister, alle Depressionen, alle Krankheit. Mit Jesus nehmen wir alle Probleme auf. Mit Jesus überwinden wir alle Widerstände. Oh, wir graben durch unseren St. Gotthard massiv den Tunnel und wir kommen auf der anderen Seite wieder raus in die Sonne, im Leben, im Licht. Halleluja, Vater, ich preise dich, dass du uns unsere Augen geöffnet hast für das Licht dieser Welt. Und Herr Jesus, bitte hilf, dass meine Brüder und Schwestern Licht und Salz sind. Das ist, was die Welt braucht. Die Welt braucht Salz und die Welt braucht Licht. Dein Licht. Und das ist jetzt Weihnachten. Jetzt gehen wir auf die Geburt Jesu zu. Herr, und du hast ein Licht angezündet und wir sollen weiter die Fackel tragen, weiter das Licht anzünden. Und die ganze Stadt, das ganze Land, die ganzen Familien, unsere Häuser sollen hin und her erleuchtet werden durch die Gnade Jesu Christi. Ich segne alle, die vom Hause Gottes sind. Amen.
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Und es wird gepredigt werden, das Evangelium vom Reich in der ganzen Welt zu einem Zeugnis über alle Völker, und dann wird das Ende kommen.

Jesus Christus spricht: Das Reich Gottes gleicht einem Senfkorn, das ein Mensch nahm und in seinen Garten säte. Und es wuchs.

3. Joram, der Sohn Ahabs, wurde König über Israel zu Samaria im 18. Jahr Josaphats des Königs von Juda und regierte 12 Jahre. Und er tat, was dem Herrn missfiel, doch nicht wie sein Vater und seine Mutter, denn er entfernte das Steinmal Baals, das sein Vater hatte machen lassen. Aber er blieb hangen an den Sünden Jerobeams, des Sohnes Nebats, der Israel sündigen machte, und ließ nicht ab davon. Mescha aber, der König der Moabiter, besaß viele Schafe und hatte dem König von Israel Wolle zu entrichten von 100.000 Lämmern und von 100.000 Widdern. Als aber Ahab tot war, fiel der König der Moabiter ab vom König von Israel. Und alsbald zog der König Joram aus von Samaria und bot ganz Israel auf und sandte hin zu Josaphat, dem König von Juda, und ließ ihm sagen: Der König der Moabiter ist von mir abgefallen. Komm mit mir, um gegen die Moabiter zu kämpfen. Er sprach: Ich will kommen. Ich bin wie du und mein Volk wie dein Volk und meine Rosse wie deine Rosse. Und Joram sprach: Welchen Weg wollen wir hinaufziehen? Josaphat sprach: Den Weg durch die Wüste Edom. So zogen hin der König von Israel, der König von Juda und der König von Edom. Und als sie 7 Tage Reisen weit gezogen waren, hatte das Heer und das Vieh, das bei ihnen war, kein Wasser. Da sprach der König von Israel: O weh, der Herr hat diese 3 Könige hergerufen, um sie in die Hände der Moabiter zu geben. Josaphat aber sprach: Ist kein Prophet des Herrn hier, damit wir den Herrn durch ihn befragen? Da antwortete einer unter den Männern des Königs von Israel und sprach: Hier ist Elisa, der Sohn Schafats, der Elia Wasser auf die Hände goss. Josaphat sprach: Des Herrn Wort ist bei ihm. So zogen zu ihm hinab der König von Israel und Josaphat und der König von Edom. Elisa aber sprach zum König von Israel: Was habe ich mit dir zu schaffen? Geh hin zu den Propheten deines Vaters und zu den Propheten deiner Mutter. Der König von Israel sprach zu ihm: Nicht doch. Denn der Herr hat diese 3 Könige hergerufen, um sie in die Hände der Moabiter zu geben. Elisa sprach: So wahr der Herr Zebaoth lebt, vor dem

0: 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So bringt mir nun einen Spielmann. Und als der Spielmann auf den Saiten spielte, kam die Hand des Herrn auf Elisa und er sprach, so spricht der Herr, macht hier und da Gruben in diesem Tal. Denn so spricht der Herr, ihr werdet weder Wind noch Regen sehen. Dennoch soll das Tal voll Wasser werden, dass ihr und euer Heer und euer Vieh trinken könnt. Und das ist noch ein geringes vor dem Herrn. Er wird auch die Moabiter in eure Hände geben, so dass ihr Wüste machen werdet alle festen Städte und alle auserwählten Städte und fällen alle guten Bäume und verstopfen alle Wasserbrunnen und alle guten Äcker mit Steinen verderben. Aber am nächsten Morgen, zur Zeit, da man Speisopfer opfert, siehe, da kam Wasser von Edom her und füllte das Land mit Wasser. Als aber die Moabiter hörten, dass die Könige heraufzogen, um gegen sie zu kämpfen, riefen sie alle auf, die zur Rüstung alt genug und darüber waren, und stellten sich an der Grenze auf. Und als sie sich früher Morgen aufmachten und die Sonne aufging über dem Gewässer, schien den Moabitern das Gewässer in der Ferne rot zu sein wie Blut. Und sie sprachen, das ist Blut. Die Könige haben sich mit dem Schwert umgebracht, und einer wird den anderen erschlagen haben. Ha, Moab, mach dich nun auf zur Beute. Aber als sie zum Lager Israels kamen, machte sich Israel auf und schlug die Moabiter, und sie flohen vor ihnen. Aber Israel jagte ihnen nach und schlug Moab. Die Städte zerstörten sie, und jeder warf einen Stein auf alle guten Äcker, und sie machten sie voll davon und verstopften alle Wasserbrunnen und fällten alle guten Bäume, bis nur Kir Hareseth übrig blieb. Aber die Schleuderer umringten die Stadt und schossen auf sie. Als aber der König der Moabiter sah, dass ihm der Kampf zu stark war, nahm er 700 Mann mit sich, die das Schwert führten, um beim König von Edom durchzubrechen, aber sie konnten's nicht. Da nahm er seinen erstgeborenen Sohn, der an seiner Stadt König werden sollte, und opferte ihn zum Brandopfer auf der Mauer. Da kam ein großer Zorn über Israel, so dass sie von ihm abzogen, und in ihr Land zurückkehrten. Und es schrie eine Frau unter den Frauen der Prophetenjünger zu Elisa und sprach, dein Knecht, mein Mann, ist gestorben. Und du weißt ja, dass dein Knecht den Herrn fürchtete. Nun kommt der Schuldherr und will meine beiden Kinder nehmen zu leibeigenen Knechten. Elisa sprach zu ihr, was soll ich dir tun? Sage mir, was hast du im Hause? Sie sprach, deine Magd hat nichts im Hause als einen Ölkrug. Er sprach, geh hin und erbitte draußen von allen deinen Nachbarinnen leere Gefäße, aber nicht zu wenig, und geh ins Haus und schließ die Tür zu hinter dir und deinen Söhnen und gieß in alle Gefäße. Und wenn du sie gefüllt hast, so stelle sie beiseite. Sie ging hin und tat so und schloss die Tür zu hinter sich und ihren Söhnen. Diese brachten ihr die Gefäße herbei und sie goss ein. Und als die Gefäße voll waren, sprach sie zu ihrem Sohn, reiche mir noch ein Gefäß her. Er sprach zu ihr, es ist kein Gefäß mehr hier. Da stand das Öl. Und sie ging hin und sagte es dem Mann Gottes an. Er sprach, geh hin und verkaufe das Öl und bezahle deinen Schuldherrn. Du aber und deine Söhne nährt euch von dem Übrigen. Und es begab sich eines Tages, dass Elisa nach Sunem ging. Dort war eine reiche Frau. Die nötigte ihn, dass er bei ihr aß. Und so oft er dort durchkam, kehrte er bei ihr ein und aß bei ihr. Und sie sprach zu ihrem Mann, siehe, ich merke, dass dieser Mann Gottes heilig ist, der immer hier durchkommt. Lass uns ihm eine kleine Kammer oben machen und Bett, Tisch, Stuhl und Leuchter hineinstellen, damit er dort einkehren kann, wenn er zu uns kommt. Und es begab sich eines Tages, dass Elisa dort einkehrte und sich oben in die Kammer legte und darin schlief. Danach sprach er zu seinem Diener Gehasi, ruf die Sunamiterin. Und als Gehasi sie rief, trat sie vor ihn. Elisa aber hatte zu Gehasi gesprochen, sage ihr, siehe, du hast uns all diesen Dienst getan, was soll ich dir tun? Brauchst du Fürsprache beim König oder beim Feldhauptmann? Sie sprach, ich wohne sicher unter meinen Leuten. Elisa sprach, was soll ich ihr dann tun? Gehasi sprach, ach, sie hat keinen Sohn und ihr Mann ist alt. Er sprach, ruf sie her. Und als er sie rief, trat sie in die Tür. Und er sprach, um diese Zeit übers Jahr sollst du einen Sohn herzen. Sie sprach, ach nicht, mein Herr, du Mann Gottes, täusche deine Magd nicht. Und die Frau ward schwanger und gebar einen Sohn um dieselbe Zeit übers Jahr, wie ihr Elisa zugesagt hatte. Als aber das Kind groß wurde, begab es sich, dass es hinaus zu seinem Vater zu den Schnittern ging und sprach zu seinem Vater, O, mein Kopf, mein Kopf. Er sprach zu einem Knecht, bringe ihn zu seiner Mutter. Und der nahm ihn und brachte ihn hinein zu seiner Mutter, und sie setzte ihn auf ihren Schoß bis zum Mittag. Da starb er. Und sie ging hinauf und legte ihn aufs Bett des Mannes Gottes, schloss zu und ging hinaus und rief ihren Mann und sprach, schicke mir einen der Knechte und eine Eselin. Ich will eilends zu dem Mann Gottes und bald zurückkommen. Er sprach, warum willst du zu ihm? Ist doch heute weder Neumond noch Sabbat. Sie sprach, lass es gut sein. Und sie sattelte die Eselin und sprach zum Knecht, treib an und halte mich nicht auf beim Reiten, bis ich's dir sage. So zog sie hin und kam zu dem Mann Gottes auf den Berg Karmel. Als aber der Mann Gottes sie kommen sah, sprach er zu seinem Diener Gehasi, siehe, die Sunamiterin ist da. So lauf ihr nun entgegen und frage sie, ob es ihr, ihrem Mann und ihrem Sohn gut gehe. Sie sprach, gut. Als sie aber zu dem Mann Gottes auf den Berg kam, umfing sie seine Füße. Gehasi aber trat herzu, um sie wegzustoßen. Aber der Mann Gottes sprach, lass sie, denn ihre Seele ist betrübt, und der Herr hat mir es verborgen und nicht kundgetan. Sie sprach, wann habe ich einen Sohn erbeten von meinem Herrn? Sagte ich nicht, du solltest mich nicht täuschen? Er sprach zu Gehasi, gürte deine Lenden und nimm meinen Stab in deine Hand und geh hin, und wenn dir jemand begegnet, so grüße ihn nicht, und grüßt dich jemand, so danke ihm nicht, und lege meinen Stab auf des Knaben Antlitz. Aber die Mutter des Knaben sprach, so wahr der Herr lebt und so wahr du lebst, ich lasse nicht von dir. Da machte er sich auf und ging ihr nach. Gehasi aber ging vor ihnen hin und legte den Stab dem Knaben aufs Antlitz. Da war aber keine Stimme und kein Empfinden. Und er ging zurück Elisa entgegen und sagte ihm, der Knabe ist nicht aufgewacht. Und als Elisa ins Haus kam, siehe, da lag der Knabe tot auf seinem Bett. Und er ging hinein und schloss die Tür hinter sich zu und betete zu dem Herrn und stieg aufs Bett und legte sich auf das Kind und legte seinen Mund auf des Kindes Mund und seine Augen auf dessen Augen und seine Hände auf dessen Hände und breitete sich so über ihn. Da wurde des Kindes Leib warm. Er aber stand wieder auf und ging im Haus einmal hierhin und dahin und stieg wieder aufs Bett und breitete sich über ihn. Da nieste der Knabe siebenmal. Danach tat der Knabe seine Augen auf. Und Elisa rief Gehasi und sprach, ruf die Sunamiterin. Und als er sie rief, kam sie hinein zu ihm. Er sprach, da nimm hin deinen Sohn. Da kam sie und fiel nieder zu seinen Füßen und neigte sich zur Erde und nahm ihren Sohn und ging hinaus. Als aber Elisa wieder nach Gilgal kam, war Hungersnot im Lande. Und als die Prophetenjünger vor ihm saßen, sprach er zu seinem Diener, setze einen großen Topf auf und koche ein Gemüse für die Prophetenjünger. Da ging einer aufs Feld, um Kraut zu sammeln, und fand ein Rankengewächs und pflückte sein Kleid voll mit wilden Gurken. Und als er kam, schnitt er es in den Topf zum Gemüse, sie kannten's aber nicht, und legte es den Männern zum Essen vor. Als sie nun von dem Gemüse aßen, schrien sie und sprachen, O Mann Gottes, der Tod im Topf, denn sie konnten's nicht essen. Er aber sprach, bringt Mehl her, und er tat's in den Topf und sprach, lege es den Leuten vor, dass sie es essen. Da war nichts Böses mehr im Topf. Es kam aber ein Mann von Baal Shalisha und brachte dem Mann Gottes Erstlingsbrot, nämlich 20 Gerstenbrote. und neues Getreide in seinem Kleid. Er aber sprach, gib's den Leuten, dass sie essen. Sein Diener sprach, wie soll ich davon 100 Mann geben? Er sprach, gib den Leuten, dass sie essen. Denn so spricht der Herr, man wird essen und es wird noch übrig bleiben. Und er legte es ihnen vor, dass sie aßen, und es blieb noch übrig nach dem Wort des Herrn. Naaman, der Feldhauptmann des Königs von Aram, war ein trefflicher Mann vor seinem Herrn und wert gehalten. Denn durch ihn gab der Herr den Aramäern Sieg. Und er war ein gewaltiger Mann, jedoch aussätzig. Aber die Kriegsleute der Aramäer waren ausgezogen und hatten ein junges Mädchen weggeführt aus dem Lande Israel. Die war im Dienst der Frau Naamans. Die sprach zu ihrer Herrin, ach, dass mein Herr wäre bei dem Propheten in Samaria, der könnte ihn von seinem Aussatz befreien. Da ging Naaman hinein zu seinem Herrn und sagte es ihm an und sprach, so und so hat das Mädchen aus dem Lande Israel geredet. Der König von Aram sprach, so zieh hin, ich will dem König von Israel einen Brief schreiben. Und er zog hin und nahm mit sich 10 Zentner Silber und 6000 Goldgulden und 10 Feierkleider und brachte den Brief dem König von Israel. Der lautete, wenn dieser Brief zu dir kommt, siehe, so wisse, ich habe meinen Knecht Naaman zu dir gesandt, damit du ihn von seinem Aussatz befreist. Und als der König von Israel den Brief las, zerriss er seine Kleider und sprach, bin ich denn Gott, dass ich töten und lebendig machen könnte, dass er zu mir schickt, ich solle den Mann von seinem Aussatz befreien. Merkt und seht, wie er Streit mit mir sucht. Als Elisa, der Mann Gottes, hörte, dass der König von Israel seine Kleider zerrissen hatte, sandte er zu ihm und ließ ihm sagen, warum hast du deine Kleider zerrissen? Lass ihn zu mir kommen, damit er inne werde, dass ein Prophet in Israel ist. So kam Naaman mit Rossen und Wagen und hielt vor der Tür am Hause Elisas. Da sandte Elisa einen Boten zu ihm und ließ ihm sagen, geh hin und wasche dich 7-mal im Jordan, so wird dir dein Fleisch wieder heil und du wirst rein werden. Da wurde Naaman zornig und zog weg und sprach, ich meinte, er selbst sollte zu mir herauskommen und hertreten, und den Namen des Herrn seines Gottes anrufen und seine Hand hin zum Heiligtum erheben und mich so von dem Aussatz befreien. Sind nicht die Flüsse von Damaskus, Amana und Parpar besser als alle Wasser in Israel, so dass ich mich in ihnen waschen und rein werden könnte? Und er wandte sich und zog weg im Zorn. Da machten sich seine Diener an ihn heran, redeten mit ihm und sprachen, lieber Vater, wenn dir der Prophet etwas Großes geboten hätte, hättest du es nicht getan? Wie viel mehr, wenn er zu dir sagt, wasche dich, so wirst du rein. Da stieg er ab und tauchte unter im Jordan 7-mal, wie der Mann Gottes geboten hatte. Und sein Fleisch wurde wieder heil, wie das Fleisch eines jungen Knaben, und er wurde rein. Und er kehrte zurück zu dem Mann Gottes mit allen seinen Leuten. Und als er hinkam, trat er vor ihn und sprach, siehe, nun weiß ich, dass kein Gott ist in allen Landen außer in Israel. So nimm nun eine Segensgabe von deinem Knecht. Elisa aber sprach, so wahr der Herr lebt, vor dem ich stehe, ich nehme es nicht. Und er nötigte ihn, dass er es nehme, aber er wollte nicht. Da sprach Naaman, wenn nicht, so könnte doch deinem Knecht gegeben werden von dieser Erde eine Last, so viel 2 Maultiere tragen. Denn dein Knecht will nicht mehr anderen Göttern opfern und Brandopfer darbringen, sondern allein dem Herrn. Nur darin wolle der Herr deinem Knecht gnädig sein, wenn mein König in den Tempel Rimmons geht, um dort anzubeten, und er sich auf meinen Arm lehnt und ich auch anbete im Tempel Rimmons, dann möge der Herr deinem Knecht vergeben. Er sprach zu ihm, zieh hin mit Frieden. Und als er von ihm eine Strecke Weges fortgezogen war, sagte sich Gehasi, der Diener Elisas des Mannes Gottes, siehe, mein Herr hat diesen Aramäer Naaman verschont, dass er nichts von ihm genommen hat, was er gebracht hat. So wahr der Herr lebt, ich will ihm nachlaufen und mir etwas von ihm geben lassen. So jagte Gehasi dem Naaman nach. Und als Naaman sah, dass er ihm nachlief, stieg er vom Wagen, ging ihm entgegen und sprach, geht's gut? Er sprach, ja. Aber mein Herr hat mich gesandt und lässt dir sagen, siehe, jetzt sind zu mir gekommen vom Gebirge Ephraim zwei von den Prophetenjüngern. Gib ihnen doch einen Zentner Silber und zwei Feierkleider. Naaman sprach, nimm zwei Zentner. Und er nötigte ihn und band zwei Zentner Silber in zwei Beutel und zwei Feierkleider und gab seinen beiden Dienern, die trugen's vor ihm her. Und als Gehasi an den Hügel kam, nahm er es von ihren Händen und legte es beiseite im Hause und ließ die Männer gehen. Und als sie weggegangen waren, trat er vor seinen Herrn. Und Elisa sprach zu ihm, woher, Gehasi? Er sprach, dein Knecht ist weder hierhin noch dorthin gegangen. Er aber sprach zu ihm, bin ich nicht im Geist mit dir gegangen, als der Mann sich umwandte von seinem Wagen dir entgegen? Wohlan, du hast nun das Silber und die Kleider genommen und wirst dir schaffen Ölgärten, Weinberge, Schafe, Rinder, Knechte und Mägde. Aber der Aussatz Naamans wird dir anhangen und deine Nachkommen alle Zeit. Da ging Gehasi von ihm hinaus, aussätzlich.
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1: Mama, was hast du mir für Sachen gekauft?
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Ich habe diese Woche erfahren, dass VW ihren Angestellten den Tag freigeben, wenn sie zu einer goldenen Hochzeitsfeier ihrer Eltern oder Schwiegereltern fahren wollen. Und ich habe gedacht, Mensch, das hört sich ziemlich großzügig von VW an, aber dann fiel es mir ein, wie selten das vorkommt, dass eine goldene Hochzeit gefeiert wird. Und früher war das selten, weil der Mensch zum Beispiel, wenn er mit 25 Jahren heiratet, dann nach 50 Jahren ist er schon 75 und es sieht ziemlich die Chancen, dass alle beide bis 75 diese Alter erreichen, ist ziemlich gering. Aber heutzutage liegt es an etwas anders, dass eine goldene Hochzeit selten wird, denn selbst eine silberne Hochzeit wird seltener. Und das liegt nicht an der Lebenslänge der Verheirateten, sondern an der Lebenslänge der Ehe. Viele Ehen enden nämlich in Scheidung. Hier in Maleachi ist das Thema die Ehe angesagt. Und wir lesen hier, dass Gott die Scheidung hasst. Der Titel der heutigen Predigt ist: Die Ehe ist ein Bund vor Gott. Und sie ist ein Bund vor Gott, selbst wenn sie vor den Menschen keinen Bund ist. Vor Gott gilt sie als Bund. Es gibt mehrere Gründe, die zur Scheidung führen, aber es gibt nur eine Quelle der Scheidung. Und diese Quelle wollen wir heute gemeinsam betrachten. Nachdem wir uns mit Maleachi Kapitel 2 ein bisschen auseinandergesetzt haben, werden wir Matthäus Kapitel 19 aufschlagen und dann werden wir die Herzenshärtigkeit als Quelle der Scheidung betrachten. Aber wir wollen auch die Einstellung Gottes zur Scheidung hier betrachten heute. Denn es wird gesagt, dass die Welt färbt ab und die Einstellung dieser Welt zur Scheidung färbt ab. Und es ist leider so, dass in vielen Ortsgemeinden die Einstellung dieser Welt zur Scheidung übernommen worden ist und wir müssen wieder uns klar machen, wie Gott zur Scheidung steht. Lass uns Maleachi Kapitel 2, die Verse 10 bis 16 gemeinsam lesen. Letzten Sonntag haben wir die Verse 10 bis 12 durchgenommen und diesen Sonntag werden wir die Verse 13 bis 16 gemeinsam betrachten. Aber wir lesen ab Vers 10. Haben wir nicht alle einen Vater? Hat nicht ein Gott uns geschaffen? Warum handeln wir treulos aneinander, um den Bund unserer Väter zu entweihen? Judah hat treulos gehandelt, und ein Gräuel ist in Israel und in Jerusalem verübt worden. Denn Judah hat das Heiligtum des Herrn entweiht, das er liebt, und hat die Tochter eines ausländischen Gottes geheiratet. Dem Mann, der das tut, wird der Herr alles ausrotten, was lebt und antwortet, aus den Zelten Jakobs, selbst wenn er dem Herrn der Herrscharen eine Opfergabe darbringt. Und zweitens tut ihr dies, ihr bedeckt mit Tränen den Altar des Herrn mit Weinen und Stöhnen, weil er sich eure Opfergabe nicht mehr zuwendet und sie nicht mehr mit Wohlgefallen aus eurer Hand annimmt. Ihr sagt, weswegen? Deswegen, weil der Herr Zeuge gewesen ist zwischen dir und der Frau deiner Jugend, an der du treulos gehandelt hast, wo sie doch deine Gefährtin ist und die Frau deines Bundes. Und hat er sie nicht zu einem gemacht, zu einem Fleisch, in dem Geist ist? Und was erstrebt das eine? Nachkommenschaft von Gott. So hütet euch bei eurem Leben und an der Frau deiner Jugend handle nicht treulos. Denn ich hasse Scheidung, spricht der Herr, der Gott Israels. Ebenso wie wenn man sein Gewand mit Unrecht bedeckt, spricht der Herr der Herrscharen. So hütet euch bei eurem Leben und handelt nicht treulos. Weil wir einige Besucher unter uns haben heute, Gäste, möchte ich einen kleinen Rückblick machen von Maleachi. In Kapitel 1, die Verse 1 bis 5, sehen wir, dass das Volk Gott auf die Anklagebank gestellt hatte und sie haben die Liebe Gottes in Frage gestellt. Sie haben gefragt,
Gott sagte, ich habe euch geliebt. Und sie sagen, wie hast du uns geliebt? Worin hast du uns geliebt? Und dann später in Maleachi sieht man, Kapitel 2, Vers 17, sie sagen über Gott, jeder, der Böses tut, ist gut in den Augen des Herrn. Und an solchen hat er gefallen. Oder wo ist der Gott des Gerichts? Und sie waren schwer von Gott enttäuscht, dass nach den 70 Jahren in der Gefangenschaft, nachdem sie zurück nach Jerusalem gezogen sind, dass sie immer noch unter der Herrschaft der Heiden seien. Und sie waren enttäuscht. Sie sagen, wo ist der Messias, der kommt und uns rettet von dieser Herrschaft der Heiden? Und dann in Kapitel 3 lesen wir ab Vers 13, eure Worte sind anmaßend gegen mich, spricht der Herr. Ihr habt gesagt, ihr aber sagt, was bereden wir gegen dich? Ihr sagt, nichts bringt es, Gott zu dienen. Und was ist der Gewinn, dass wir für seinen Dienst sorgen und dass wir in Trauer einhergehen vor dem Herrn der Herrscharen? Und nun, wir preisen die Frechen glücklich. Sie kamen sogar noch voran, als sie gottlos handelten. Ja, sie versuchten Gott und kamen davon. Und so, sie werfen Gott etwas vor. Und Gott lehnt ihre Anklage ab in den ersten 5 Versen von Kapitel 1. Und dann ab Vers 6 fängt er an, erst mit den Priestern, sie auf die Anklagebank zu setzen und sie anzuklagen. Und die Priester haben es erlaubt, dass Blinde und Lahme und kranke Tiere ihm geopfert werden vom Volk. Und Gott sagte, dadurch, dass ihre Sünde viel größer sei als nur diese Tat, ihre Sünde sei in Wirklichkeit, dass sie den Namen Gottes verachtet haben, indem sie dem Volk vermittelt haben, dass der Tisch des Herrn, den kann man verachten. Und so die Priester durch ihr Benehmen haben dem Volk ein ganz falsches Bild von Gott vermittelt. Und dann in Kapitel 2 haben wir gesehen, dass es Gott einen Bund mit den Priestern gemacht hat. Dieser Bund wird genannt der Bund Levi. Und dieser Bund forderte gewisse Dinge von den Priestern. Sie sollten den Namen Gottes fürchten und ehren unter dem Volk. Und in Vers 7, Kapitel 2, Vers 7, wird kurz zusammengefasst, was Gott von den Priestern erwartet. Denn die Lippen des Priesters sollen Erkenntnis bewahren, und Weisung sucht man aus seinem Mund, denn er ist ein Bote des Herrn der Herrscharen. Das heißt, der Priester oder der Mann Gottes soll sich auf der Seite Gottes stellen, egal was es ihm kostet. Und in diesem Fall hat Gott gesagt, sie hätten die beiden Torflügel des Tempels zuschließen sollen, dass keiner kommen könnte und solche Tiere Gott opfern. Aber wir haben gesehen, es fällt ihnen schwer, sowas zu tun. Erstmal braucht man sehr viel Mut, um sowas zu tun. Und zweitens, die hätten nichts mehr zum Essen bekommen, weil sie haben von den Opfern gelebt. Und so, wir sehen, dass die nicht genug Mut oder nicht genug Glauben hatten, das Richtige zu tun. Und so Gott konfrontiert die Priester. Und dann in Kapitel 2, ab Vers 10, wo wir heute gelesen haben, fängt er an, das Volk anzuklagen. Und letzten Sonntag haben wir gesehen, dass obwohl die Priester versagt haben mit ihrer Aufgabe, das Volk ist trotzdem verantwortlich vor Gott für ihre eigene Sünde. Das heißt, heutzutage wird, obwohl die Kirche versagt total, jeder einzelne Mensch trägt trotzdem die Verantwortung selbst vor Gott, richtig und heilig zu wandeln. Und das ist ein wichtiger Punkt. Weil nachdem Gott die Priester angeklagt hatte, fängt er an, hier das Volk selbst anzuklagen. Und letzten Sonntag haben wir gesehen, die Sünde war, sie haben ausländische Frauen genommen. Und das war verboten. Und wir haben gesehen, warum es verboten war. Der Grund war ein theologischer Grund, nicht ein biologischer Grund. Das heißt, es ging nicht um irgendwelche rassistische Überlegenheit von den Juden, sondern dass Gott sich etwas vorgenommen hat durch die Nachkommenschaft Abrahams. Nämlich, in Abraham sollen alle Nationen gesegnet werden oder durch den Samen von Abraham. Und das Volk muss rein bleiben. Diese heilige Samen muss heilig bleiben. Und dann haben wir gesehen auch, dass jedes Mal, wenn das Volk sich mit dem so eine Mischehe getrieben hatten, das Ergebnis war, sie sind von dem Herrn abgewichen.
Sie haben die Götter angebetet oder Götzenbilder angebetet von den ausländischen Frauen. Und wir haben dann von Nehemia 13 gelesen, wo Nehemia weist das Volk zurecht dafür und sagt, habt ihr nichts aus der Geschichte von Salomo gelernt? Dass er, selbst Salomo, der von Gott geliebt war, selbst er ist verführt worden von dem wahren Glauben durch seine ausländischen Frauen. Und so er sagte, wer sowas tut, wird aus dem Volk Gottes ausgetilgt. Heute wollen wir eine ähnliche Sünde betrachten, was auch mit der Ehe zu tun hat. Und das fängt an ab Vers 13, wo wir lesen, und zweitens tut ihr dies. Und ich glaube, dass es eine starke Verbindung gibt. Ich glaube, dass die Situation zur Zeit Malachi dies ist, nämlich die Männer haben die Frau ihrer Jugend mit einer anderen Frau ersetzt, die anscheinend jünger war und wahrscheinlich in diesem Zusammenhang eine Frau aus den Nationen war, die von Gott als Tochter eines fremden Gottes bezeichnet wird. Das heißt, sie haben wahrscheinlich die Frau ihrer Jugend abgeschafft und dann eine Frau aus den Nationen angenommen. Sie haben sich von der Frau ihrer Jugend scheiden lassen und haben sich eine jüngere, schönere Frau genommen. Woher haben wir das? Weil es steht hier zweimal, und an der Frau deiner Jugend handle nicht treulos. Und es steht hier in Vers 14, deswegen, weil der Herr Zeuge gewesen ist zwischen dir und der Frau deiner Jugend. Das heißt von der Vergangenheit. Und so das Bild, das wir hier gewinnen, ist es von einem Mann, der ein bisschen älter ist und hat erlebt, was wir öfters ein Midlife-Crisis nennen auf Englisch. Das heißt, er wird zwischen 40 und 50, seine Frau wird ihm langweilig, das Leben wird ihm langweilig und er versucht es, ich weiß nicht, wie man das auf Deutsch sagt, aufzupeppern, indem er eine jüngere, schönere Frau sich anschafft und damit auch viel Ärger. Aber viele Männer heutzutage tun genau das, was hier in Malachi beschrieben wird. Das heißt, sie gehen mit der Frau ihres Ehebundes um, als ob sie ein Gebrauchtwagen wäre, der gegen einen neuen eingetauscht wird. Und das ist schlicht und einfach die Sünde, die hier angesprochen wird in Malachi Kapitel 2. Dieses Problem kommt uns, wie gesagt, auch nicht fremd vor, weil wir sehen es auch jeden Tag neu hier in unserer Zeit. Obwohl in Malachi nur die Männer hier angesprochen werden, ist es auch ganz klar, dass diese Sünde von Frauen getrieben werden kann ebenso. Denn wir lesen in Sprüche, Kapitel 2, Vers 17, und ich zitiere es, es steht, dass die Weisheit nützlich ist für verschiedene Dinge, aber auch um dich zu retten von der fremden Frau, von der Ausländerin, die ihre Worte glatt macht, die den Vertrauten ihrer Jugend verlässt und den Bund ihres Gottes vergisst. Das ist genau dasselbe. Und so wir sehen hier, dass obwohl zur Zeit Malachi, das waren hauptsächlich die Männer, die das getan haben, Frauen können das auch tun. Und wir sehen das auch heutzutage. Ich kenne zwei Fälle, die hochaktuell sind, wo die Frau sowas getan hat hier in unserer Zeit. Der zweite Punkt heute ist die Quelle der Scheidung. Was treibt die Scheidung an? Warum verlässt man seine Frau, der Frau seiner Jugend, und warum nimmt er eine jüngere Frau zu sich? Ich glaube, dass wir die Antwort in Matthäus 19 finden können. Wir wollen diese Bibelstelle jetzt aufschlagen. Matthäus Kapitel 19. Wir wollen die Verse 3 bis 10 gemeinsam lesen. Und Pharisäer kamen zu ihm, versuchten ihn und sprachen, ist es einem Mann erlaubt, aus jeder beliebigen Ursache seine Frau zu entlassen? Er aber antwortete und sprach, habt ihr nicht gelesen, dass der, welcher sie schuf, von Anfang an als Mann und Frau schuf? Und sprach, darum wird ein Mensch Vater und Mutter verlassen und seine Frau anhängen. Und es werden die zwei ein
Fleisch sein, so dass sie nicht mehr zwei sind, sondern ein Fleisch. Was nun Gott zusammengefügt hat, soll der Mensch nicht scheiden. Sie sagen zu ihm, warum hat denn Mose geboten, einen Scheidebrief zu geben und zu entlassen? Er spricht zu ihnen, Moses hat wegen eurer Herzenshärtigkeit euch gestattet, eure Frauen zu entlassen. Von Anfang an aber ist es nicht so gewesen. Ich sage euch aber, dass wer immer seine Frau entlässt, außer wegen Hurerei, und eine andere heiratet, Ehebruch begeht. Und wer eine Entlassene heiratet, begeht Ehebruch. Seine Jünger sagen zu ihm, wenn die Sache des Mannes mit der Frau so steht, so ist es nicht ratsam zu heiraten. In dieser Bibelstelle wollten die Pharisäer Jesus überlisten. Es steht hier, dass sie wollten ihn damit versuchen. Sie wussten aus der Bergpredigt, wie Jesus ihre erste Frage beantworten würde. Die wussten, dass er eine starke Stellung hatte gegen Scheidung. Und sie wollten das hören, was er gesagt hat. Weil sie wollten Jesus als einer, der gegen Moses ist, darstellen. Und wollten sagen, ja, denn warum hat Moses uns befohlen, unsere Frauen einen Scheidenbrief zu geben und sie zu entlassen? Und Jesus sagte, er hat es euch nicht befohlen, sondern er hat es euch erstattet. Und vorher hat Jesus gesagt, habt ihr nie gelesen, was die Schrift sagt? Und dann zitiert er aus dem ersten Mosebrief bei der Schöpfung, was Gott gesagt hat, nämlich, dass die zwei sollen ein Fleisch werden. Das ist Gottes Plan für die Ehe. Und das, bis der Tod ihnen scheidet. Das ist Gottes Plan. Und wegen was hat Gott es erlaubt, dass sie einander, sich voneinander scheiden? Wegen der Herzenshärtigkeit, wegen Hartherzigkeit. Und so ist es klar, dass das der Grund ist, der wahre Grund für jede Scheidung. Ich weiß heutzutage, wenn Leute sich scheiden lassen, es soll keine Schuld dran haben. Eines, die sagen, wir sind einfach voneinander auseinandergewachsen oder wir waren einfach zu jung, als wir geheiratet haben oder es gab irgendwelche Gründe und sie sagen immer, dass es an das Umfeld lag. Aber hier sagt die Bibel ganz klar, dass das Problem in uns ist, nicht außerhalb von uns ist. Das Problem ist Herzenshärtigkeit. Aber woher kommt die Hartherzigkeit? Sie wird durch die Begierden des Fleisches, das heißt die sündige Natur, getrieben, sodass die Selbstliebe Überhand gewinnt. Und wir streben nur noch danach, den Appetit des Fleisches zu stillen. Und das ist genau, warum ein Mann der Frau seine Jugend verlässt und sich eine jüngere Frau annimmt oder anschafft. Ich weiß, anschafft ist das falsche Wort, aber wie ein Gegenstand geht er mit Frauen um. Warum? Weil für ihn gilt nur eins, den Appetit seines Fleisches zu stillen. Das ist sein Ziel im Leben. Deshalb schrieb Paulus in Römer 13, 12, in den Versen 12 bis 14, dass wir keine Vorsorge für das Fleisch treiben sollen. Lass uns diesen Abschnitt gemeinsam lesen. Römer 13, die Verse 12 bis 14. Wir können ab Vers 11 lesen. Ja, müssen wir eigentlich ab Vers 8 lesen. Seid niemand irgendetwas schuldig, als nur einander zu lieben. Denn wer den anderen liebt, hat das Gesetz erfüllt. Denn das, du sollst nicht Ehe brechen, du sollst nicht töten, du sollst nicht stehlen, du sollst nicht begehren. Und wenn es ein anderes Gebot gibt, ist diesem Wort zusammengefasst, du sollst deinen Nächsten lieben wie dich selbst. Die Liebe tut dem Nächsten nichts Böses. So ist nun die Liebe die Erfüllung des Gesetzes. Und hier ist es ganz klar, dass das bezieht sich auch auf die Beziehung in der Ehe an. Vers 11. Und dies tut als solche, die die Zeit erkennen, dass die Stunde schon da ist, dass ihr aus dem Schlaf aufwacht. Denn jetzt ist unsere Rettung näher, als da wir zum Glauben kamen. Die Nacht ist weit vorgerückt und der Tag ist nah. Lass uns nun die Werke der Finsternis ablehnen oder ablegen und die Waffen des Lichts anziehen.
Lass uns anständig wandeln wie am Tag, nicht in Schwelgereien und Trinkgelagen, nicht in Unzucht und Ausschweifungen, nicht in Streit und Eifersucht, sondern zieht den Herrn Jesus Christus an und treibt nicht Vorsorge für das Fleisch, das Begehrten was wach werden. Und das ist die Ursache jeder Scheidung. Diese Begehrten werden wach. Und die Selbstliebe nimmt überhand und dann das Herz wird ganz hart. Und es ist dem Mann oder es ist die Frau, egal wie schwer sie ihren Ehepartnern verletzen, es ist ihnen egal. Sie tun das, was sie wollen. Und das Ergebnis ist ihnen völlig egal. Wie die Kinder darunter leiden, wie der Ehemann oder wie die beziehungsweise die Ehefrau darunter leidet, ist ihnen egal. Weil das Herz ist so hart geworden durch die Begehren des Fleisches, dass es ihnen egal ist, was für Schaden sie durch die Scheidung anrichten. Und sie lassen sich scheiden und sie schaffen sich oder sie nehmen sich eine jüngere Frau oder einen anderen Mann an. Die Einstellung zur Scheidung heute. Warum ist es so in der heutigen Gesellschaft, dass die Scheidung als keine große Sünde betrachtet wird? Und die Scheidungsrate ist mindestens bei 50% hier in Deutschland. Das heißt, jede zweite Ehe endet in Scheidung, mindestens. In Moskau ist die Scheidungsrate 98%. Das heißt, fast jede Ehe endet in Scheidung in Moskau, in Russland. Warum ist die Einstellung zur Scheidung so, weiß nicht, wie man das sagt auf Deutsch, lässig, ja, dass der Mensch einfach keine Furcht vor der Scheidung hat oder für sie ist es wie die Abtreibung. Es ist, wenn es nicht klappt, dann einfach ausschalten. Wenn es nicht erwünscht ist, dann ausschalten, fertig. Und es war auch zur Zeit Jesus so. Wir haben in Matthäus 19 gesehen, dass die Jünger Jesu Christi, das heißt die 12 Aposteln, waren selbst überrascht von dem, was Jesus gesagt hat. Sie haben selbst gesagt, Mensch, dann wir sollen lieber nicht heiraten, wenn das der Fall ist. Weil sie haben gedacht, ja, wenn es nicht klappt, gibt es immer Scheidung. Das heißt, man geht kein Risiko ein. Man kann heiraten und wenn die Frau mir nicht gefällt, dann finde ich einen Grund und dann kann ich sie abschaffen und dann eine neue Frau an mir anschaffen. Zur Zeit Jesu Christi gab es Rabbinen, die geschrieben haben, dass wenn die Frau zu viel Salz im Essen tut, das ist ein guter Grund zur Scheidung. Wir haben diese Schriften, wo die Rabbinen zur Zeit Jesu Christi sowas geschrieben haben. So, wir sehen hier, dass zur Zeit Jesu Christi haben sie auch gedacht, dass es braucht nicht viel sein als Grund zur Scheidung. Und das ist die Einstellung auch heute. Wenn es nicht klappt, gibt es immer Scheidung. Und die Regierung gibt uns auch kein besonders gutes Vorbild. Es gibt sogar Witze über genauso viele Ringe haben als ein Audi und so weiter. Und noch mehr, ja, stimmt. Ist echt traurig. Naja, so viel zur Einstellung zur Scheidung heutzutage. Aber ich denke, der Grund, warum diese Einstellung so lasch ist, ist, weil sie vergessen haben, dass Gott, dass die Ehe eine Bundschließung ist. Für viele ist es nur eine Eheschließung, aber vor Gott ist es eine Bundschließung. Und viele, ich weiß, viele heutzutage, sie wollen auch in einer Kirche heiraten. Für sie ist das Standesamt nicht genügend. Aber der Grund, warum sie in einer Kirche heiraten wollen, ist nicht edel. Es ist aus Traditionsgründen oder wegen der Romantik, ja, dass sie dort sich trauen lassen wollen. Und sie vergessen dabei, dass es, ob sie beim Standesamt heiraten oder in einer Kirche heiraten, dass Gott als Trauzeuge dabei ist. Und seine Gegenwart auf der Hochzeit wird nicht wahrgenommen. Dass Gott gegenwärtig ist, wird nicht wahrgenommen. Ob wir Gott eine Einladung schicken oder nicht, ist er Zeuge jeder Hochzeit. Auch bei den Ungläubigen. Wir wissen aufgrund von 1. Korinther Kapitel 7, die Verse 10 bis 16, und aufgrund von 1. Petrus Kapitel 3, Vers 1 und 2, dass die Aposteln den Gläubigen gesagt haben, wenn ihr vorher verheiratet waren und eine von euch zum Glauben gekommen ist,
ihr sollt den Partner nicht verlassen, solange sie sich einigen, bei dir zu bleiben. Er sagte, das heißt, die Ehe, als sie Ungläubigen waren, gilt vor Gott. Es gilt als eine Ehe vor Gott. Und das heißt, auch die Ungläubigen, die sich scheiden lassen, wenn sie eines Tages vor Gott stehen, werden sie gerichtet dafür. Die werden zur Rechenschaft gezogen für ihr Verhältnis, obwohl sie ungläubig waren. Weil die Ehe gilt vor Gott, auch wenn es vor dem Standesamt geschieht. Punkt 4, die Einstellung Gottes zur Scheidung. Und das muss, um diese Einstellung zu gewinnen, müssen wir Malachi wieder aufschlagen, Kapitel 2, Vers 16 betrachten. Und hier muss ich ehrlich sagen, ich denke, ich brauche nicht viel dazu sagen. Es steht ziemlich klar hier. Denn ich hasse Scheidung, spricht der Herr, der Gott Israels. Das ist eine ganz klare Aussage, nicht wahr? Das ist sehr hart gesagt. Ich weiß, als ich nach Deutschland kam, typisch Amerikaner, ich habe gesagt, ich liebe alles und ich hasse alles. Ich habe immer wieder diese zwei Wörter für alles angewendet. Ich habe gesagt, ich liebe Eis, ich hasse Mücken, ich weiß nicht. Ich habe immer diese Wörter, die reserviert werden sollten für eigentliche Dinge, die schlimm sind oder gut sind. Ich habe sie für alles verwendet. Und Leute haben mir gesagt, Tim, auf Deutsch da ist man ein bisschen vorsichtiger mit den Worten Liebe und Hasse. Und das musste ich lernen. Und ich bin froh, dass ich das gelernt habe. Es stimmt auch. Und, aber hier sagt Gott, ich hasse Scheidung. Und er meint, ich hasse es. Es ist für ihn ein Gräuel. Es ist ihm widerlich. Die Scheidung ist Gott widerlich. Er hasst es. Seine Seele wird aufgeregt. Der wird innerlich sauer. Es stinkt vor ihm. Ich kann es nicht beschreiben. Das Wort Hasse ist stark genug. Der hasst die Scheidung. Aber warum hasst Gott die Scheidung? Warum? Warum ist die Scheidung vor Gott ekelhaft? Ich sage euch, ich glaube, dass es drei Gründe gibt hier in unserer Bibelstelle heute. Erstens, weil die Eheschließung eine Bundschließung ist. Ein Bund ist ein Pakt zwischen zwei Parteien. In diesem Pakt stehen die Bedingungen der Vereinigung, die Forderungen des Bundes und die Vorteile und das Ziel des Bundes. In dem Ehebund versprechen sich der Mann und die Frau gegenseitig einander treu zu sein, in aller Keuschheit einander zu lieben, in Freude und Leid, in Armut oder Reichtum, bis der Tod sie scheidet. Das ist das Versprechen bei der Hochzeit, bei der Trauung. Und das ist ein Bund vor Gott. Sie versprechen einander gegenseitig zu dienen. Und Gott wacht über diesen Bund. Wenn der Mann oder die Frau treulos handelt, dann ist dieses Handeln in den Augen Gottes ein Verrat. Das Wort treulos, habe ich letzten Sonntag gesagt, konnte man mit dem Wort verräterisch übersetzen. Es ist ein Verrat, wenn man treulos an seine Frau oder auch umgekehrt handelt. Und so, wir sehen hier, dass vor Gott ein Grund, warum er die Scheidung hasst, und das sehen wir in Kapitel 2, Vers 14, ist, weil es ein treuloses Handeln ist. Deswegen, weil der Herr Zeuge gewesen ist zwischen dir und der Frau deiner Jugend, das heißt, er war Trauzeuge, an der du treulos gehandelt hast, wo sie doch deine Gefährtin ist und die Frau deines Bundes. Der zweite Grund, warum es Gott ein Gräuel ist, ist, weil Gottes Plan für die Ehe die Einheit ist. Gott will nicht, dass das, was er selbst zusammengefügt hat, von irgendjemandem getrennt wird. Jesus hat selber gesagt, und wir haben es vorhin in Matthäus 19 gelesen, ich wiederhole es jetzt hier, darum wird ein Mensch Vater und Mutter verlassen und seine Frau anhängen, und es werden die zwei ein Fleisch sein, so dass sie nicht mehr zwei sind, sondern ein Fleisch. Was nun Gott zusammengefügt hat, soll der Mensch nicht scheiden. Und Gott nimmt es persönlich, wenn man das nimmt, was er zusammengebracht hat, und es auseinandertreibt.
Gottes Plan für die Ehe ist die Zweisamkeit. Und ich weiß, dass wie heißt das mathematisch?

wird 1. Mose Kapitel 2 zitiert, auch im Neuen Testament. In Epheser Kapitel 5 wird zitiert, in Matthäus 19 haben wir es gelesen. Gottes Plan für die Ehe ist immer noch gültig, weil es sind von der Schöpfung bis zu Jesus ungefähr 4000 Jahre. Und in der Zeit hat sich nichts geändert an Gottes Plan für die Ehe. Die zwei sollen immer noch ein Fleisch sein. Und das, Gott hasst es, wenn diese Einheit gebrochen wird. Es gibt einen dritten Grund, warum Gott die Scheidung hasst. Es ist, weil Gott gottesfürchtige Kinder durch die Ehe für sich sucht. Und das sehen wir in Kapitel 2, Vers 15. Ich weiß, dass das ein bisschen schwer zu verstehen ist, je nachdem, welche Übersetzung man hat. Die Übersetzer tun sich richtig schwer mit dem Vers 15. Ich glaube, dass die Übersetzung hier in der revidierte Elberfelder eine gute Übersetzung ist. Es steht hier, und hat er sie nicht zu einem gemacht, zu einem Fleisch, in dem Geist ist. Und was erstrebt das eine, oder was ist das Ziel der Ehe oder dieser Einheit? Nachkommenschaft von Gott. Und hier in der Urschrift steht eigentlich göttliche Nachkommenschaft. Und ich denke, es soll verstanden werden, eher Nachkommenschaft für Gott, nicht von Gott. Nämlich, dass Gott suchte göttliche Nachkommenschaft. Was ist damit gemeint? Das heißt, er suchte Kinder, er erstrebt Kinder, die Gott lieben und gehorchen. Das ist das Ziel der Ehe für Gott. Der will aus dieser Eheschließung, aus diesem Bund, göttliche Nachkommenschaft für sich gewinnen. Und dieses Ziel wird nur schwer erreicht, wenn die Ehe auseinandergeht. Wenn gläubige Christen sich scheiden lassen, was vermitteln sie durch die Scheidung ihren Kindern? Ihre Glaubwürdigkeit als Zeugen Gottes wird sehr stark reduziert durch die Scheidung und durch die Selbstliebe, die vor der Entscheidung schon zu sehen war für die Kinder. Und das Zusammenleben ohne Liebe vor der Entscheidung, wie gesagt, widerspricht allem, was wir unseren Kindern über die Liebe und Langmut Gottes erzählt haben. Das heißt, wir erzählen unsere Kinder von Gott, von der Geschichte der Bibel und so weiter, und dann die eigene Ehe endet in Scheidung. Das ist traurig. Nur wenn wir eine Ehe zur Ehre Gottes führen, als gläubigen Christen, können wir das tun, was Gott von gläubigen Eltern fordert. Und das ist, was wir in 5. Mose Kapitel 6 lesen. Ich möchte kurz vorlesen. Gott erwartet von allen Eltern, dass sie das tun, was in 5. Mose Kapitel 6, die Verse 4 bis 9 geschrieben steht. Hier ist die Aufgabe der Eltern. Höre Israel, der Herr ist unser Gott, der Herr allein. Und du sollst den Herrn, deinen Gott, lieben mit deinem ganzen Herzen und mit deiner ganzen Seele und mit deiner ganzen Kraft. Und diese Worte, die ich dir heute gebiete, sollen in deinem Herzen sein. Und du sollst sie deinen Kindern einschärfen. Und du sollst davon reden, wenn du in deinem Hause sitzt. Und wenn du auf dem Weg gehst, wenn du dich hinlegst und wenn du aufstehst, und du sollst sie als Zeichen auf deine Hand binden, und sie sollen als Merkzeichen zwischen deinen Augen sein, und du sollst sie auf die Pfosten deines Hauses und in deine Tore schreiben. Hier geht es darum, dass die Eltern die Gelegenheiten, die Situationen im Alltag ausnützen, den Kindern das Wort Gottes beizubringen. Wir sollen unseren Kindern durch die viele verschiedene Gelegenheiten, die durch den Alltag uns angeboten werden, wir sollen diese Gelegenheiten ausnützen, den Kindern Gottes Wesen beizubringen. Zum Beispiel, diese Woche hat unsere Tochter überall gemahlen, da unten an der Schräge, komplett, die ganze Fläche. Und sie weiß, dass sie das nicht tun darf. Ja, viele Eltern werden geärgert. Ich gehöre denen. Aber wir müssen das als Gelegenheit sehen. Das ist eine Gelegenheit, ihr etwas über

0: Gottes Wesen beizubringen und was er von ihr erwartet, nämlich, dass Kinder den Eltern gehorchen und dass in Gottes, das, was sie getan hat, in den Augen Gottes böse ist. Das ist eine Gelegenheit. Und jede Woche, es kommt leider genug Gelegenheiten im Alltag, sowas den Kindern beizubringen. Aber wir sollen sie wirklich ausnützen und wir sollen sie als Gelegenheiten sehen und wir sollen Mitleid mit den Kindern haben. Wir finden, es fällt uns auch schwer, Gott zu gehorchen in allem, nicht wahr? Wir wissen, wie das heißt, wie es in Römer 7 geschrieben steht. Das Gute, was ich tun will, genau das tue ich nicht. Und das Böse, was ich nicht tun will, genau das tue ich. Und wir wissen genau, wie das ist, zu stolpern. Samantha hat neulich gesagt, Papa, zu Linda auch, ich möchte gehorsam sein für eine lange, lange, lange Zeit. Und wir sagen, oh, das ist schön. Und dann hat sie kurz darauf was getan und musste bestraft werden, erzogen werden. Und gerade dabei hat sie gesagt, ach, ich wollte schon sehr lange gut sein dieses Mal. Und sie war frustriert, dass sie es nicht geschafft hat. Und das geht uns genauso. Wir sind frustriert im Alltag. Und so als Eltern sollen wir Mitleid haben. Aber das ist ein anderes Thema, Kindererziehung. Wir wollen bei Treue in der Ehe bleiben. Und der Punkt ist aber, wenn die Ehe auseinandergeht, wenn wir diesen Bund nicht ernst nehmen, dann unsere Kinder werden durch uns werden das nicht lernen, was sie lernen sollen über Gottes Wesen und von dem Wort Gottes, was er von ihnen verlangt. Das wird schlecht übermittelt. Oder wenn es mit dem Mund übermittelt wird, wird es mit dem Leben widersprochen. Der fünfte Punkt heute. Gottes Einstellung zur Heuchelei. In Malachi Kapitel 2, Vers 16 sehen wir, dass es nicht nur die Scheidung ist, die Gott hasst, sondern auch etwas anderes. Denn ich hasse Scheidung, spricht der Herr, der Gott Israels, ebenso wie wenn man sein Gewand mit Unrecht bedeckt, spricht der Herr, der Herrscharen. Und ich weiß nicht genau, was hier hiermit gemeint ist. Es sind auch verschiedene Übersetzungen von diesem Vers. Aber ich glaube, dass es mit der Heuchelei zu tun hat. Weil wir lesen immer wieder in Malachi, dass die Juden zu der Zeit ihre Sünde nicht sehen konnten. Sie haben gedacht, alles ist in Ordnung bei uns. Zum Beispiel in diesem Fall dachten sie, na gut, wenn ich rechtmäßig meine Frau abschaffe und mir eine neue annehme, dann ist das rechtsmäßig, das ist nach dem Gesetz Moses alles gelaufen, dann bin ich heilig. Gott hat gesagt, nein, das seid ihr nicht. Und wir lesen hier in Kapitel 2, Vers 13, und zweitens tut ihr dies, ihr bedeckt mit Tränen den Altar des Herrn, mit Weinen und Stöhnen, weil er sich eure Opfergabe nicht mehr zuwendet und sie nicht mehr mit Wohlgefallen aus eurer Hand annimmt. Ihr sagt, weswegen? Sie wissen nicht, warum Gott unzufrieden ist mit denen. Sie wissen es nicht. Und Gott sagt, ich werde euch erzählen, warum. Deswegen, weil der Herr Zeuge gewesen ist zwischen dir und der Frau deiner Jugend. Das gefällt ihm nicht, was ihr tut. Er hasst das, was ihr tut. Und aus diesem Grund nimmt er eure Anbetung nicht an. Und wir vergessen immer wieder, dass Gott kein, der ist nicht verzweifelt. Der sitzt nicht im Himmel ganz verzweifelt und bettelt um unsere Anbetung. Er befehlt unsere Anbetung. Er bettelt nicht darum. Und wer es nicht tut, wird dafür zahlen. Gott ist nicht verzweifelt. Er ist auch kein Weihnachtsmann. Der ist der, wie es hier in Kapitel 1, Vers 14 geschrieben steht, denn ein großer König bin ich, spricht der Herr der Herrscharen, und mein Name ist gefürchtet unter den Nationen. Und die Leute denken, sie können Gott betrügen, dass sie ihre Sünden irgendwie verstecken können und dass er unsere Anbetung annehmen muss. Wir vergessen immer wieder, dass Gott hat das Recht, unsere Anbetung abzulehnen. Und er tut es auch. Wenn sein Name durch unseren Leben verachtet wird, der lehnt es ab. Das haben wir auch in Vers 12 gesehen, Kapitel 2, Vers 12. Es steht, dem Mann, der das tut, wird der Herr alles ausrotten, was lebt und antwortet aus den Zelten Jakobs, selbst wenn er dem Herrn der Herrscharen eine Opfergabe darbringt. Das heißt, selbst wenn er jeden Sonntag in die Kirche geht, selbst wenn er seine Kirchensteuer bezahlt, selbst wenn er viele fromme Sachen tut, wenn er Sünde in seinem Leben hat und es nicht vor Gott bekennt, Gott nimmt seine Anbetung nicht an. Gott ist nicht verzweifelt. Der ist auch kein Bettler. Der ist ein großer König, der unsere Anbetung ablehnt, wenn wir Scheidung treiben. Anwendung für heute. Ich weiß, dass viele diese Predigt falsch verstehen könnten. Sie würden meinen, dass es besser ist, einfach zusammenzuleben, als zu heiraten. Sie meinen, dadurch gehen sie keinen Eid ein, können es nicht brechen, brauchen sie nicht nachher sich scheiden lassen. Sie leben einfach zusammen. Aber ich sage euch, dass die Bibel eindeutig lehrt, dass Sex außerhalb der Ehe Unzucht ist und von Gott mit ewigem Feuer in der Hölle bestraft wird. Das steht überall in der Bibel. Also, das Zusammenleben, nämlich die sogenannte wilde Ehe, ist keine Alternative zur Feigheit des Ehebundes gegenüber. Ich wiederhole, das Zusammenleben ist keine Alternative zur Feigheit des Ehebundes gegenüber. Man wird ganz doll dafür bestraft. Das ist auch eine große Sünde in den Augen Gottes. Zweiter Anwendungspunkt. Petrus sagt uns, dass auch in einer Ehe unsere Gebete verhindert werden können, wenn wir ohne Liebe miteinander umgehen. Denn es gibt viele, die sich nicht scheiden lassen, aber ihre Ehe kann nur mit einem Wort beschrieben werden, nämlich eiskalt. Das heißt, die haben die Zweisamkeit ist schon längst hin in der Ehe. Sie bleiben vielleicht zusammen, nur weil sie wissen, Gott hasst Scheidung. Und sie lassen sich nicht scheiden, weil es in der Gesellschaft nicht angesehen wird oder sonst was. Aber die Ehe ist eiskalt. Wer so eine Ehe führt, dessen Gebeten werden von Gott nicht erhört. Ich lese vor aus 1. Petrus Kapitel 3, Vers 7. Ihr Männer ebenso wohnt bei ihnen mit Einsicht als bei einem schwächeren Gefäß, dem weiblichen, und gebt ihnen Ehre als solchen, die auch Miterben der Gnade des Lebens sind, damit eure Gebete was nicht verhindert werden. Das ist auch ein Anwendungspunkt für uns. Gott will, dass wir treu in der Ehe sind, einander gegenüber. Der Befehl hier, so hütet euch bei eurem Leben und handelt nicht treulos, lesen wir zweimal. Und dieser Befehl heißt mehr als nur keine Scheidung. Es heißt, dass wir Treue in der Ehe gegenseitig ausüben. Dieser Befehl heißt, dass wir eine Ehe zur Ehre Gottes führen sollen, denn Gott sucht göttliche Nachkommenschaft als Frucht der Ehe. Das Wort Gefährten hier in Vers 14, wo es geschrieben steht, doch deine Gefährtin ist und die Frau deines Bundes, das Wort Gefährten ist ein sehr wichtiges Wort. Gott sagt uns hiermit, dass wir als Ehepartner zusammen durch das Leben reisen sollen. Die Ehe soll die höchste Freundschaft sein. Wir sollen Augen nur füreinander haben. Wir sollen einander dienen und lieben und im Glauben fördern. Wenn einer schwach wird, der andere hilft ihm wieder aufzustehen. In den Augen Gottes bedeutet das Wort Ehefrau Lebensgefährtin. Heutzutage wird das Wort ganz falsch angewendet. Eine Lebensgefährtin heutzutage ist in den Augen Gottes eine wilde Ehe. Das ist kein Lebensgefährten. Gottes Plan für die Ehe ist es, dass wir verständlich miteinander umgehen und in jedem Bereich des Lebens einander Treue erweisen. Das ist, was es heißt, wenn Gott sagt, so hütet euch bei eurem Leben und handelt nicht treulos. Das heißt nicht nur keine Scheidung, sondern dass die Ehe zur Ehre Gottes geführt werden sollte. Als ich Linde fragte, ob sie mich heiraten wollte, habe ich die Frage so formuliert. Kannst du es dir vorstellen, dass wir zusammen alt werden? Kannst du es dir vorstellen, dass wir zusammen alt werden? Und Gott sei Dank hat sie ja gesagt. Aber das ist unser Ziel, gemeinsam alt zu werden, Hand in Hand alt zu werden. Linde ist mein Lebensgefährtin. Und das heißt Ehefrau. Wir wollen zusammen durch das Leben reisen. Und das ist das Ziel. Und wir jagen diesem Ziel gemeinsam nach. Was das Altwerden und die äußerliche Schönheit betrifft, finden wir ein treffendes Wort in 2. Korinther Kapitel 4, Vers 16. Ich lese vor. Darum werden wir nicht müde, sondern wenn auch unser äußerer Mensch verfällt, und das erkenne ich jeden Tag neu, so wird doch der Innere von Tag zu Tag was? Erneuert. So soll es auch in der Ehe sein. Äußerlich werden wir an Schönheit mit den Jahren abnehmen. Das kann jeder bestätigen. Ich werde, wenn der Herr es will, bald 40. Und ich kann bestätigen, dass ich war nie sehr schön, aber das, was ich hatte, wird langsam verdorben. Äußerlich werden wir an Schönheit mit den Jahren abnehmen. Aber die innerliche Schönheit des Christus soll zunehmen, sodass die Ehe mit den Jahren nur besser wird. Und ich möchte die Ehe dann vergleichen mit einer Flasche edlen Weines. Mit der Zeit wird er nur besser, wird sie nur besser. Und so soll es auch in der Ehe sein. Ich möchte die Predigt mit Sprüche 18, Vers 22 schließen. Steht da, dort geschrieben, wer eine Frau gefunden, hat Gutes gefunden und hat Wohlgefallen erlangt.
1: Die Fortsetzung folgt morgen um die gleiche Zeit.

Worte eines Nachts. Ich ging am Meer entlang mit meinem Herrn.

Nachdem das letzte Bild an uns vorbeigeglitten war, sah ich zurück und stellte fest, dass in den schwersten Zeiten meines Lebens nur eine Spur zu sehen war. 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Als ich dir damals alles, was ich hatte, übergab, um dir zu folgen, da sagtest du, du würdest immer bei mir sein. Warum hast du mich verlassen, als ich dich so verzweifelt brauchte? Der Herr nahm meine Hand. Geliebtes Kind, nie ließ ich dich allein. Schon gar nicht in Zeiten der Angst und Not, wo du nur ein paar Spuren in dem Sand erkennst. Sei ganz gewiss, ich habe dich getragen.

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0: Die Prophetenjünger sprachen zu Elisa: Siehe, der Raum, wo wir vor dir wohnen, ist uns zu eng. Lass uns an den Jordan gehen, und jeder von uns soll dort einen Stamm holen, damit wir uns eine Stätte bauen, wo wir wohnen können. Er sprach: Geht hin. Und einer sprach: Geh doch mit deinen Knechten. Er sprach: Ich will mitgehen. Und er ging mit ihnen. Und als sie an den Jordan kamen, hieben sie Bäume um. Und als einer einen Stamm fällte, fiel ihm das Eisen ins Wasser. Und er schrie: O weh, mein Herr, und dazu ist's noch entliehen. Aber der Mann Gottes sprach: Wo ist's hingefallen? Und als er ihm die Stelle zeigte, schnitt er einen Stock ab und stieß dahin. Da schwamm das Eisen. Und er sprach: Heb's auf. Da streckte er seine Hand aus und nahm es. Und der König von Aram führte Krieg mit Israel und beriet sich mit seinen Obersten und sprach: Wir wollen da und da einen Hinterhalt legen. Aber der Mann Gottes sandte zum König von Israel und ließ ihm sagen: Hüte dich, dass du nicht an diesem Ort vorüberziehst, denn die Aramäer lauern dort. So sandte denn der König von Israel hin an den Ort, den ihm der Mann Gottes gesagt und vor dem er ihn gewarnt hatte, und war dort auf der Hut. Und tat das nicht nur einmal oder zweimal. Da wurde das Herz des Königs von Aram voller Unmut darüber, und er rief seine Obersten und sprach zu ihnen: Wollt ihr mir denn nicht sagen, wer von den Unsern es mit dem König von Israel hält? Da sprach einer seiner Obersten: Nicht doch, mein Herr und König, sondern Elisa, der Prophet in Israel, sagt alles dem König von Israel, auch was du in der Kammer redest, wo dein Lager ist. Er sprach: So geht hin und seht, wo er ist, damit ich hinsende und ihn holen lasse. Und sie sagten es ihm an und sprachen: Siehe, er ist in Dothan. Da sandte er hin Rosse und Wagen und ein großes Heer. Und als sie bei Nacht hinkamen, umstellten sie die Stadt. Und der Diener des Mannes Gottes stand früh auf und trat heraus, und siehe, da lag ein Heer um die Stadt mit Rossen und Wagen. Da sprach sein Diener zu ihm: O weh, mein Herr, was sollen wir nun tun? Er sprach: Fürchte dich nicht, denn derer sind mehr, die bei uns sind, als derer, die bei ihnen sind. Und Elisa betete und sprach: Herr, öffne ihm die Augen, dass er sehe. Da öffnete der Herr dem Diener die Augen, und er sah, und siehe, da war der Berg voll feuriger Rosse und Wagen um Elisa her. Und als die Aramäer zu ihm herabkamen, betete Elisa und sprach: Herr, schlage dies Volk mit Blindheit. Und er schlug sie mit Blindheit nach dem Wort Elisas. Und Elisa sprach zu ihnen: Dies ist nicht der Weg und nicht die Stadt. Folgt mir nach, ich will euch führen zu dem Mann, den ihr sucht. Und er führte sie nach Samaria. Und als sie nach Samaria kamen, sprach Elisa: Herr, öffne diesen die Augen, dass sie sehen. Und der Herr öffnete ihnen die Augen, und sie sahen, und siehe, da waren sie mitten in Samaria. Und als der König von Israel sie sah, sprach er zu Elisa: Mein Vater, soll ich sie töten? Er sprach: Du sollst sie nicht töten. Erschlägst du denn die, die du mit Schwert und Bogen gefangen hast? Setze ihnen Brot und Wasser vor, dass sie essen und trinken, und lass sie zu ihrem Herrn ziehen. Da wurde ein großes Mahl bereitet, und als sie gegessen und getrunken hatten, ließ er sie gehen, dass sie zu ihrem Herrn zogen. Seitdem kamen streifende Rotten der Aramäer nicht mehr ins Land Israel. Danach begab es sich, dass Ben-Hadad, der König von Aram, sein ganzes Heer versammelte und heraufzog und Samaria belagerte. Und es war eine große Hungersnot in Samaria. Sie aber belagerten die Stadt, bis ein Eselskopf 80 Silberstücke und eine Handvoll Taubenmist 5 Silberstücke galt. Und als der König von Israel auf der Mauer einherging, schrie ihn eine Frau an und sprach: Hilf mir, mein Herr und König. Er sprach: Hilft dir der Herr nicht, woher soll ich dir helfen? Von der Tenne oder von der Kelter? Und der König sprach zu ihr: Was ist dir? Sie sprach: Diese Frau da sprach zu mir: Gib deinen Sohn her, dass wir ihn heute essen. Morgen wollen wir meinen Sohn essen. So haben wir meinen Sohn gekocht und gegessen. Und ich sprach zu ihr am nächsten Tage: Gib deinen Sohn her und lass uns ihn essen. Aber sie hat ihren Sohn versteckt. Als der König die Worte der Frau hörte, zerriss er seine Kleider, während er auf der Mauer ging. Da sah alles Volk, dass er darunter ein härenes Tuch um seinen Leib geschlungen hatte. Und er sprach: Gott tue mir dies und das, wenn das Haupt Elisas des Sohnes Schaphats heute auf ihm bleiben wird. Elisa aber saß in seinem Hause und die Ältesten saßen bei ihm. Und der König sandte einen Mann vor sich her. Aber ehe der Bote zu ihm kam, sprach Elisa zu den Ältesten: Habt ihr gesehen, wie dieser Mörder hergesandt hat, dass er mir das Haupt abschlage? Seht zu, wenn der Bote eintritt, dass ihr die Tür zuschließt und ihn gegen die Tür stoßt. Siehe, ich höre schon das Geräusch der Tritte seines Herrn hinter ihm her. Als er noch so mit ihnen redete, siehe, da kam schon der König zu ihm hinab und sprach: Siehe, dies Übel kommt von dem Herrn.
1: Kapitel
0: Was
1: 7.
0: soll ich noch von dem Herrn erwarten? Elisa aber sprach: Hört des Herrn Wort. So spricht der Herr: Morgen um diese Zeit wird ein Maß feinstes Mehl, ein Silberstück, gelten, und zwei Maß Gerste, ein Silberstück im Tor von Samaria. Da antwortete der Ritter, auf dessen Arm sich der König lehnte, dem Mann Gottes, und sprach: Und wenn der Herr Fenster am Himmel machte, wie könnte das geschehen? Er sprach: Siehe, mit deinen Augen wirst du es sehen, doch du wirst nicht davon essen. Und es waren vier aussätzige Männer vor dem Tor, und einer sprach zum anderen: Was sollen wir hier bleiben, bis wir sterben? Wenn wir auch in die Stadt gehen wollten, so ist Hungersnot in der Stadt, und wir müssten doch dort sterben. Bleiben wir aber hier, so müssen wir auch sterben. So lasst uns nun hingehen und zu dem Heer der Aramäer laufen. Lassen sie uns leben, so leben wir, töten sie uns, so sind wir tot. Und sie machten sich in der Dämmerung auf, um zum Heer der Aramäer zu kommen. Und als sie vorn an das Lager kamen, siehe, da war niemand mehr da. Denn der Herr hatte die Aramäer hören lassen, ein Getümmel von Rossen, Wagen und großer Heeresmacht, so dass sie untereinander sprachen: Siehe, der König von Israel hat sich gegen uns verbündet mit den Königen der Hethiter und den Königen der Ägypter, dass sie über uns kommen sollen. Und sie machten sich auf und flohen in der Dämmerung und ließen ihre Zelte, Rosse und Esel im Lager, wie es stand, und flohen, um ihr Leben zu retten. Als nun die Aussätzigen vorn an das Lager kamen, gingen sie in eins der Zelte, aßen und tranken und nahmen Silber, Gold und Kleider und gingen hin und verbargen's, und kamen wieder und gingen in ein anderes Zelt und nahmen daraus und gingen hin und verbargen's. Aber einer sprach zum anderen: Lasst uns so nicht tun. Dieser Tag ist ein Tag guter Botschaft. Wenn wir das verschweigen und warten, bis es lichter Morgen wird, so wird uns Schuld treffen. So lasst uns nun hingehen und es dem Hause des Königs ansagen. Und als sie kamen, riefen sie die Torhüter der Stadt und sagten's ihnen an und sprachen: Wir sind zum Lager der Aramäer gekommen, und siehe, da ist niemand mehr da und keine Menschenstimme, sondern Rosse und Esel angebunden und die Zelte, wie sie da stehen. Da riefen es die Torhüter aus, und man sagte es drinnen im Hause des Königs an. Und der König stand auf, als es noch dunkel war, und sprach zu seinen Obersten: Lasst euch sagen, wie es die Aramäer mit uns machen. Sie wissen, dass wir Hunger leiden und sind aus dem Lager gegangen, um sich im Felde zu verbergen, und denken: Wenn sie aus der Stadt gehen, wollen wir sie lebendig ergreifen und in die Stadt eindringen. Da antwortete einer seiner Obersten: Man nehme 5 Rosse von denen, die noch in der Stadt übrig geblieben sind. Ihnen wird es ja doch gehen wie der ganzen Menge, die hier noch übrig geblieben oder schon dahin ist. Die lasst uns senden, um nachzusehen. Da nahmen sie 2 Wagen mit Rossen, und der König sandte sie dem Heer der Aramäer nach und sprach: Zieht hin und seht nach. Und als sie ihnen nachzogen bis an den Jordan, siehe, da lag der Weg voll von Kleidern und Geräten, die die Aramäer in der Eile weggeworfen hatten. Und als die Boten zurückkamen und es dem König ansagten, ging das Volk hinaus und plünderte das Lager der Aramäer. Und es galt ein Maß feinstes Mehl, ein Silberstück, und 2 Maß Gerste, auch ein Silberstück, nach dem Worte des Herrn. Aber der König bestellte den Ritter, auf dessen Arm er sich lehnte, in das Tor, und das Volk zertrat ihn im Tor, so dass er starb, wie der Mann Gottes gesagt hatte, als der König zu ihm hinabkam. Und es geschah, wie der Mann Gottes dem König gesagt hatte, als er sprach: Morgen um diese Zeit werden 2 Maß Gerste ein Silberstück gelten und 1 Maß feinstes Mehl ein Silberstück im Tor von Samaria. Und der Ritter hatte dem Mann Gottes geantwortet: Und siehe, wenn der Herr Fenster am Himmel machte, wie könnte das geschehen? Elisa aber hatte gesprochen: Siehe, mit deinen Augen wirst du es sehen, doch du wirst nicht davon essen. Und genauso erging es ihm, denn das Volk zertrat ihn im Tor, so dass er starb. Elisa redete mit der Frau, deren Sohn er lebendig gemacht hatte, und sprach: Mach dich auf und zieh fort mit deinem Hause und wohne in der Fremde, wo du kannst. Denn der Herr wird eine Hungersnot rufen, die wird ins Land kommen 7 Jahre lang. Die Frau machte sich auf und tat, wie der Mann Gottes sagte, und zog hin mit ihrem Hause und wohnte im Land der Philister 7 Jahre. Als aber die 7 Jahre um waren, kam die Frau aus dem Land der Philister zurück, und sie ging hin, den König anzurufen wegen ihres Hauses und ihres Ackers. Der König aber redete mit Gehasi, dem Diener des Mannes Gottes, und sprach: Erzähle mir alle großen Taten, die Elisa getan hat. Und während er dem König erzählte, dass er einen Toten lebendig gemacht hätte, siehe, da kam eben die Frau dazu, deren Sohn er lebendig gemacht hatte, und rief den König an, wegen ihres Hauses und ihres Ackers. Da sprach Gehasi: Mein Herr und König, dies ist die Frau, und dies ist ihr Sohn, den Elisa lebendig gemacht hat. Und der König fragte die Frau, und sie erzählte es ihm. Da gab ihr der König einen Kämmerer mit und sprach: Verschaffe ihr alles wieder, was ihr gehört, dazu allen Ertrag des Ackers seit der Zeit, da sie das Land verlassen hat, bis jetzt. Und Elisa kam nach Damaskus. Da lag Ben-Hadad, der König von Aram, krank, und man sagte ihm, der Mann Gottes ist hierher gekommen. Da sprach der König zu Hazael: Nimm Geschenke mit dir und geh dem Mann Gottes entgegen und befrage den Herrn durch ihn, ob ich von dieser Krankheit genesen könne. Hazael ging ihm entgegen und nahm Geschenke mit sich und allerlei kostbare Dinge von Damaskus, eine Last für 40 Kamele. Und als er hinkam, trat er vor Elisa und sprach: Dein Sohn Ben-Hadad, der König von Aram, hat mich zu dir gesandt und lässt dir sagen, kann ich von dieser Krankheit genesen. Elisa sprach zu ihm: Geh hin und sage ihm, du wirst genesen. Aber der Herr hat mir gezeigt, dass er des Todes sterben wird. Und der Mann Gottes schaute starr und lange vor sich hin und weinte. Da sprach Hazael: Warum weint mein Herr? Er sprach: Ich weiß, was du den Israeliten antun wirst. Du wirst ihre festen Städte mit Feuer verbrennen und ihre junge Mannschaft mit dem Schwert schlagen und ihre jungen Kinder töten und ihre schwangeren Frauen aufschlitzen. Hazael sprach: Was ist dein Knecht, der Hund, dass er so große Dinge tun sollte? Elisa sprach: Der Herr hat mir gezeigt, dass du König über Aram sein wirst. Und er ging weg von Elisa und kam zu seinem Herrn. Der sprach zu ihm: Was sagte dir Elisa? Er sprach: Er sagte mir, du wirst genesen. Am anderen Tage aber nahm er die Decke und tauchte sie in Wasser und breitete sie über des Königs Angesicht. Da starb er, und Hazael wurde König an seiner Statt. Im 5. Jahr Jorams, des Sohnes Ahabs, des Königs von Israel, wurde, Josaphat war noch König von Juda, Joram, der Sohn Josaphats, König von Juda. 32 Jahre alt war er, als er König wurde, und er regierte 8 Jahre zu Jerusalem und wandelte auf dem Wege der Könige von Israel, wie das Haus Ahab tat, denn Ahabs Tochter war seine Frau. Und er tat, was dem Herrn missfiel. Aber der Herr wollte Juda nicht verderben, um seines Knechtes David willen, wie er ihm zugesagt hatte, ihm eine Leuchte zu geben und seinen Söhnen immer da. Zu seiner Zeit fielen die Edomiter von Juda ab und setzten einen König über sich. Da zog Joram nach Zair und alle Wagen mit ihm, und er machte sich des Nachts auf und schlug die Edomiter, die ihn umringt hatten, dazu die Obersten über die Wagen, so dass das Volk in seine Wohnungen floh. Doch blieben die Edomiter abtrünnig von Juda bis auf diesen Tag. Auch fiel zur selben Zeit Libna ab. Was aber mehr von Joram zu sagen ist und alles, was er getan hat, siehe, das steht geschrieben in der Chronik der Könige von Juda. Und Joram legte sich zu seinen Vätern und wurde begraben bei seinen Vätern in der Stadt Davids. Und sein Sohn Ahasja wurde König an seiner Stadt. Im 12. Jahr Jorams, des Sohnes Ahabs, des Königs von Israel, wurde Ahasja, der Sohn Jorams, König von Juda. 22 Jahre alt war Ahasja, als er König wurde, und er regierte ein Jahr zu Jerusalem. Seine Mutter hieß Athalia, eine Tochter Omris, des Königs von Israel. Und er wandelte auf dem Wege des Hauses Ahab und tat, was dem Herrn missfiel, wie das Haus Ahab, denn er war verwandt mit dem Hause Ahab. Und er zog mit Joram, dem Sohn Ahabs, in den Kampf um Ramoth in Gilead gegen Hazael, den König von Aram. Aber die Aramäer verwundeten Joram. Da kehrte der König Joram zurück, um sich in Jezreel von den Wunden heilen zu lassen, die ihm die Aramäer bei Rama geschlagen hatten, als er mit Hazael, dem König von Aram, kämpfte. Und Ahasja, der Sohn Jorams, der König von Juda, kam hinab, um in Jezreel Joram, den Sohn Ahabs, zu besuchen, Kapitel 9, denn er lag krank. Aber der Prophet Elisa rief einen der Prophetenjünger und sprach zu ihm: Gürte deine Lenden und nimm diesen Krug mit Öl mit dir und geh hin nach Ramoth in Gilead. Und wenn du dahin kommst, wirst du dort Jehu sehen, den Sohn Josaphats, des Sohnes Nimschis. Und geh hinein und lass ihn aufstehen unter seinen Gefährten und führe ihn in die innerste Kammer und nimm den Krug mit Öl und gieß es auf sein Haupt und sprich: So sagt der Herr, ich habe dich zum König über Israel gesalbt. Und dann sollst du die Tür auftun und fliehen und nicht zögern. Und der Prophetenjünger ging hin nach Ramoth in Gilead. Und als er hinkam, siehe, da saßen die Hauptleute des Heeres beisammen. Und er sprach: Ich habe dir, Hauptmann, etwas zu sagen. Jehu sprach: Wem von uns allen? Er sprach: Dir, Hauptmann. Da stand er auf und ging hinein. Er aber goss das Öl auf sein Haupt und sagte zu ihm: So spricht der Herr, der Gott Israels. Ich habe dich zum König gesalbt über Israel, das Volk des Herrn. Und du sollst das Haus Ahabs, deines Herrn, schlagen, dass ich das Blut meiner Knechte, der Propheten, und das Blut aller Knechte des Herrn räche, das die Hand Isebels vergossen hat, so dass das ganze Haus Ahab umkomme. Und ich will von Ahab ausrotten, was männlich ist, bis auf den letzten Mann in Israel, und will das Haus Ahab machen wie das Haus Jerobeams, des Sohnes Nebats, und wie das Haus Baesas, des Sohnes Ahias. Und die Hunde sollen Isebel fressen auf dem Acker in Jezreel, und niemand soll sie begraben. Und er tat die Tür auf und floh. Und als Jehu herausging zu den Leuten seines Herrn, sprach man zu ihm: Steht es gut? Warum ist dieser Rasende zu dir gekommen? Er sprach zu ihnen: Ihr kennt doch den Mann und sein Geschwätz. Sie sprachen: Das ist nicht wahr, sage es uns an. Er sprach: So und so hat er mit mir geredet und gesagt: So spricht der Herr, ich habe dich zum König über Israel gesalbt. Da nahm jeder eilends sein Kleid und legte es vor ihn hin auf die hohen Stufen, und sie bliesen die Posaune und riefen: Jehu ist König geworden. So machte Jehu, der Sohn Josaphats, des Sohnes Nimschis, gegen Joram eine Verschwörung. Joram aber hatte mit ganz Israel vor Ramoth in Gilead gelegen, wider Hazael, den König von Aram. Und der König Joram war zurückgekommen, um sich in Jezreel heilen zu lassen von den Wunden, die ihm die Aramäer geschlagen hatten, als er mit Hazael kämpfte, dem König von Aram. Und Jehu sprach: Wenn ihr wollt, dann soll niemand aus der Stadt entrinnen, dass er hingehen und es in Jezreel ansagen könne. Und er stieg auf seinen Wagen und fuhr nach Jezreel, denn Joram lag dort. Und Ahasja, der König von Juda, war hinabgezogen, um Joram zu besuchen. Aber der Wächter, der auf dem Turm in Jezreel stand, sah die Staubwolke, als Jehu herankam, und sprach: Ich sehe eine Staubwolke. Da sprach Joram: Nimm einen Reiter, den sende ihnen entgegen, und lass ihn fragen: Ist's Friede? Und der Reiter ritt hin ihm entgegen und sprach: So sagt der König, ist's Friede? Jehu sprach: Was geht dich der Friede an? Wende um, folge mir. Der Wächter verkündete und sprach: Der Bote ist bei ihnen angekommen und kommt nicht zurück. Da sandte Joram einen zweiten Reiter. Als der zu ihnen kam, sprach er: So spricht der König, ist's Friede? Jehu sprach: Was geht dich der Friede an? Wende um, folge mir. Das verkündete der Wächter und sprach: Er ist bei ihnen angekommen und kommt nicht zurück. Und es ist ein Jagen wie das Jagen Jehus des Sohnes Nimschis, denn er jagt, wie wenn er unsinnig wäre. Da sprach Joram: Spannt an,

Jehu fasste den Bogen und schoss Joram zwischen die Arme, dass der Pfeil durch sein Herz fuhr und Joram in seinem Wagen zusammenbrach. Und Jehu sprach zu seinem Ritter Bidkar: Nimm und wirf ihn auf den Acker Nabots des Jesreeliters. Denn ich denke daran, wie du mit mir auf einem Wagen seinem Vater Ahab nachfuhrst, als der Herr diese Last auf ihn legte. Fürwahr, ich will dir das Blut Nabots und seiner Kinder, das ich gestern gesehen habe, vergelten auf diesem Acker. So nimm ihn nun und wirf ihn auf den Acker nach dem Wort des Herrn. Als das Ahasja, der König von Juda, sah, floh er auf Bet-Hagan zu. Jehu aber jagte ihm nach und ließ auch ihn töten auf dem Wagen, und sie schossen auf ihn auf der Höhe von Gur, die bei Jibleam liegt. Und er floh nach Megiddo und starb dort. Und seine Männer brachten ihn nach Jerusalem und begruben ihn in seinem Grabe bei seinen Vätern in der Stadt Davids. Ahasja aber war König geworden über Juda im 11. Jahr Jorams des Sohnes Ahabs. Und als Jehu nach Jezreel kam und Isebel das erfuhr, schminkte sie ihr Angesicht und schmückte ihr Haupt und schaute zum Fenster hinaus. Und als Jehu unter das Tor kam, sprach sie: Geht's gut, du Simri, der seinen Herrn erschlug? Und er hob sein Angesicht auf zum Fenster und sprach: Wer hält's hier mit mir? Da sahen zwei oder drei Kämmerer zu ihm heraus. Er sprach: Stürzt sie hinab. Und sie stürzten Isebel hinab, so dass die Wand und die Rosse mit ihrem Blut besprengt wurden, und sie wurde zertreten. Und als er hineinkam und gegessen und getrunken hatte, sprach er: Seht doch nach der Verfluchten und begrabt sie, denn sie ist eines Königs Tochter. Als sie aber hingingen, um sie zu begraben, fanden sie nichts von ihr als den Schädel und die Füße und ihre Hände. Und sie kamen zurück und sagten's Jehu an. Er aber sprach: Das ist's, was der Herr geredet hat durch seinen Knecht Elia, den Tisbiter, als er sprach: Auf dem Acker von Jezreel sollen die Hunde das Fleisch Isebels fressen, und der Leichnam Isebels soll wie Mist auf dem Felde sein im Gefilde von Jezreel, dass man nicht sagen könne,